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1: Und die Geschichte beginnt, weil es einfach blöde Menschen gibt, die in die Liebeslieder nie beschrieben werden. Deshalb will ich euch jetzt erklären, wie man sie dagegen wehren, wenn solche Menschen dein Weg wehren. Es ist nicht immer nur zum Rehren.

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2: Am Mikrofon ist Sophie Mooseder, es ist 3 Uhr. Nach dem trockenen Sommer bleibt die Grundwassersituation in Teilen von Österreich angespannt. Viele Gemeinden investieren daher in neue Brunnen und größere Speicher. In Niederösterreich ist Thomas Koppensteiner.
3: Besonders angespannt ist die Lage weiterhin im südlichen Waldviertel, sagt der Bürgermeister von Pöckstall, Helmut Hahn.
4: Gemeinden rundum kämpfen nach wie vor mit Wasserproblemen, also haben immer noch den Aufruf zum Wassersparen. Und im südlichen Waldviertel ist das noch immer ein Riesenthema.
3: Auch Pöckstall sucht jetzt nach neuen Wasservorkommen. Melk hat bereits vorgesorgt und im Vorjahr 2 neue Hochbehälter in Betrieb genommen, die zusammen 3000 Kubikmeter Trinkwasser fassen. 5-mal mehr als die alten Speicher, sagt Bürgermeister Patrick Strobel.
5: Wir haben Zuzug in der Bevölkerung, Zuzug an Betrieben und wir wollen uns natürlich auch die nächsten Jahre entwickeln und darum haben wir das wirklich schon größer dimensioniert.
3: Der Regen zuletzt habe zwar der Vegetation geholfen, nicht aber dem Grundwasser. Bei 90% der Messstellen habe man nach wie vor sehr tiefe Grundwasserstände, heißt es aus der Abteilung Wasserwirtschaft beim Land Niederösterreich. Für eine Erholung brauche es länger anhaltenden Regen im Herbst und ausreichend Schnee im Winter.
2: Positiv, aber ohne klares Ergebnis. So könnte man die Reise der beiden US-Vermittler nach Moskau und Kiew zusammenfassen. Steve Witkoff und Jared Kushner haben am Wochenende nacheinander den russischen und den ukrainischen Präsidenten getroffen. USA-Korrespondent Markus Müller berichtet.
6: Wir haben wirklich Fortschritte gemacht, sagt Steve Witkoff am Abend bei der gemeinsamen Pressekonferenz mit dem ukrainischen Präsidenten Volodymyr Zelensky. Er habe ein gutes Gefühl, was die Gespräche in Moskau und Kiew angehe.
7: I think we really feel good about what has happened in the conversations in Moscow and now the conversations here.
6: Unklar bleibt, ob dieses gute Gefühl auch eine Grundlage hat, denn über die Inhalte der Gespräche hat bisher keine der beteiligten Seiten etwas gesagt, außer dass alle den Krieg beenden wollen, meint Präsident Zelensky.
8: Ми всі хочемо закінчити війну як можна швидше.
6: Und zwar so schnell wie möglich. Im Lauf der kommenden Woche haben die Amerikaner angekündigt, sollen konkrete Vorschläge bekannt gegeben werden.
2: Die EU und Grönland wollen enger zusammenarbeiten. Dafür ist EU-Kommissionspräsidentin Ursula von der Leyen aktuell in Grönland. Vor dem Hintergrund, dass US-Präsident Donald Trump die Insel annektieren möchte, soll von der Leyen heute noch europäische Investitionen ankündigen im Wert von hunderten Millionen Euro. Jetzt zum Wetter und zu Daniel Schlager.
9: Großteils klar, oft auch frisch geht es durch die nächsten Stunden. Tagsüber steigen die Temperaturen auf sommerliche 24 bis 31, in 2000 Metern bis auf 16 Grad. Zur Sonne kommen heute aber allmählich auch Wolken und vereinzelt kurze Schauer oder Gewitter. Erst in Vorarlberg schon früh, später ziehen sie über den Alpenhauptkamm und erreichen am Abend die Regionen in und um Kärnten. Dazu heute im Osten mäßiger Südwind, auf den Bergen teils lebhafter Westwind. Auch der Dienstag ist noch sehr sommerlich. Am Mittwoch erreicht uns von Westen her eine markante Kaltfront.
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1: Am Mikrofon ist Sophie Mooseder, es ist 4 Uhr. Rekordsieg für die AfD in Sachsen-Anhalt. Die dort als gesichert rechtsextremistisch eingestufte Partei gewinnt die Landtagswahl haushoch, verpasst aber die absolute Mehrheit. Die AfD kommt auf 43,8% der Stimmen. Die CDU, die bisher den Ministerpräsidenten gestellt hat, erreicht nur knapp 17%. In Magdeburg, Regina Pöll.
2: Die AfD mit riesigem Abstand stimmenstärkste Partei.
3: Dieser Abend heute ist historisch. Wir haben Geschichte geschrieben,
2: sagt Ulrich Siegmund, der Spitzenkandidat der AfD. Bundesparteichefin Alice Weidel feiert mit.
4: Das ist ein Auftrag. Er erfolgt vor allen Dingen bei den nächsten Bundestagswahlen.
2: Der bisherige Ministerpräsident Sachsen-Anhalts, Sven Schulze, hatte auch mit einem Kanzlermalus zu kämpfen. Das Ergebnis mehr als halbiert.
5: Es ist ein extrem harter und intensiver Wahlkampf gewesen.
2: Es bräuchte nun eine Fünferkoalition an der AfD vorbei, inklusive BSW. Das Bündnis Sarah Wagenknecht hat aber auch Signale gesendet, dass es eine Regierung der rechtsextremistischen Landes-AfD dulden oder mit ihr koalieren könnte.
1: Schwerer Wanderunfall in Tirol. In den Tuxer Alpen sind zwei Bergsteiger abgerutscht, 50 Meter tief gefallen und in eine Gletscherspalte gestürzt. Die beiden schwer verletzten 57-Jährigen sind mit dem Notarzthubschrauber ins Krankenhaus gebracht worden. Und am Abend sind die Achtelfinalpaarungen im ÖFB-Cup der Männer ausgelost worden. Es kommt zu einigen brisanten Duellen. Daniel Kulowitz.
6: Im Mittelpunkt zum einen das Oberösterreich-Derby LASK gegen Ried und ORF-Experte Herbert Prohaska zieht dann im Studio bei Rainer Pariersek noch ein weiteres spezielles Duell.
7: Bitte sehr. Wacker Innsbruck trifft auf. Geschehen. Nein, WSG Tirol. Ein richtiges Derby. Wacker Innsbruck gegen Wattens. Was für ein Spiel. Dankeschön, Herbert.
6: Traumlos oder doch Spiel mit dem Feuer. Die Partie steigt am Innsbrucker Tivoli. Sturm Graz muss zu Austria Lustenau. Die Wiener Austria empfängt Hartberg. Red Bull Salzburg muss zum Zweitligisten Schwarz-Weiß Bregenz und auch Rapid gastiert bei einem Zweitligisten bei der Vienna. Die weiteren Paarungen, der GRK trifft auf Altach und der WRC muss nach der Zitterpartie in Parndorf nun zum Zweitligisten Hertha Wels. Spieltermine in der letzten Oktoberwoche.
1: Und jetzt zum Wetter und zu Daniel Schlager.
8: Auch heute gibt es wieder einige Sonnenstunden. Früher oder später kommen aber Wolken dazu. Etwa in Vorarlberg sind schon früh ein paar Tropfen möglich. Am Nachmittag und Abend können dann auch vom Montafon bis Kärnten Schauer und Gewitter auftauchen. Zu den Temperaturen. Wir starten zwar eher kühl, die Höchstwerte sind heute aber sommerlich mit 24 bis 31 Grad. Am Dienstag sind im Osten sogar 34 Grad möglich, das ist 10 Grad wärmer als im Schnitt für die Jahreszeit. Erst nach einem Temperatursturz am Mittwoch stellt sich dann halbwegs normales Septemberwetter ein.
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1: Im Nachrichtenstudio begrüßt sie Tom Brandenberger. Schulbeginn heute im Osten von Österreich. Für mehr als eine

0: neue Schuljahr. Der Grund?
1: Die Schule ist einer der wenigen Bereiche in unserer Republik, wo zusätzlich Personal eingesetzt wird. Das ist ein großer politischer Erfolg.
0: Wiederkehr meint damit vor allem die rund 800 zusätzlichen Vollzeitstellen für besonders geforderte Volks- und Mittelschulen. Welche Fachkräfte diese einsetzen wollen, beispielsweise Psychologin, Sozialarbeiter oder Legasthenietrainerin, entscheiden die Schulen selbst. Mehr Autonomie bekommen sie auch bei der Deutschförderung. Knapp 700 Schulen haben mittlerweile eigenständige Konzepte eingereicht. Weiter für Debatten sorgen dürfte das nunmehr geltende Kopftuchverbot für unter 14-jährige Mädchen. Nützen Gespräche von Lehrern und Schulleitung mit Mädchen und Eltern nichts, wird die Bildungsdirektion eingeschaltet. Letztlich drohen Geldstrafen.
2: Die AfD hat die Landtagswahl in Sachsen-Anhalt wie erwartet mit klarem Vorsprung gewonnen. Die als gesichert rechtsextremistisch eingestufte Partei erreichte knapp 44% der Stimmen. Eine absolute Mehrheit im Landtag dürfte sich aber nicht ausgehen. Die bisher regierende CDU halbierte sich und kommt auf etwa 17% der Stimmen. Eine Regierungsbildung dürfte schwierig werden. Israels Armee hatte Einwohner eines Ortes im Süden des Libanon vor kurzem aufgerufen, ein bestimmtes Gebiet von neuen Angriffen auf die vom Iran unterstützte Hisbollah zu verlassen. In einer auf Arabisch verfassten Mitteilung wird vor einem Angriff auf eine terroristische Einrichtung der Hisbollah gewarnt. Wer sich weiterhin in dem Gebiet aufhalte, sei in Gefahr, heißt es. Der verstorbene bosnisch-serbische Kriegsverbrecher Ratko Mladic wird heute feierlich in Serbien beigesetzt. Zu seiner Beerdigung in der Hauptstadt Belgrad werden tausende Menschen erwartet. Justizminister Vucic kündigte an, dass Mladic bei den Trauerfeierlichkeiten alle staatlichen Ehren zuteil werden sollen. Mladic war am 27. August in Den Haag gestorben, wo er eine lebenslange Haftstrafe wegen Völkermords, Kriegsverbrechen und Verbrechen gegen die Menschlichkeit während des Bosnienkrieges verbüßte. Das waren die Nachrichten mit Tom Brandenberger.
3: Damit zum Radio Niederösterreich Wetter und das wird heute sommerlich.
4: Der Tag beginnt recht sonnig, im Laufe des Vormittags treffen von Westen her ein paar Wolken ein. Insgesamt überwiegt aber der Sonnenschein. In der Früh ist es noch frisch, tagsüber dann sehr warm mit Höchstwerten von 24 bis 29 Grad. Aktuell 14 Grad in Retz, 13 Grad sind es in Amstetten und St. Pölten, 12 Grad in Wien aktuell, 11 Grad in Wiener Neustadt, knackige 3 Grad jetzt zum Aufstehen in Zwettl. Morgen am Dienstag wird es noch einmal richtig heiß. Die Temperaturen steigen auf 28 bis 34 Grad. Dabei scheint die Sonne für viele Stunden. Nur hin und wieder ziehen Wolken durch.
3: 5.30 Uhr, Radio Niederösterreich mit dem schnellsten Verkehrsservice im Land. Da ist noch alles ruhig. Gute Fahrt.
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3: Wunderschönen guten Morgen. Na, dann begleiten wir halt alle Kinder und Eltern heute. Ja, Richtung Schule.
6: Eigentlich ist schade, dass die Ferien aus sind. Dann gehen wir halt wieder in die Schule. Ist auch wurscht.

0: Schönen guten Morgen. Traumhafter Sternenhimmel da draußen im Moment, wer jetzt schon aufsteht, wird damit belohnt. Die Frage ist nur, was erzählen uns die Sterne?
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0: Der 7. September für die Jungfrauen.
2: Verfolgen Sie eine Idee weiter, auch wenn vielleicht nicht alles sofort klappt. Überlegen Sie aber, was Sie eventuell ändern könnten.
0: Waage, in Geldangelegenheiten kann überhaupt nichts schiefgehen im Moment, wenn Sie alles genau überprüfen.
2: Skorpion, Sie sind ehrgeizig und haben viel vor. Der Karrierestern meint's gut mit Ihnen.
0: Schütze, ein angenehmer Wochenbeginn liegt vor Ihnen.
2: Steinbock, eine Lawine an neuen Aufgaben könnte auf Sie einstürzen. Versuchen Sie erst gar nicht, alles im Alleingang zu erledigen.
0: Wassermann, der Liebeshimmel zeigt sich heute von seiner schönsten Seite.
2: Fische, vieles ist möglich, Ihr Einsatz wird sich bezahlt machen.
0: Witter, achten Sie darauf, dass bei einem Gespräch nicht zu viel Porzellan zerschlagen wird. Lassen Sie sich lieber auf einen Kompromiss ein.
2: Stier, gehen Sie alles ruhig an und halten Sie sich keine neuen Verpflichtungen auf.
0: Zwillinge, Sie zählen auch in dieser Woche zu den Glückskindern. Alles läuft so, wie Sie sich das wünschen.
2: Krebs, kämpfen Sie gegen Ihr Misstrauen an, Sie könnten jemandem Unrecht tun.
0: Löwe, auch wenn Sie viel zu tun haben, für die schönen Dinge des Lebens sollte ausreichend Zeit bleiben. Das Wetter spielt heute auch mit, also kann man gut genießen den heutigen Montag.

0: Montag, 7. September. Früher aufstehen, die Schule geht los.
1: Irgendwie das Hausaufgaben machen, naja, freut mich nicht so. Aber dass meine Freundin sieht, das freut mich schon wieder.
2: 18.500 Kinder haben heute überhaupt die Chance, ganz neue Freundinnen und Freunde kennenzulernen. So viele Tafelklassler gibt es nämlich heuer in Niederösterreich.
0: Und unbedingt ein Foto machen vom ersten Schultag heute, damit man sich in 20, 30, 40 Jahren oder später auch noch dran erinnern kann. Was hat sich in Ihr Gehirn eingebrannt, wenn Sie Schulbeginn in die Suchmaschine von Ihrem Gehirn eingeben um diese Uhrzeit?
3: Schultasche war aus weinrotem Leder und es war das Schiff von Vicky und den starken Männern drauf.
4: Eine Schultüte hat es gegeben, meine Mama hat sie selbst gebastelt, das kann ich mich noch erinnern. Und ich weiß, dass ich eine Schultasche hatte.
5: Wie ich ausgeschaut habe, blonde, kurze Haare, also dunkelgrüne Stulpenhosen habe ich dort einmal so angehabt.
3: Stolz in die Schule gehen zu dürfen.
0: Ja. Oh. Simon, woran erinnerst du dich, erster Schultag?
2: Wir waren da immer noch einmal baden am ersten Schultag, weil die ist immer nur Organisatorisches erledigt worden.
0: Kirche
2: das war meistens,
0: und einmal Platz.
2: Genau,
0: ne?
2: Das war meistens in einer halben Stunde erledigt und dann sind wir noch einmal irgendwo ins Salzkammergut gefahren, zum Traunsee, zum Attersee und da war kein Mensch mehr und wir haben die ganze Badewiese für uns alleine gehabt.
0: Bitte, das wäre auch eine gute Gelegenheit heute noch, ne?
2: Wetter passt. Das Wetter passt auf jeden Fall.

0: Schönen guten Morgen mit ganz kleinen Augen im Moment. Viele, die bei der Landjugend am Wochenende aktiv waren beim Projektmarathon.
1: Schönen guten Morgen, ich bin Celina.
2: Ich bin Jasmin.
1: Und wir sind bei der Landjugend Volkstanzgruppen Weidhofen an der Theia. Wir haben die Aufgaben bekommen, beim Spielplatz vom Kindergarten eine Bergala über den Sandkasten zu errichten. Und dann haben wir noch bei der Sitzgelegenheit vor der Kirche und vor dem öffentlichen Spielplatz eine Holzverkleidung erneuert.
2: Als Zusatzaufgabe haben wir dann noch eine Gemüsepyramide gebaut.
1: Wir sind sehr stolz auf unsere Leistung
2: und bedanken uns für die tolle Zusammenarbeit bei der Gemeinde Theia.
0: Unglaublich viele Ortschaften haben da mitgemacht und ganz viele Landjugendgruppen. Was da so geschaffen worden ist im Land, was man jetzt sehen kann nach dem Wochenende, das hören wir gleich in einer halben Stunde bei uns auf Radio Niederösterreich.

0: Schönen guten Morgen Niederösterreich. Um 5.30 Uhr in Niederösterreich auf den Straßen kommen Sie gut voran. Es gibt eine Grenzwartezeit.
1: Bei Klingenbach dauert es aktuell 20 Minuten länger bei der Einreise nach Österreich.
0: Eine gute Fahrt. 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
2: Schönen guten Morgen. Für über eine halbe Million Schülerinnen und Schüler in Niederösterreich, Wien und dem Burgenland beginnt heute das neue Unterrichtsjahr. Es bringt einige Neuerungen mit sich, darunter mehr Fachkräfte für besonders geforderte Schulen und das Kopftuchverbot für unter 14-jährige Schülerinnen. Die AfD hat die Landtagswahl in Sachsen-Anhalt wie erwartet mit klarem Vorsprung gewonnen. Die als rechtsextremistisch eingestufte Partei erreicht knapp 44% der Stimmen. Eine absolute Mehrheit im Landtag dürfte sich aber nicht ausgehen. Und im heimischen Fußballcup ist für St. Pölten in der zweiten Runde Endstation. Der SKN

0: verliert daheim gegen Titelmitfavorit Salzburg 0:3. Auch Harzberg, der GRK und Wolfsberg schaffen den Aufstieg. Das Achtelfinale wird dann Ende Oktober ausgetragen.
1: Das gerade in Niederösterreich. Wetter heute zu Schulbeginn. Es wird tagsüber wieder sehr warm.
2: Der Tag beginnt einmal sehr sonnig. Im Laufe des Vormittags ziehen dann ein paar Wolken durch. Es überwiegt aber weiterhin der Sonnenschein. Jetzt in der Früh ist es noch recht frisch. Tagsüber dann sehr warm mit Höchstwerten von 24 bis 29 Grad. Noch einmal richtig heiß wird es dann morgen. Da gehen sich noch mal bis zu 34 Grad aus. Dabei ganz viel Sonne, nur hin und wieder ein paar Wolken dabei.
1: Aber für die Kids, die jetzt dann in die Schule gehen, ohne Pulli, klebt, glaube ich, gar nichts in der Früh, oder?
2: Ja, aktuell ist es doch noch eher frisch. 14,5 Grad aktuell der Höchstwert auf der Buchbergwarte. Im Waldviertel, da sieht man oft noch einstellig 6 Grad gerade zum Beispiel in Gas am Kamp oder in Raps an der Thaya und auch in Horn, da ist es ziemlich zapfig.
1: Einen schönen guten Morgen. Wir begleiten euch rein. Ja, die Ferien sind vorbei. So ist es. Simon Baumberger hat Wetter und Verkehr.
2: Guten Morgen.
1: Und ich alles andere. Schönen guten Morgen.

0: Guten Morgen, 5.37 Uhr. In den heutigen Morgengedanken von Miriam Schmädler geht es um das Vertrauen in Gott und die Geschichte des Marienkrankenhauses in Vorau, das es seit 150 Jahren gibt.
1: Auf Gott setze ich mein Vertrauen. Ich fürchte mich nicht. Was können Menschen mir antun? So heißt es im Psalm 56. Das Vertrauen in die Vorsehung Gottes, seine Hilfe und Fürsorge, fällt uns nicht immer leicht. Vor allem, wenn wir uns überfordert fühlen, vor schwierigen Entscheidungen stehen oder der eigene Lebensentwurf gescheitert ist. Auch Barbara Sicherter, die als einfaches Bauernmädchen zur Ordens- und Spitalsgründerin wurde, stand in ihrem Leben oft vor schwierigen Situationen. Etwa als sie zu Beginn ihrer Berufung 3 Jahre lang auf die Zustimmung zu ihrem Vorhaben warten musste, obwohl sie den Willen Gottes für ihr Leben deutlich erkannte. Und später, als sie ein leerstehendes Gasthaus in Vorau mietete und nicht wusste, wie sie ohne Mitgift ihr Leben bestreiten konnte. Im Gebet auf Gott hörend, suchten Barbara und ihre Gefährtinnen jene Aufgabe zu finden, die Gott für sie bereithielt. Nach einem Jahr Gebet zeigte sich der Wille Gottes, als eine Frau anklopfte und um Aufnahme in ihr Haus und um Pflege bat. Dies war der Beginn der Spitalskrankenpflege. Mit vollster Zuversicht und Ruhe tröstete sie andere oft mit den schlichten Worten: Schauen wir nur zu beten, unser Herrgott wird schon sorgen. Wie sieht es da bei mir aus? Weiß ich mich in Gottes Hand geborgen und von ihm getragen? Wende ich mich in all meinen Sorgen vertrauensvoll an Gott?
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0: Guten Morgen, Niederösterreich. 5:45 ist es. Wir schauen gleich auf die Straßen, Simon.
1: Da ist noch alles ruhig in Niederösterreich bei Klingenbach. Da warten Sie 20 Minuten länger bei der Einreise nach Österreich.
0: So, und jetzt schon langsam aufstehen, aufstehen. Es geht los, hinein Richtung erster Schultag. Und die Temperaturen sind noch relativ bescheiden, falls Sie gerade überlegen, was zum Anziehen wäre.
1: Nur 15 Grad aktuell der Höchstwert auf der Buchbergwarte. Teilweise sind wir aber auch noch einstellig. Tagsüber gibt sich der Sommer aber noch nicht geschlagen. Da gehen sich noch einmal bis zu 29 Grad aus. Morgen wird es noch einmal richtig heiß mit 34 Grad. Am Mittwoch, da geht der Sommer dann langsam aber sicher zu Ende und es wird dann doch nachhaltig abkühlen. Am Donnerstag gibt es dann nur mehr so Temperaturen um die 20 Grad.
0: So, jetzt beste Musik aus Österreich. Chris Steger.

0: Schönen guten Morgen. 5.48 Uhr und das war ein Wochenende mit ganz wenig Schlaf für viele Jugendliche in Niederösterreich.
1: Ist auch das letzte Ferienwochenende gewesen mit vielen Feuerwehrfesten im ganzen Land. Da feiert man auch einmal rund um die Uhr.
0: Oder man arbeitet fast rund um die Uhr, so wie die Landjugendgruppen, die beim Projektmarathon mit dabei waren.
2: Wir sind zwar müde, aber glücklich.
3: Miteinander schaffen wir viel und genau das ist unser Ziel.
0: 46 Landjugendgruppen haben da teilgenommen, ein ganzes Wochenende lang was für die Gemeinschaft gemacht und 42 Stunden und ein paar zerquetschte Minuten durchgearbeitet. Danke für alle Updates, die ihr uns geschickt habt.
4: Guten Morgen, Niederösterreich!
5: Wir sind die Landjugend in Statzendorf. Wir haben in Absdorf in Spielplatz und in Fußballplatz renoviert und erweitert.
6: Grüß euch, servus. Ich bin die Julia von der Landjugend Stolhofen und wir haben beim Projektmarathon Gemüsepyramiden gebaut für die Volksschule in Dresmar und in Gemahl-Lebern.
7: Ich bin der Matthias von der Landjugend Linzerstorf. Wir haben im Kindergarten Linzerstorf eine Freiluftbühne errichtet.
3: Und für unsere Clan haben wir viele neue Spielmöglichkeiten.
8: Die Spielhütten neu gestaltet, eine Sandkisten gebaut. Und die Buswartehütten haben wir auch hergerichtet wieder.
4: Guten Morgen!
9: Wir sind die Landjugend St. Georg in der Klaus. Wir haben unter dem Motto Dorftraum, ein Platzl, das gut tut, einen Ort geschaffen für Jung und Alt. Zum Zusammenkommen, zum Spülen und zum Genießen.
5: Wir bedanken uns für alle helfenden Hände, für alle Speise- und Getränkespenden. Danke!
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1: Der Gesang am Schluss, der kommt von der Landjugend in Kirchberg am Wechsel, das offenbar während des gesamten Projektmarathons Radio Niederösterreich gelaufen.
0: Na, was auch sonst. Und weil es so schön war, geht's kommendes Wochenende gleich weiter, Projektmarathon Teil 2. Da sind dann noch einmal 24 Gruppen dabei, von Hauxdorf ganz im Norden bis Krumbach ganz im Süden.
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0: Schönen guten Morgen.

0: Es ist der 7. September, das Wichtigste aus Niederösterreich, Österreich und der Welt mit Birgit Zeisbrammer. 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
2: In Wien, Niederösterreich und im Burgenland beginnt heute das neue Schuljahr und das bringt einige Neuerungen mit sich. Darunter mehr Fachkräfte für besonders geforderte Schulen und das Kopftuchverbot für unter 14-jährige Schülerinnen. Tanja Malle mit einem Überblick.
3: Bildungsminister Christoph Wiederkehr.

0: Was blickt optimistisch auf das neue Schuljahr? Der Grund?
1: Die Schule ist einer der wenigen Bereiche in unserer Republik, wo zusätzlich Personal eingesetzt wird. Das ist ein großer politischer Erfolg.
0: Wiederkehr meint damit vor allem die rund 8

0: Kopftuchverbot für unter 14-jährige Mädchen. Nützen Gespräche von Lehrern und Schulleitung mit Mädchen und Eltern nichts, wird die Bildungsdirektion eingeschaltet. Letztlich drohen Geldstrafen.
1: Die AfD hat die Landtagswahl in Sachsen-Anhalt mit klarem Vorsprung gewonnen. Mit knapp 44% der Stimmen schrammt die Partei hauchdünn an der absoluten Mehrheit im Landtag vorbei. Jetzt folgt eine Zeit der komplizierten Regierungsbildung, berichtet aus Magdeburg Regina Pöll.
2: Die AfD mit riesigem Abstand stimmenstärkste Partei.
3: Dieser Abend heute ist historisch. Wir haben Geschichte geschrieben,
2: sagt Ulrich Siegmund, der Spitzenkandidat der AfD. Bundesparteichefin Alice Weidel feiert mit.
4: Das ist ein Auftrag. Er erfolgt vor allen Dingen bei den nächsten Bundestagswahlen.
2: Der bisherige Ministerpräsident Sachsen-Anhalts, Sven Schulze, hatte auch mit einem Kanzlermalus zu kämpfen. Das Ergebnis mehr als halbiert.
5: Es ist ein extrem harter und intensiver Wahlkampf gewesen.
2: Es bräuchte nun eine Fünferkoalition an der AfD vorbei, inklusive BSW. Das Bündnis Sarah Wagenknecht hat aber auch Signale gesendet, dass es eine Regierung der rechtsextremistischen Landes-AfD dulden oder mit ihr koalieren könnte.
1: Von Startplatz 19 zum Heimsieg. Dieses Kunststück ist gestern Formel-1-Jungster Kimi Antonelli gelungen und dafür wird der 20-Jährige auch heute noch gefeiert, Gerd Prohaska.
6: Ja, die italienischen Medien überschlagen sich heute mit Lob für den 20-Jährigen. Wunderkind, Legende, unfassbares Comeback wird er getitelt. Und da kann ich mich nur anschließen. Von Startplatz 19 zum Sieg, ausgerechnet vor den Heimfans in Monza, da ist ein Traum wahr geworden.
7: The dream coming through and what an incredible day.
6: Und dieser Traum war gleichzeitig der Albtraum des Teams. Kollegen George Russell wurde vom Jungspund vorgeführt und zur klaren Nummer 2 im Mercedes-Team degradiert. Antonelli hat nun 66 Punkte Vorsprung in der Weltmeisterschaft. Damit rückt der Titel jüngster Weltmeister der Geschichte immer näher, auch wenn Antonelli die Euphorie noch bremst.
7: Yeah, still few races to go, so we gotta keep our head down.
6: Ja, und weiter geht's in der Formel 1 schon am kommenden Wochenende mit dem Premieren-Grand Prix in Madrid.
8: Das Radio Niederösterreich-Wetter, das wird heute sommerlich.
9: Der Tag beginnt sonnig. Im Laufe des Vormittags treffen von Westen her aber ein paar Wolkenfelder ein. Insgesamt überwiegt der Sonnenschein aber weiterhin. Jetzt in der Früh ist es noch recht frisch, tagsüber dann sehr warm mit Höchstwerten von 24 bis 29 Grad. 13 Grad sind es aktuell in Lilienfeld und St. Pölten, 10 Grad in Ternitz, frische 7 Grad in Mistelbach, 6 Grad sogar nur in Horn. Ein bisschen wärmer schon in Graz bei 14 Grad, 13 sind es in Eisenstadt und 12 Grad aktuell in Wien und in Linz. Morgen am Dienstag wird es dann noch einmal richtig heiß, die Temperaturen steigen auf 28 bis 34 Grad. Dabei scheint die Sonne für viele Stunden, nur hin und wieder ziehen ein paar Wolken durch.
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9: Bei Klingenbach dauert es 10 Minuten länger bei der Einreise nach Österreich. Ansonsten noch alles ruhig, gute und sichere Fahrt.
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12: Schönen guten Morgen. Jetzt dürfen wir uns wieder ans Aufstehen gewöhnen.
13: Ich freue mich gar nicht auf die Schule. Da muss man wieder jeden Tag lernen, bis das der Kopf raucht. Aber es kommen immer wieder Ferien, da braucht man keine Sorge haben.
12: So ist es. Aber fürs Erste war es das mal mit den Ferien.

0: Österreich am 7. September. Montag, neue Woche, neues Glück.
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2: Die Glückskinder sind die Jungfrau, Skorpion und Fischegeborenen. Mars ist sozusagen ihre Kraftquelle. Im Beruf kommen sie gut voran. Alltägliche Verpflichtungen gehen ihnen leicht von der Hand. Nützen Sie diese kraftspendende Phase, um auch etwas für Ihre Gesundheit, für Ihre Fitness zu tun. Auch der Liebestern strahlt in dieser Woche hell für Sie. Ob Sie in einer Beziehung leben oder ob Sie sich wieder einen Partner wünschen, werden Sie aktiv, zeigen Sie Ihre Gefühle.
0: Jungfrau, Skorpione und Fische, das sind die Glückskinder in dieser neuen Woche.

0: guten Morgen Niederösterreich um 6.17 Uhr. Nach so einem heißen und trockenen Sommer kommt jetzt schon langsam der Herbst.
1: Auch wenn es untertags noch echt warm ist, in der Nacht ist es mittlerweile schön kühl. Die Hitze, die hat uns ja alle ziemlich mitgenommen.
0: Vor allem hat man das natürlich auch in der Landwirtschaft gemerkt. Helena Wunderlich ist Kürbisbäuerin in Stockerau.
2: Heuer war wirklich ein besonderes Jahr, weil es wirklich sehr heiß war und nur dazu wirklich sehr wenig geregnet hat. Der große Vorteil bei den Kürbissen ist, dass die jetzt nicht unbedingt so viel Regen brauchen. Natürlich ein bisschen Regen war nicht schlecht gewesen. Wir haben aber einige Felder bewässern können, also da erwarten wir ganz normale Ernte. Bei den Feldern, wo wir nicht bewässern haben können, ja, fallen die Kürbisse dieses Jahr sicher kleiner aus als sonst. Wir sind aber trotzdem sehr zuversichtlich, dass wir genug Kürbisse haben werden, dass jeder zu seiner Kürbissuppe kommt.
0: Jetzt geht's dann wieder mit Kürbissuppen los. Herrlich. Und jetzt schießen dann auch wieder die Kürbisstandeln aus dem Boden, wo man sich selber bedienen darf. Welche Sorten werden zuerst geerntet?
2: Da beginnen wir mal mit den Speisekürbisse. Und dann geht's weiter zu den Schnitzkürbisse, also zu dieser klassisch großen orangenen Kürbisse. Die lassen wir noch ein bisschen im Feld liegen, damit sie wirklich groß werden.
0: Ja, bis Halloween ist ja noch ein bisschen Zeit. Kommt diese Woche eigentlich Regen, Simon, damit die Kürbisse noch ein bisschen wachsen dürfen?
1: Heute und morgen mal nicht, ab Mittwoch dann, und dann wird es auch ordentlich kühler.

0: Guten Morgen Niederösterreich. Es gibt ein Siebenfach-Jackpot. Niemand hat gestern die richtigen Zahlen gezogen bei Lotto. Die Gewinnzahlen sind
1: 8, 14, 26, 30, 33, 36 und die Zusatzzahl 19. 8, 14, 26, 30, 33, 36 und die Zusatzzahl 19.
0: Dann schauen wir uns noch den Joker an.
1: 9, 1, 2, 0, 9, 4. Da gibt es einen Gewinner, der darf sich über knapp 660.000 Euro freuen.
0: Alle Angaben wie immer, ohne Gewähr.

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3: Einen schönen guten Morgen am Montag. Auf den Straßen in Niederösterreich geht's gut. In Wien, da dauert es jetzt ein bisschen länger.
4: Zäher Frühverkehr herrscht auf der Südosttangente Richtung Graz, von Hirschstetten bis zum Handelskai. Und im Burgenland dauert es bei Klingenbach 10 Minuten länger bei der Einreise nach Österreich.
3: Eine gute Fahrt. 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
5: Schönen guten Morgen. Die AfD mit ihrem Spitzenkandidaten Ulrich Siegmund hat die Landtagswahl in Sachsen-Anhalt mit großem Vorsprung gewonnen, die absolute Mehrheit aber verpasst. Die CDU mit Ministerpräsident Sven Schulze kommt mit herben Verlusten auf Platz 2. Jetzt steht eine schwierige Regierungsbildung bevor. In Niederösterreich, Wien und dem Burgenland beginnt heute das neue Schuljahr. Mehr als 200.000 Schülerinnen und Schüler kehren bei uns in Niederösterreich in die Klassen zurück, darunter rund 18.500 Tafelklässler. Einiges ist heuer neu, etwa das Kopftuchverbot für Schülerinnen unter 14. Und das neue Schuljahr bringt auch für viele Pendlerinnen und Pendler in und rund um Wien Verzögerungen. Heute beginnt nämlich die zweite Bauphase der S-Bahn-Stammstreckensanierung zwischen dem Wiener Praterstern und dem Hauptbahnhof. Betroffen sind vor allem Fahrgäste aus dem Raum Schwechat, die nach Wien wollen.
3: Das Radio Niederösterreich Wetter, da kann man sich heute nach dem Schulbeginn noch einmal an den See schmeißen.
4: Es wird wieder sehr warm tagsüber, dazu viel Sonne heute, 24 bis 29 Grad. Morgen dann noch ein wohl letztes Mal hochsommerlich mit 28 bis 34 Grad und wieder ganz viel Sonne und nur wenige Wolken mit dabei, bevor es am Mittwoch dann abkühlt.
3: So, und jetzt raus aus den Federn. Es gibt so viel, auf das man sich heute freuen darf.
6: Auf die Frau Lehrerin und auf die ganzen Freundinnen und auf das schöne Lernen.
7: Dass die neuen Schulkollegen.
8: Dass ich mit meinen Freunden spielen kann.
3: Guten Morgen, Schulbeginn!

0: die größten Hits aller Zeiten gemixt mit neuen Hits. Und vielleicht haben Sie das Lied schon gehört, ganz neu auf Radio Niederösterreich.
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0: Caro Fuchs mit ihrem Affen im Kopf, die mischt seit kurzem die österreichische Musikszene ordentlich auf mit ihrem neuen Lied. Und bevor sie den Affen im Kopf gehabt hat, war Caro Fuchs Volksschullehrerin. Deshalb hat sie auch ein paar gute Tipps zum Schulstart für uns.
2: 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Blöd für die Lehrerin, gut für dich.
3: Blöd für die Lehrerin. Fragen wir lieber, welchen Tipp Caro Fuchs für die Lehrerinnen und Lehrer hat, damit auch die den Schulanfang gut überstehen.
2: Für Kaffee. Kaffee rettet, finde ich, sehr oft. Gibt einfach Kraft und gute Laune. Also bei mir halt. Also liebe Lehrer, liebe Lehrerinnen, ja, für Kaffee.
0: Hilft uns allen. Jetzt Radio Niederösterreich mit dem Aff im Kopf. Ja.

0: mit Meretz.
1: Off im Kopf, Caro Fuchs, wenn Ihnen das gefallen hat, die kommt im Oktober wieder nach Niederösterreich. Ein Konzert gibt es dann in Wimpassing und eins in Neulenkbach. Jetzt Mike and the Mechanics, The Living Years, auf Radio Niederösterreich. 6.40 Uhr ist es ganz genau. Einen schönen guten Morgen.

0: Podcasts sind schon aus dem Haus, stehen schon bei der Buswartestelle oder Haltestelle oder sitzen schon im Bus. Wer auf den Straßen unterwegs ist, kommt in Niederösterreich gut voran. In Wien dauert es ein bisschen länger.
1: Auf der Tangente Richtung Graz gibt es 10 Frühverkehr von Hirschstetten bis zum Handelskai und im Burgenland dauert es bei Klingenbach 10 Minuten länger bei der Einreise nach Österreich.

0: Was war das für ein erfolgreiches Wochenende? Der Projektmarathon der Landjugend ist sensationell gelaufen.
1: Einen wunderschönen guten Morgen aus dem nördlichen Waldviertel. Ich bin die Lena Amberger vom Landjugendsprengel Dobersberg und wir durften den Hauptplatz in Dobersberg kunterbunt gestalten. Wir sind müde, aber überglücklich. Und der größte Dank an diesem Wochenende gilt unseren Mitgliedern. Ihr seid der Motor des Projekts und es ist einfach unglaublich, was alle Ortsgruppen dieses Wochenende wieder geleistet haben. Ich wünsche allen einen wunderschönen guten Morgen und einen tollen Start in die Woche.
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0: Schönen guten Morgen am Montag im Journalstudio für uns Birgit Zeiss-Prammer. Es ist der 7. September.
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2: Der klare Wahlsieg der AfD in Sachsen-Anhalt löst in Deutschland ein Politbeben aus. Und Schulbeginn heute in Niederösterreich, einiges ist da neu. Und sommerlich ist das Wetter heute zum Schulstart. Schönen guten Morgen. Die AfD hat die Landtagswahl in Sachsen-Anhalt mit großem Vorsprung gewonnen. Die vom Verfassungsschutz als rechtsextremistisch eingestufte Partei bekommt fast 44% der Stimmen. AfD-Spitzenkandidat Ulrich Siegmund.
3: Dieser Abend heute ist historisch. Wir haben Geschichte geschrieben.
2: Die bisher regierende CDU ist auf rund 17% abgestürzt. Jetzt steht eine schwierige Regierungsbildung bevor. Regina Pöll, wie stehen denn die Chancen, dass die AfD tatsächlich eine Regierung anführt?
4: Ganz schwierige Frage ist natürlich die Königsfrage. Variante 1,

0: beschlossen, sich mit der rechtsextremistischen Partei zusammenzutun.
1: Das Wahlergebnis in Sachsen-Anhalt dürfte auch Auswirkungen auf den Bund haben. CDU-Kanzler Merz hat für den frühen Nachmittag jedenfalls eine Pressekonferenz angekündigt. Zweites großes Thema. Heute beginnt in Niederösterreich, Wien und dem Burgenland das neue Schuljahr. Mehr als 200.000 Schülerinnen und Schüler kehren bei uns in Niederösterreich in die Klassen zurück, darunter 18.500 Tafelklässler. Das Schuljahr startet mit zahlreichen Neuerungen, wie Michel Kreuzer berichtet.
2: Eines der Top-Themen ist das Kopftuchverbot für Schülerinnen unter 14 Jahren. Laut Isabella Zins, Bundessprecherin der AHS-Direktorinnen und Direktoren, fühlt sich das Lehrpersonal durch das Bildungsministerium gut informiert. Die festgelegten Regeln bei Verstößen gegen das Verbot seien klar, heißt es. Zunächst soll ein Gespräch zwischen Lehrkraft und Schülerin stattfinden. Danach werden Schulleitung und Eltern eingebunden. Ein neuer Schwerpunkt liegt auf dem Thema Gewaltschutz, Stichwort Suspendierungen. Neu ist eine verpflichtende Begleitung für Schüler, die länger als 3 Tage suspendiert werden. Einen besonderen Fokus legen die Schulen heuer auf die Themen künstliche Intelligenz, Medien- und Demokratiebildung sowie auf die Lese- und Sprachförderung.
1: Das neue Schuljahr bringt für viele Pendlerinnen und Pendler in und rund um Wien weiterhin Verzögerungen. Heute beginnt nämlich die 2. Bauphase der S-Bahn-Stammstreckensanierung zwischen dem Wiener Praterstern und dem Hauptbahnhof. Betroffen sind da vor allem Fahrgäste aus dem Raum Schwechat, die nach Wien wollen, sagt NÖVOG-Sprecher Georg Huemer.
3: Hier haben wir Regionalbuslinien verstärkt. Das heißt, es fahren mehr Regionalbusse als bisher zwischen Schwechat und U3 Simmering. Da werden 5 Busse pro Stunde verkehren, um die Fahrgäste rascher und mehr Fahrgäste zu U3 Simmering zu bringen.
1: Zudem sollen die Regionalbusse in Schwechat und Kaiser-Ebersdorf besser an den REC 7 anbinden, damit man schneller zum Wiener Hauptbahnhof kommt. Zu den Fahrplaninformationen rät Huemer.
3: Das geht zum Beispiel über Scotty, über den Vor-A-nach-B-Routenplaner oder auch über den Leopoldi-Routenplaner der NÖVOG. Die haben alle dieselben Daten. Wichtig ist, über Online-Routenplaner bitte seine eigenen Verbindungen checken, dann ist man immer up to date.
1: Sagt der NÖVOG-Sprecher. Und im heimischen Fußballcup hat sich St. Pölten gestern als letzter niederösterreichischer Verein im Bewerb in der 2. Runde verabschiedet. Der SKN muss sich zu Hause Salzburg 0:3 geschlagen geben, Christoph Gregorites.
4: Ja, St. Pölten arbeitet und spielt phasenweise stark mit. Näher als bei einem Lattenschuss von Krasniqi kommt man einem Treffer aber nicht, während Salzburg mit 2 Toren vor der Pause und einem kurz danach eine Pflichtübung abspult. SKN-Trainer Cemse Kerlioglu kann trotz der Niederlage viel Positives für die Meisterschaft in Liga 2 mitnehmen.
5: Es war einfach ein Endgegner. Wir haben unseren Fußball gezeigt. Das war uns wichtig, wie wir spielen wollen. Ich glaube, dass wir Red Bull keinen schönen oder angenehmen Nachmittag bereitet haben in diesen 90 Minuten, weil wir doch die andere Möglichkeit gehabt haben.
4: Salzburg steigt ungefährdet auf, genauso wie Hartberg und der GAK. Der WAC schafft es in Pahndorf erst im Elfmeterschießen. Weiter geht's mit dem Achtelfinale Ende Oktober. Dann trifft Salzburg unter anderem auswärts auf Bregenz. Titelverteidiger LASK empfängt Ried und Rapid muss zur Vienna. Nach Runde 2 sind im Cup nur noch Teams aus Bundes- und 2. Liga vertreten.
6: Das Radio Niederösterreich-Wetter. Heute am Schulbeginn. Es kommt schon die Sonne raus im Land.
7: In guter Hälfte des Landes ist es schon recht sonnig. Da strahlt die Sonne mit den glücklichen Schülern, die endlich wieder in die Schule dürfen, um die Wette. Teilweise ist es noch ein bisschen bewölkt. Es wird aber ein überwiegend sonniger Tag mit sommerlichen Temperaturen. Bis zu 29 Grad gehen sich heute aus. Morgen wird es dann sogar noch einmal richtig heiß mit 28 bis 34 Grad. Auch da wieder viel Sonne. Nur hin und wieder ziehen ein paar Wolken durch. Jetzt in der Früh ist es noch ein bisschen frischer. 12 Grad aktuell in Amstetten und St. Pölten und auch in Wiener Neustadt, 9 Grad in Poisdorf, zapfige 3 Grad aktuell in Zwettl, 16 Grad sind schon in Bregenz, 15 in Innsbruck und Klagenfurt, 14 in Graz, 13 in Eisenstadt, 12 in Wien, Salzburg und in Linz.
6: So, 7:06 ist es. Willkommen zurück an alle, die jetzt von den Ferien wieder zurück sind und in den ganz normalen Arbeitsalltag starten. Es geht in Niederösterreich auf den Straßen gut. Wie schaut es in Wien aus?
7: Da dauert es eine Viertelstunde länger im Montagfrühverkehr auf der Tangente Richtung Graz, von Hirstetten bis zum Knoten Prater. Und eine Grenzwartezeit gibt es immer noch. Bei Klingenbach dauert es 10 Minuten länger bei der Einreise nach Österreich.
6: Gute Fahrt.
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6: Schönen guten Morgen und so viel zu den Kindern, die sich alle schon auf die Schule freuen.
9: Eigentlich ist es schade, dass die Ferien aus sind, dann gehen wir halt wieder in die Schule. Ist auch wurscht.
6: Man kann es auch pragmatisch sehen. Schönen guten Morgen.

0: Schönen guten Morgen. Es ist 7.15 Uhr ganz genau und das wichtigste Accessoire des heutigen Tages, die Schultüte. Was gehört da so rein?
1: Na, ich finde nicht nur Naschen, also das gehört schon auch dazu, weil ein bisschen Anreiz für die Kinder, aber vielleicht irgendwelche Buntstifte, Füllfeder vielleicht, also so Kleinigkeiten für die Schule selber auch.
2: Zucker, das reicht.
3: Also in erster Linie Schulsachen, können natürlich Süßigkeiten auch sein.
4: Nur Süßigkeiten, sodass man für die, die noch nervös sind, denen das so schmackhaft wie möglich machen kann.
0: Ich weiß noch, bei mir war so ein kleiner Stoff-Teddybär drinnen, den habe ich heute noch in der Schultüte. Also das war auf jeden Fall eine besonders schöne Überraschung. Kann man sich heute mit den Kolleginnen und Kollegen ein bisschen austauschen über Erinnerungen an den ersten Schultag? Birgit Salz-Brammer, wie war das bei dir?
5: Nein, nicht so cool.
0: Was?
5: Ja, ich kann mich gut daran erinnern, dass ich nicht die größte und schönste Schultüte hatte. Die war eher ein bisschen mickrig und meine Schultasche war potthässlich. Also ich war echt ein trauriges Kind, will nicht darüber sprechen.
0: Oh, jetzt sind wir auch traurig. Das müssen wir jetzt wieder gut machen mit der Geschichte von der Nicola Höpfel. Liebe Nicola, du weißt seit dem ersten Schultag, wie dein Name wirklich lautet.
6: Ja, ich habe nämlich einen Spitznamen, und zwar Niki. So hat mich eigentlich immer jeder genannt. Eltern, Freunde, Kindergarten, Tante. Und am ersten Schultag hat die Lehrerin so Namensschilder ausgeteilt und da stand auf meinem Nicola. Und mir war das bis zu dem Moment nicht bewusst, dass Niki nicht mein richtiger Name ist. Ich bin sogar hingegangen und habe gesagt, Entschuldigung, das stimmt nicht, das ist irgendwas falsch. Ich habe meinen Schock von damals aber jetzt überwunden.
0: Man merkt, Schule bildet auf die eine oder andere Art und Weise. Sind wir froh, dass die Kinder heute wieder dort sind und was lernen fürs Leben. Und Birgit Salz-Brammer hatte für heute das schönste und größte Nachrichtenstudio. Da hören wir dich dann um halb wieder.

0: Saisonfinale heute bei den Liebesgeschichten und Heiratssachen.
1: Der jüngste Kandidat ist 33 Jahre alt, heißt Manuel, kommt aus dem Weinviertel und kennt sich ganz gut mit Pflanzen aus.
2: Mit der Liebe ist es wie mit den Pflanzen, die muss wachsen und gedeihen. Und ich kümmere mich seit Monaten um eine Pflanze, die ich damals ganz klein bekommen habe und die heute schon sehr groß ist. Genauso möchte ich das mit der Liebe machen.
1: Das klingt ja schon einmal vielversprechend. Immer fleißig gießen, dann klappt es auch mit der Liebe.
0: Das Rezept von Manuel, das kennen wir jetzt. Was erwarten sich die anderen Kandidatinnen und Kandidaten? Alexandra Ludwig hat sich das angeschaut. Was ist heute noch so im Angebot und was wird gewünscht?
3: Auch Betty aus Wien hofft auf eine sich entwickelnde neue Liebe. Bei ihren prominenten Traummännern weiß sie jedenfalls schon ganz genau, was sie will.
4: Ja, den Bergdoktor, den Hans Siegel, für den würde ich sterben. Aber bei dem würde ich ja nicht sterben, der wird mich ja retten.
5: Zum Glück, Betty, zum Glück.
3: Heinz aus der Steiermark schwärmt unterdessen für ZIP-Moderatorin Nadja Bernhardt, aber nicht nur.
6: Das Frausein selbst ist für mich betörend. Frauen sind ein Naturwunder für mich.
3: Aus Wien mit dabei sind auch noch die Psychologin Regina und der Möbelrestaurator Oliver.
7: Der neue Mann sollte freundlich, fröhlich, offen für Neues sein und sich auch trauen, auf was Neues einzulassen.
8: Ich habe lang keine Beziehung gehabt, weil ich natürlich auch Angst hatte, wieder verletzt zu werden.
9: Zu lieben bedeutet mutig sein. Haben Sie jetzt den Mut wieder?
8: Ja, ich fühle mich jetzt wieder bereit, jemanden Neuen in mein Leben zu lassen.
0: Na dann, heute am Abend gibt es die Möglichkeit dazu bei der letzten Folge von Liebesgeschichten, Heiratssachen, 20.15 Uhr in ORF 2.

0: 7:25 Uhr ist es ganz genau. Und beim Lotto, da gibt es einen 7-fach-Jackpot. Das wären die richtigen Zahlen gewesen.
1: 8, 14, 26, 30, 33, 36 und die Zusatzzahl 19. 8, 14, 26, 30, 33, 36 und die Zusatzzahl 19.
0: Dann noch der Joker.
1: 912094, da gibt es einen Gewinner mit knapp 660.000 Euro.
0: Alle Angaben wie immer, ohne Gewähr. Einen schönen guten Morgen.

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2: 7.30 Uhr ist es. Radio Niederösterreich mit dem schnellsten Verkehrsservice im Land. In Niederösterreich geht's gut, in Wien, da brauchen Sie eine Viertelstunde länger.
6: Im Montagfrühverkehr auf der Tangente Richtung Graz von Hirschstetten bis zum Knoten Prater.
2: Eine gute Fahrt. 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
7: Schönen guten Morgen. In Niederösterreich, Wien und dem Burgenland beginnt heute das neue Schuljahr. Mehr als 200.000 Schülerinnen und Schüler kehren bei uns in Niederösterreich in die Klassen zurück, darunter 18.500 Tafelklässler. Einiges ist heuer neu, etwa das Kopftuchverbot für Schülerinnen unter 14. Die AfD mit ihrem Spitzenkandidaten Ulrich Siegmund hat die Landtagswahl in Sachsen-Anhalt mit großem Vorsprung gewonnen. Die bisher regierende CDU verliert massiv, wurde quasi halbiert. Nun steht eine schwierige Regierungsbildung bevor, denn bisher will keine der anderen Parteien mit der AfD in eine Koalition. Und nach dem trockenen Sommer bleibt die Grundwassersituation in einigen Teilen Niederösterreichs angespannt. Viele Gemeinden investieren daher in neue Brunnen und größere Speicher.
2: Das Radio Niederösterreich-Wetter, da können wir uns heute ein Eis holen nach der Schule. Heute wird's heiß.
6: Es wird nochmal sommerlich, 24 bis 29 Grad, dazu überwiegt die meiste Zeit der Sonnenschein, auch wenn am Vormittag von Westen her ein paar Wolken durchziehen. Und morgen, da wird's noch einmal richtig heiß, die Temperaturen steigen auf 28 bis 34 Grad. Dabei scheint die Sonne für viele Stunden, nur hin und wieder ziehen Wolken durch. Am Mittwoch, da kühlt's dann ab.
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6: Guten Morgen.
2: Und mir, Jenny Frank.

0: Das ist Radio Niederösterreich und da haben einige nicht sehr viel geschlafen an diesem Wochenende, vor allem viele Jugendliche.
1: Das letzte Ferienwochenende mit vielen Feuerwehrfesten, da feiert man auch einmal rund um die Uhr.
0: Oder man arbeitet fast rund um die Uhr, so wie die Landjugendgruppen, die beim Projektmarathon dabei waren.
2: Wir sind zwar müde, aber glücklich.
3: Miteinander schaffen wir viel und genau das ist unser Ziel.
0: 46 Landjugendgruppen haben da teilgenommen und ein ganzes Wochenende lang was für die Gemeinschaft gemacht. Danke für alle Updates, die ihr uns da geschickt habt.
4: Guten Morgen, Niederösterreich!
5: Wir sind die Landjugend in Statzendorf. Wir haben in Absdorf in Spielplatz und in Fußballplatz renoviert und erweitert.
6: Grüß euch, servus. Ich bin die Julia von der Landjugend Stolhofen. Und wir haben beim Projektmarathon Gemüsepyramiden gebaut für die Volksschule in Dresmar und in Gemmerlebern.
7: Ich bin der Matthias von der Landjugend Linzersdorf. Wir haben im Kindergarten Linzersdorf eine Freiluftbühne errichtet.
3: Und für unsere Clan haben wir viele neue Spielmöglichkeiten.
2: Die Spielhütten neu gestaltet, eine Sandkisten gebaut und die Buswartehütten haben wir auch hergerichtet wieder.
4: Guten Morgen!
8: Wir sind die Landjugend St. Georg in der Klaus. Wir haben unter dem Motto Dorftraum, ein Platzl, das gut tut, einen Ort geschaffen für Jung und Alt. Zum Zusammenkommen, zum Spülen und zum Genießen.
5: Wir bedanken uns für alle helfenden Hände, für alle Speise- und Getränkespenden. Danke.
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1: Der Gesang am Schluss, der kommt von der Landjugend in Kirchberg am Wechsel. Das ist offenbar während des gesamten Projektmarathons Radio Niederösterreich gelaufen.
0: Ja, was auch sonst. Und weil es so schön war, geht es kommendes Wochenende gleich weiter. Projektmarathon Teil 2. Da sind dann noch einmal 24 Gruppen dabei. Von Hauxdorf ganz im Norden bis Krumbach ganz im Süden.
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0: Schönen guten Morgen.

0: Bruder Jürgens auch für uns da. Schönen guten Morgen.
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Den Pass, die Euro-Schecks und etwas Geld. 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

0: 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Zum Schulbeginn auf den Straßen geht's gut. Alle Kinder sind da, glaube ich, schon ganz gut angekommen. In Niederösterreich kommen sie gut voran. In Wien, da brauchen sie im Frühverkehr eine Viertelstunde länger.
1: Auf der Tangente Richtung Graz von Hirschstetten bis zum Knoten Prater.
0: Eine sichere Fahrt. Wir schauen uns die 5-Tages-Prognose an. Die Sommerferien sind vorbei, der Sommer noch nicht ganz. Heute wird es noch mal so richtig warm.
1: Der Tag beginnt sonnig. Im Laufe des Vormittags treffen von Westen her auch ein paar Wolken ein. Insgesamt überwiegt aber der Sonnenschein bei 24 bis 29 Grad.
0: Morgen dann noch einmal bis zu 34 Grad. Wahrscheinlich das letzte Mal für heuer richtiges Badewetter, oder?
1: Noch einmal richtig heiß. Dabei scheint die Sonne für viele Stunden. Nur hin und wieder ziehen ein paar Wolken durch.
0: Am Mittwoch kühlt es dann ab.
1: Allmählich kommt ein Wettersturz auf uns zu. Im Großteil des Landes gibt es zunächst noch Sonnenschein. Und mit lebhaftem Wind wird es auch noch einmal warm. Die Höchstwerte im Osten vorerst noch einmal 27 bis 34 Grad. Mit den Schauern kühlt es dann aber ordentlich ab. Dann sind nur mehr 25 Grad gegen späteren Nachmittag und Abend.
0: Am Donnerstag dann nur mehr 16 bis 22.
1: Jetzt deutlich kühler, bis zum Nachmittag ist es auch meist noch bewölkt und es gibt immer wieder Regen. Zum Abend hin kann es dann noch die ein oder andere Sonnenstunde geben.
0: Und am Freitag dann schon wieder überwiegend sonnig.
1: In der Früh gibt es noch ein paar Hochnebelfelder, tagsüber dann nur mehr ab und zu Wolken bei 17 bis 23 Grad. Doch am Wochenende bleibt es dann eher bei den herbstlichen Temperaturen.
0: Also, heute und morgen noch 2 Tage Sonne.

0: Guten Morgen. 8:09 ist es und ich glaube, heute sind einmal alle froh, wenn sie die Sachen richtig eingekauft haben, die Stifte und Scheren in der richtigen Größe, die Stricknadeln in der richtigen Dicke. Wenn man das alles benannt hat, ist man schon mal happy. Und es gibt einige Sachen, die man zum Schulbeginn definitiv noch nicht braucht und trotzdem schon nachgeworfen kriegt. Einen Adventkalender zum Beispiel.
1: Ja, sie sind schon wieder da. In den sozialen Medien werden wir schon seit einem Zeitl mit Adventkalender-Werbungen zugemüllt.

0: Sehr kurios.
1: Nein, ich weiß nicht. Man sollte es nicht übertreiben, die Weihnachtshysterie.
2: Ein Wahnsinn, so früh.
3: Bei der Temperatur momentan ist Weihnachten noch nicht in Sicht.
4: Konsum, Konsum, kaufen, kaufen. Es ist verrückt.
5: Was würde ich das jetzt kaufen wollen?
4: Passender Zeitpunkt wäre wahrscheinlich frühestens Anfang November, eher Mitte November.
6: Ja, das wäre ein guter Zeitpunkt. Aber wir wissen ja schon vom Lebkuchen, dass Weihnachten immer ein bisschen zu früh in den Geschäften ankommt. Und beim Lebkuchen, da haben wir eigentlich gar nichts dagegen, oder?
4: Das finde ich gut, wenn es das ganze Jahr geben wird. Wenn ich mal Lust hätte, würde ich auch im Sommer Lebkuchen essen.
6: Schmeckt immer gut. Auch als Pausenbrot in der Schule. Schönen guten Morgen, Niederösterreich.

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0: Schönen guten Morgen am Montag im Journalstudio Birgit Zeiss-Brammer. Es ist der 7. September.
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7: Das Schuljahr beginnt in Niederösterreich heute mit einigen Neuerungen. Infolge der Wasserknappheit diesen Sommer sorgen die Gemeinden in Niederösterreich jetzt vor. Und sommerlich ist das Wetter heute zu Schulbeginn. Schönen guten Morgen. In Niederösterreich, Wien und im Burgenland beginnt heute das neue Schuljahr. Mehr als 200.000 Kinder und Jugendliche kehren nach dem Sommer in Niederösterreichs Klassen zurück. Auf sie warten einige Neuerungen. Welche zum Beispiel, Tanja Malle?
8: Eine wesentliche Neuerung ist mehr Personal für die Schulen. Ein Beispiel dafür sind die rund 800 zusätzlichen Vollzeitstellen für besonders geforderte Volks- und Mittelschulen. Die dürfen ihre Fachkräfte selbst auswählen, etwa ob sie eher eine Psychologin, einen Sozialarbeiter oder eine Legasthenietrainerin brauchen. Zudem gibt es auch mehr Personal, das administrative und koordinierende Aufgaben übernehmen soll.
7: Schon im Vorfeld stark umstritten das neue Kopftuchverbot.
8: Das Kopftuchverbot für unter 14-jährige Mädchen wird wohl im und außerhalb des Klassenzimmers für Aufregung und hitzige Debatten sorgen. Bei Mädchen, die das Kopftuch nicht ablegen, sind in einem ersten Schritt Lehrkräfte dazu aufgefordert, mit diesen das Gespräch zu suchen. Später kommen die Eltern, die Schulleitung und auch die Bildungsdirektion ins Spiel. Das geht so weit, dass bei anhaltender Uneinsichtigkeit auch Geldstrafen drohen.
7: Der Direktor der neuen Mittelschule Pottenbrunn, Michael Lahnstein,

0: für die AfD in Sachsen-Anhalt für ein Politbeben sorgt. Die Partei holt bei der Landtagswahl fast 44% der Stimmen. Die amtierende CDU hat sich dagegen halbiert und kommt auf knapp 17%. Nach ihrem klaren Wahlsieg will die dort als rechtsextremistisch eingestufte AfD jetzt regieren. Die Suche nach einem Koalitionspartner dürfte aber schwierig werden. Bisher zieht nur das Bündnis Sarah Wagenknecht eine Zusammenarbeit mit der AfD in Erwägung. Der trockene Sommer hat die Wasserversorgung in einigen niederösterreichischen Gemeinden an ihre Grenzen gebracht. Mittlerweile hat sich die Lage zwar teilweise entspannt, in einigen Regionen gibt es aber nach wie vor Probleme, weil die Grundwasserstände weiterhin sehr niedrig sind. Viele Gemeinden investieren jetzt in neue Brunnen, größere Speicher und gemeinsame Versorgungsnetze. Thomas Koppensteiner informiert.
1: Besonders angespannt ist die Lage weiterhin im südlichen Waldviertel, sagt der Bürgermeister von Pöckstall, Helmut Hahn.
2: Gemeinden rundum kämpfen nach wie vor mit Wasserproblemen. Also haben immer noch den Aufruf zum Wassersparen und im südlichen Waldviertel ist das noch immer ein Riesenthema.
1: Auch Pöckstall sucht jetzt nach neuen Wasservorkommen. Melk hat bereits vorgesorgt und im Vorjahr zwei neue Hochbehälter in Betrieb genommen, die zusammen 3000 Kubikmeter Trinkwasser fassen. Fünfmal mehr als die alten Speicher, sagt Bürgermeister Patrick Strobel.
3: Wir haben Zuzug in der Bevölkerung, Zuzug an Betrieben und wir wollen uns natürlich auch die nächsten Jahre entwickeln. Und darum haben wir das wirklich schon größer dimensioniert.
1: Der Regen zuletzt habe zwar der Vegetation geholfen, nicht aber dem Grundwasser. Bei 90% der Messstellen habe man nach wie vor sehr tiefe Grundwasserstände, heißt es aus der Abteilung Wasserwirtschaft beim Land Niederösterreich. Für eine Erholung brauche es länger anhaltenden Regen im Herbst und ausreichend Schnee im Winter.
0: Internationale Spitzentennis wird diese Woche wieder in Tulln geboten, wenn die Niederösterreich Open in ihre sechste Auflage gehen. ÖCV-Hoffnungsträger Lukas Neumeier führt das heimische Teilnehmerfeld an, Christoph Gregoritis.
4: Ja, von heute bis Sonntag schlagen in Tulln wieder Topspieler beim ATP-Challenger auf und im Hauptfeld sind mit Lukas Neumeier und Sandro Kopp auch zwei Österreicher gesetzt. Besonders Neumeier, der vor zwei Jahren in Tulln schon im Finale war, will heuer wieder ganz vorne angreifen. Der Salzburger kommt mit zwei Saisontiteln auf Challenger-Ebene nach Niederösterreich. Dazu schlägt auch Filip Misulic dank einer Wildcard auf. Für ihn ist es nach den US Open das zweite Turnier nach seiner Verletzungspause, bei dem er sich auch für den Davis Cup kommende Woche in Wien gegen Belgien empfehlen kann. ORF 1 und ORF Sport Plus übertragen ab morgen täglich live. Neben dem Profitennis soll auf der Anlage des TC Tulln auch das Rahmenprogramm die Fans zum Turnier locken, etwa mit der One-Shot-Challenge am Donnerstag, wo Hobbysportler und Nachwuchstalente auf großer Bühne selbst zum Schläger greifen können.
5: Das Radio Niederösterreich-Wetter, spätsommerlich wird das heute.
6: Der Tag beginnt sonnig, im Laufe des Vormittags treffen von Westen ein paar Wolken ein, insgesamt überwiegt der Sonnenschein aber weiterhin. In der Früh ist es noch frisch, tagsüber aber sehr warm mit Höchstwerten von 24 bis 29 Grad. Aktuell noch recht frisch draußen, 14 Grad sind es in Wiener Neustadt, 13 in Gänserndorf, Krems und St. Pölten, 11 in Werthofen an der Ips, 15 Grad in Eisenstadt und in Graz, 14 in Wien und 13 in Linz. Morgen am Dienstag wird es noch einmal richtig heiß, die Temperaturen steigen auf 28 bis 34 Grad. Dabei scheint die Sonne für viele Stunden, nur hin und wieder 10 Wolken durch, also noch ein letztes Mal richtiges Badewetter morgen.
5: Damit schauen wir gleich auf die Straßen in Niederösterreich. Da sind jetzt auch ein paar Meldungen dazugekommen.
6: B19 Tullner Straße, ab der S5 bis zum Kreisverkehr bei Tulln, Schritttempo wegen Überlastung statt einwärts und eine halbe Stunde Zeitverlust. 10 Minuten länger dauert es auf der B44, dann der Lenkbacher Straße in Pressbaum in beiden Richtungen. Einiges los auch in Wien, im Frühverkehr eine Viertelstunde mehr auf der Tangente Richtung Graz, von Hirschstetten bis zum Knoten Prater. Verzögerungen außerdem auf der Prinz-Eugen-Straße statt einwärts, auf der Favoritenstraße ab dem Gürtel einwärts, auf der Schüttelstraße und der unteren Donaustraße und ab der LaSalle-Straße ab der Reichsbrücke stadteinwärts.
5: Eine gute Fahrt.
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5: Schönen guten Morgen. Simon, irgendwie sitzt deine Brille gerade ein bisschen schief. Tust du dir auch noch schwer, nach dem für dich schönen Wochenende noch am Meer, ja, irgendwie wieder in den Alltag zurückzukommen?
6: Ein bisschen schwer, wieder so früh aufzustehen, aber...
5: Naja, da bist du in guter Gesellschaft.
6: Geht's dann irgendwie.
5: Das müssen heute ohnehin alle. Der Alltag hat uns wieder und wir haben super Hits für einen leichteren Start. Max Fitz hat gleich ein bisschen was Flottes für uns. Und mit Cayman, das ist Radio Niederösterreich. Wir starten mit Culture Club. Kammer Chameleon. Schönen guten Morgen.

0: Radio Niederösterreich um 8.14 Uhr und auf diese Woche dürfen wir uns freuen, da sind wieder einige spannende Gäste bei uns.
1: Am Mittwoch gibt es quasi eine Radio Niederösterreich-Ausgabe von Herrschaftszeiten. Da kommt Alix d'Arambur-Frey zu uns. Sie ist die Ururenkelin von Erzherzog Franz Ferdinand und sie leitet das Schloss Altstetten im Bezirk Melk und hat einige Geschichten über den Adel auf Lager.
0: Dann, die Nokis gehören zu den erfolgreichsten Musikbands in Österreich mit unzähligen Platin- und Goldauszeichnungen und es gibt ein neues Album von ihnen. 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
0: Heute bei Lies Herzog zu Gast nach 11 auf Radio Niederösterreich. Angenehmen guten Morgen.

0: So schnell vergeht der Sommer und heute Abend gibt es auch schon wieder die letzte Folge der Liebesgeschichten und Heiratssachen. Und da waren viele vielversprechende Kandidatinnen und Kandidaten mit dabei.
1: Grüß Gott, ich bin der Otto aus dem Tristingtal und möchte nicht mehr alleine sein.
2: Mein Name ist Silvana, ich wohne in Niederösterreich und suche wieder eine große Liebe.
3: Hallo, ich bin die Brigitte aus dem Waldviertel und ich möchte hier meinen Traumpartner finden.
4: Ich bin Marianne aus Wiener Neustadt und suche einen neuen Mann.
5: Ich bin der Harald, ich wohne im schönen Wienerwald und suche die große Liebe.
6: Hallo, ich bin die Christiane, ich wohne im Mostviertel und ich suche einen tollen Mann.
0: Lauter Niederösterreicherinnen und Niederösterreicher, vielleicht wohnen Sie ja in der Nähe und sind der oder die Richtige. Das wären dafür die Wünsche.
3: Kein Spaghetti-Sultan, ich bin ja auch nicht so ein Steckerl, aber er sollte wirklich auf seinen Körper achten, also nichts mit Bierbauch oder völlig unbeweglich. Was mir besonders gut gefällt, sind Männer, die nicht so viele Haare haben. Also weder am Kopf noch am Körper.
5: Ich finde betörend, wenn die Frau gepflegt ist, wenn sie manikürte Finger- und Fußnägeln hat, schön gekleidet ist.
4: Früher habe ich gesagt, er muss langhaarig sein, blond und dreckig. Meine Eltern waren schockiert, dann bin ich halt auf schmuddelig umgestiegen. Ja, jetzt ist es so, dass ich sage, ich schaue mir die Fernsehserie Der letzte Bulle an. Da spielt nämlich der Henning Baum mit und der passt irgendwo in das Schema hinein. Ja, er gefällt mir halt.
7: Nicht zu dünn, nicht zu dick, gepflegt soll man sein, aber ein bisschen schmuddelig ist auch okay.
0: Heute Abend stellen sich noch einmal 6 neue Kandidatinnen und Kandidaten vor. Liebesgeschichten und Heiratssachen, 20.15 Uhr, ORF2, wie Sie es gewohnt sind, am Montag. Einen schönen guten Morgen, jetzt um 8.20 Uhr.

0: Schönen guten Morgen am 7. September. Wenn Sie heute durch Ihren Ort marschieren und da plötzlich Sachen stehen, die gestern noch nicht da waren oder vorgestern noch nicht da waren, dann können Sie sich dafür bei der Landjugend bedanken.
1: Servus, wir sind die Landjugend Kirchberg am Wechsel. Und zwar haben wir gemacht eine Hollywood-Schaukel, eine Sitzgelegenheit und eine Holzgarnitur. Kommt vorbei und schaut es euch an.
0: Unglaublich cooler Projektmarathon. So viele Landjugendgemeinschaften haben da mitgemacht. Ja, und jetzt erstrahlt das ganze Land in neuem Glanz. Schönen guten Morgen, Niederösterreich.

0: gut in den Tag reinzustarten, vielleicht eine Runde ums Haus zu laufen und dann ja, rein in den Montag.
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0: 8.30 Uhr ist es, Radio Niederösterreich mit dem schnellsten Verkehrsservice im Land. Niederösterreich, da schauen wir gleich auf die S6.
7: Schnellstraße so, Richtung Bruck, der Tunnel Semmering ist gesperrt wegen einer Fahrzeugpanne. Ausweichen geht ab Maria Schutz über die Semmering-Ersatzstraße. Bis zu 10 Minuten länger dauert es im Wiener Frühverkehr auf der Prinzergenstraße und am Rennweg stadteinwärts, auf der Favoritenstraße ab dem Gürtel stadteinwärts und auf der Verbindung von der Heiligenstädter Lände zum äußeren Döblinger Gürtel.
0: Eine gute Fahrt. Das ist Radio Niederösterreich Kompakt mit Birgit Zeisbammer.
8: In Florida ist ein Emerson-Frachtflugzeug beim Landen in Miami über die Piste hinausgeschossen, hat mehrere Autos gerammt und zu brennen begonnen. Mindestens 5 Menschen sind dabei getötet worden, mehrere andere wurden verletzt. Für über eine 500.000 Schülerinnen und Schüler in Ostösterreich, also in Niederösterreich, Wien und dem Burgenland, beginnt heute das neue Unterrichtsjahr. Es bringt einige Neuerungen mit sich, darunter mehr Fachkräfte für besonders geforderte Schulen und auch das Kopftuchverbot für unter 14-jährige Schülerinnen. Und im heimischen Fußball-Cup ist für St. Pölten in der zweiten Runde Endstation. Der SKN verliert daheim gegen Titelmitfavorit Salzburg 0:3. Auch Hartberg, der GRK und Wolfsberg schaffen den Aufstieg. Das Achtelfinale wird Ende Oktober ausgetragen.
0: Das Radio Niederösterreich-Wetter, sehr warm wird es heute tagsüber.
7: 24 bis 29 Grad, richtig schön spätsommerlich. Der Tag beginnt sonnig, im Laufe des Vormittags ziehen ein paar Wolken durch. Insgesamt überwiegt aber weiter die Sonne. Und morgen am Dienstag wird es noch einmal richtig heiß. 28 bis 34 Grad und Badewetter vom Feinsten, wahrscheinlich zum letzten Mal für heuer.
0: Das ist Radio Niederösterreich mit Simon Bamberger.
7: Guten Morgen.
0: Und mir, Jenny Frank. Guten Morgen.

0: ist Radio Niederösterreich um 8.38 Uhr am ersten Schultag nach den Ferien. Der ist ja sowieso was Besonderes. Und in einer kompletten neuen Schule ist das dann noch einmal extra aufregend. Unsere Radio Niederösterreich-Reporterin Theresa Freudenthaler ist jetzt gerade in Heimburg an der Donau im Bezirk Bruck an der Leiter bei einer Schuleröffnung mit dabei. Guten Morgen, Theresa.
1: Einen schönen guten Morgen. Ich melde mich aus der Schule am Wasserturm, eine neue Außenstelle des Gymnasiums in Bruck an der Leiter. Hier ist alles ganz neu, es riecht auch ganz neu, alles schaut ganz neu aus. Und hier werden in diesem Schuljahr erst einmal 2 Klassen unterrichtet und dann soll die Schule nach und nach wachsen. Jetzt gerade, man hört es vielleicht, ist auch ganz viel los. Für die Schülerinnen und Schüler ist hier nämlich allesamt nicht nur der erste Tag nach den Schulferien, sondern auch der erste Tag an einem Gymnasium überhaupt.
0: Ja, auch für die Eltern war das natürlich eine spannende Entscheidung.
2: Warum haben Sie sich für diese Schule bzw. für ein Gymnasium entschieden?
3: Weil ich es total spannend finde, von vorn zu starten und dabei zu sein beim Aufbau. Das ist so was Spannendes, das muss man miterleben.
0: Ja, 51 Kinder sind es insgesamt, die da heute quasi in die neue Schule hinein dürfen und die auch einweihen dürfen. Nico und Luisa mit dabei. Wie gefällt es euch? Worauf freut ihr euch?
4: Sehr gut. Es gefällt mir der Turnsaal, die ganze Schule und es riecht auch sehr gut in der Klasse.
5: Auf das Schulgebäude, dass ich jetzt alles sehe und so. Ich war ja noch nie hier drin, also niemand hat war vorher da und hat mir nichts erzählt, also ist ganz neu.
0: Ja, hiermit ist die Schule in Heimburg an der Donau eröffnet. Schönen ersten Schultag.

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1: Frank Sinatra, 8.43 Uhr.
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0: 9:43 ist es. Radio Niederösterreich mit dem schnellsten Verkehrsservice im Land. In Niederösterreich schauen wir wieder auf die S6, Simon.
1: Auf die Semmering-Schnellstraße Richtung Bruck ist da der Tunnel Semmering gesperrt wegen einer Fahrzeugpanne. Ausweichen geht ab Maria Schutz über die Semmering-Ersatzstraße. Und bis zu 10 Minuten länger dauert es im Wiener Frühverkehr auf der Prinzregentstraße und am Rennweg stadteinwärts, auf der Favoritenstraße und dem Gürtel, ab dem Gürtel stadteinwärts und auf der Verbindung von der Heiligenstädterlände zum äußeren Döblinger Gürtel. Viel Geduld und eine gute und sichere Fahrt.
0: Wir bringen Sie gut rein in den Montag. Guten Morgen.

0: 8.50 Uhr ist es gleich am 7. September.
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2: Verfolgen Sie eine Idee weiter, auch wenn vielleicht nicht alles gleich klappt. Überlegen Sie aber, was Sie eventuell ändern könnten.
0: Waage, in Geldangelegenheiten kann nichts schiefgehen, wenn Sie alles genau überprüfen.
2: Skorpion, Sie sind ehrgeizig und haben viel vor. Der Karrierestern meint's auch gut mit Ihnen.
0: Schütze, ein angenehmer Wochenbeginn liegt vor Ihnen.
2: Steinbock, eine Lawine an neuen Aufgaben könnte auf Sie einstürzen. Versuchen Sie erst gar nicht, alles im Alleingang zu erledigen.
0: Wassermann, der Liebeshimmel zeigt sich heute von seiner schönsten Seite.
2: Fische, vieles ist möglich, Ihr Einsatz wird sich bezahlt machen.
0: Widder, achten Sie darauf, dass bei einem Gespräch nicht zu viel Porzellan zerschlagen wird. Lassen Sie sich lieber auf einen Kompromiss ein.
2: Stier, gehen Sie alles ruhig an, halten Sie sich keine neuen Verpflichtungen auf.
0: Zwillinge, Sie zählen auch in dieser Woche zu den Glückskindern. Alles verläuft so, wie Sie sich das wünschen.
2: Krebs, kämpfen Sie gegen Ihr Misstrauen an. Sie könnten jemandem Unrecht tun.
0: Löwe, auch wenn Sie viel zu tun haben, für die schönen Dinge des Lebens sollte ausreichend Zeit bleiben. Das Wetter passt heute auch dazu. Kann man noch richtig genießen heute Nachmittag.

0: Niederösterreich am ersten Schultag und viele, viele Fotos gemacht, weil an diesen Tag will man sich schließlich ewig erinnern und ich glaube, fast jeder oder jede hat ein Foto vom ersten Schultag, nur nicht Alice Herzog.
1: Ja.
0: Du Arme, warum nicht?
1: Es war kein Film in der Fotokamera. Ja, das hat man früher machen müssen, um Fotos zu machen, Film einlegen. Mein Papa, ein begeisterter Hobbyfotograf, war zu nervös und hat dann doch vergessen. Ja. Die Mutter hat es nicht gefreut. Übrigens bei der Erstkommunion dasselbe. Ja? Also meine Erinnerungen halten sich im Grenzen, sorry.
0: Der Hobbyfotograf, der Papa. Ja, nervös, wenn ich glaube, die Eltern sind oft nervöser als die Kinder am ersten Schultag, oder?
1: Ja, stimmt, stimmt.
0: Man muss es ihnen nachsehen.
2: Bei der Hochzeit dann wahrscheinlich, wenn anderen engagiert, oder?
1: Tatsächlich, ja.
0: Ja, wir hoffen, Sie alle hatten heute einen schönen ersten Schultag, sind wieder gut zurückgekommen in den Arbeitsalltag. Jetzt geht's wieder los und im Vormittag ist Alice Herzog für Sie da.
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3: Schönen Montag, willkommen in der neuen Woche. Das Wichtigste aus Niederösterreich, Österreich und der Welt jetzt mit Birgit Zeisbrammer. Es ist 9 Uhr.
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5: Ein Frachtflugzeug des Online-Konzerns Amazon ist gestern bei der Landung auf dem Flughafen von Miami in Florida über die Landebahn und eine Straße hinausgerast und hat dabei mehrere Autos erfasst. 5 Menschen wurden getötet, mehrere andere verletzt. Die Maschine, eine Boeing 767, hat Feuer gefangen und ist auf einem Feld am Rande des Flughafens zu stehen bekommen, hat Mut Fiedler berichtet.
6: Das Flugzeug brennt. Die Funksprüche der Rettungskräfte auf dem Flughafen von Miami verdeutlichen die Dramatik des Geschehens am gestrigen Nachmittag. Ein von Amazon gechartertes Frachtflugzeug geriet bei der Landung außer Kontrolle. Warum ist bis jetzt nicht geklärt? Zum Zeitpunkt des Unglücks war es in der Gegend gewitterig. Die Boeing krachte auf die Landebahn und schlitterte immer weiter über eine Straße. Einige Autos wurden erfasst. Es gab eine Explosion an Bord. Das Flugzeug kam letztlich auf einem Feld zum Halt, mit der Nase vorne über.
5: Für mehr als 200.000 Schülerinnen und Schüler in Niederösterreich ist heute Schulbeginn. Für rund 18.500 Kinder ist es das erste Mal in einer Klasse. Das neue Schuljahr beginnt mit einigen Neuerungen, etwa dem umstrittenen Kopftuchverbot für Mädchen unter 14 Jahren. Veronika Mauler hat sich heute früh in der Mittelschule Pottenbrunn umgehört, wie die Neuerungen dort aufgenommen werden.
7: Ja, hier in Pottenbrunn sehen die ankommenden Kinder und Jugendliche und ihre Eltern dem Schulbeginn unterschiedlich entgegen, aber es überwiegt schon die Vorfreude.
8: Auf die Freunde freut man sich und auf die Stunden, weil man hat doch ein paar Fächer, die man gerne mag.
9: Ich komme hier neu in die Schule.
7: Und freust du dich?
9: Ja, sehr. Vor allem auf den Jakob, das ist mein bester Freund.
10: Bisschen nervös, weil es doch der erste Schultag ist. Ja, bisschen ein Tränchen verdrückt schon.
7: Neu ist heuer das Kopftuchverbot für Mädchen unter 14. Da hat es im Vorfeld viel Kritik gegeben. Der Direktor der neuen Mittelschule hier in Pottenbrunn, Michael Lahnsteiner, sieht das Thema pragmatisch.
11: Jetzt warten wir mal die ersten paar Tage ab, ob sich die Kinder daran halten.

0: auf die Russin Mira Andrejewa, Gerhard Prohaska.
1: Und das ist ein Duell zweier Freundinnen,
2: I like Mira, as everybody knows,
1: die sich heuer im Finale in Linz gegenübergestanden sind. Da hatte die 19-jährige Andrejewa das bessere Ende für sich.
2: She beat me in the finals. It was such a good match.
1: Und ein gutes Match wird Potapova definitiv gegen die Paris-Siegerin brauchen. Auf die Unterstützung ihres Freundes Talon Kriegspor wird Potapova verzichten müssen. Der niederländische Davis Cup ist abgereist.
2: We see each other soon and he supports me from home.
1: Dafür hat die gebürtige Russin ihre Jugendtrainer nach 8 Jahren Pause wieder an ihre Seite zurückgeholt.
2: She knows me like no one else in this world, I guess.
1: Und mit den Tipps der Jugendtrainerin will sie heute in das erste Grand Slam Viertelfinale ihrer Karriere. Die finanzielle Belohnung wären $780.000.
0: Es wird ein freundlicher Start in die neue Woche. Alice Herzog mit den Wetteraussichten.
3: Ja, momentan schon überall sonnig. Im Tagesverlauf ziehen dann ein paar Wolken von Westen herein, aber es bleibt heute spätsommerlich warm, 24 bis 29 Grad die Temperaturen am Nachmittag. Vom Weinviertel bis ins Bergland im Süden kommt ein mäßiger Wind dazu. Morgen Dienstag richtig sonnig und heiß, noch einmal mit bis zu 34 Grad. Ab Mittwoch stellt sich das Wetter dann auf Herbst um. In Tulln hat es jetzt 19 Grad, in Wiener Neustadt und Wien 17, Langenlois meldet 16, St. Pölten und Mistelbach aktuell bei 15 Grad. Noch ist es frisch. 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S6 Semmering, Schnellstraße Richtung Bruck, der Tunnel Semmering ist wieder frei, das defekte Auto ist aus dem Tunnel abgeschleppt, der Stau löst sich auf. In Wien merkt man auch, dass die Sommerferien vorbei sind, auf den Straßen wieder mehr los, bis zu 10 Minuten plus noch am inneren Gürtel vor der linken Wienzeile, auf der Favoritenstraße ab dem Gürtel stadteinwärts und auf der Prinz-Eugen-Straße und am Rennweg statt einwärts. Und für alle Pendlerinnen und Pendler noch einige Meldungen von der Bahn. Die Pottendorfer Linie ist wegen Sanierungsarbeiten unterbrochen, und zwar zwischen Wiener Neustadt und Wampersdorf. Da fahren ersatzweise Busse. Auf der Stammstrecke der Wiener Schnellbahn gibt es ab heute wieder eine Neuerung, und zwar im Abschnitt zwischen Praterstern und Floridsdorf sind die Bauarbeiten abgeschlossen. Hier fährt die Schnellbahn seit heute wieder. Die Schnellbahnlinie S80, das ist zwischen Wien-Meidling und Hütteldorf, ist außer Betrieb. Grund sind hier auch Bauarbeiten, da gibt es Ersatzbusse. Und die aktuellste Radarwarnung, die kommt aus Eisenstadt auf der B50, kurz vor der Ampelkreuzung. Mit der S31 wird ihre Geschwindigkeit kontrolliert. Gute Fahrt!
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3: So, 8:55, alle wieder zurück in der Arbeit, in der Schule. Und Oma und Opa haben jetzt frei. Ha! Auch gut, oder? Danke im Übrigen für die Ferienbetreuung unserer Kleinsten. Und uns allen einen guten Start in die neue Woche. Begleite Sie gern jetzt gleich mit Musik von Josh aus Österreich, David Dundas aus den 70ern, und das sind die 90er mit Ace.

0: Luisa Fernandez und Peter Kent am Montagvormittag auf Radio Niederösterreich. Und gleich noch auch ein Duett, ja, Dolly Parton, Kenny Rogers. Für einen gelungenen Start in die neue Woche kommt gleich
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0: Wir schauen voraus, am kommenden Wochenende verwandelt sich nämlich das Kammgarnstadl in Bad Vöslau bereits zum 5. Mal zu einem Treffpunkt für Spielefans. Ja, also Brettspiele spielen und nebenbei was Gutes tun, da findet die Charity Gaming Con statt. David Pearson.
2: Am Samstag und Sonntag von 10 bis 17 Uhr, da können Sie für den guten Zweck spielen, essen, trinken, plaudern, lachen und Neues am Brettspielmarkt entdecken. Alle Einnahmen gehen an die St. Anna Kinderkrebsforschung. Copa Pelé ist ein Team mit früheren Nationalteam-Fußballern rund um Toni Pfeffer. Und die kicken am Samstag gegen eine Auswahl an Spielern aus Taxingtal im Bezirk Melk. Um 15 Uhr am Taxinger Sportplatz. Kleintierausstellung am Wochenende in Sollenau im Bezirk Wiener Neustadt in der Landwirtschaftshalle mit Tombola. Am Samstag von 9 bis 18 Uhr und am Sonntag von 9 bis 17 Uhr. Am Korneuburger Werftgelände findet am kommenden Wochenende das Hafenfest statt. Mit viel Live-Musik, einem Kinderprogramm oder einem Schiffskorso. Am Samstag von 10 bis 22 Uhr. Am Sonntag geht's um 9.30 Uhr mit einer Messe los, danach Frühshoppen. Weitere Veranstaltungshinweise finden Sie auf noe.orf.at unter den Tipps.
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3: Am Weg nach Haus von der Schule. Ja, so schnell geht's am ersten Schultag. Wir begleiten Sie gerne, Radio Niederösterreich, hier am Montag, 7. September. Jetzt ist es 9:30. Wir schauen auf die Straßen im schnellsten Verkehrsservice im Land. In Wien gibt's noch Stau auf der Favoritenstraße ab dem Gürtel statt einwärts. Grund ist Überlastung. Plus 10 Minuten einplanen. Ansonsten geht es momentan gut voran. Falls Ihnen was auffällt auf den Straßen, bitte gern anrufen. Wir sagen es dann weiter unter Stern 300. Vom Handy aus funktioniert kostenlos und rund um die Uhr. Das Radio Niederösterreich Wetter, das ist ein freundlicher Start in die neue Woche. Momentan zeigen all unsere Wetterstationen Sonnenschein an. Und da geht es auch rauf mit den Temperaturen. Heute Nachmittag 24 bis 29 Grad. Vom Weinviertel bis ins südliche Bergland kommt ein mäßiger Wind dazu. Morgen Dienstag dann vorläufig der letzte wirkliche Sommertag. Sonnig und heiß mit bis zu 34 Grad. Im Laufe des Mittwochs stellt sich das Wetter auf Herbst um.
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3: Helene singt gleich oder auch Lionel Richie.
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3: Und dann gibt's die Songs, da reicht der erste Ton. Genau, plötzlich sind wir wieder jung, mittendrin in den 80ern. Mit dem Jogging-High, Turnschuhen und Jeans und Dauerwelle, ne? Und vor allen Dingen tanzen. Hier ist Kenny Rogers, Kenny Loggins, auf Radio Niederösterreich mit Footloose. Schönen Montagvormittag, Bern.

0: Um die inneren Werte geht es im Leben, oder? Es ist Montag, es ist Liebesgeschichten und Heiratssachenzeit. Und die neuen Kandidatinnen und Kandidaten sind bereit. Christiane aus dem Mostviertel. Hier geht es, glaube ich, nicht nur um die inneren Werte.
1: Bärtige Männer und voll tätowiert, das geht gar nicht.
2: Da wollen sie dann nicht schmusen.
1: Nee, kann ich nicht. Auch mit einem Oberschnauzer kann man mich jagen.
0: Gut, dann fragen wir anders herum. Wie soll der Traummann sein? Brigitta aus dem Waldviertel und Marianne aus Wiener Neustadt.
3: Was mir besonders gut gefällt, sind Männer, die nicht so viele Haare haben. Also weder am Kopf noch am Körper.
1: Früher habe ich gesagt, der muss langhaarig sein, blond und dreckig. Meine Eltern waren schockiert, dann bin ich halt auf schmuddelig umgestiegen.
0: Für den Herrn Harald aus dem Wiener Wald ist wieder was anderes wichtig?
4: Auf der einen Seite sind es Reisen, auf der anderen Seite gehe ich auch gerne in Konzerte, Theater, Musicals. Ich werde jetzt bald 70, bin nicht mehr der junge Hupfer und ich werde mich in Zukunft nach meiner Frau richten, wo sie hinfahren will.
0: Na schau, und die Frau Silvana muss erst gar nicht weit weg.
5: Kuscheln, ich schmuse gerne, ich liebe gerne. Sex sollte unbedingt dabei sein.
0: So, also die Wünsche für heute Abend wären klar geäußert. Gerne wieder dabei sein bei den Liebesgeschichten und Heiratssachen. Die letzte Kandidatenfolge im Übrigen dieser Saison schon. Heute Abend ab 20.15 Uhr in ORF 2.

0: Schönen Montag mit Radio Niederösterreich. Da sind viele noch beim Aufräumen vom Weinfest und vom Feuerwehrfest am Wochenende. Ich hoffe, ihr hattet eine gute Zeit. Und dann wünschen wir jetzt gleich einmal allen Weinbäuerinnen und Weinbauern auch viel Kraft für die kommenden Wochen. Eine gute Lese und schicken ihnen gleich Simply Red in den Weingarten. Und davor noch die 70er. Das sind die Manhattans auf Radio Niederösterreich. Schönen Montag.
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1: 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Schönen Montagvormittag. Das Wichtigste jetzt aus Niederösterreich, Österreich und der Welt mit Birgit Zeiss-Brammer. Es ist 10 Uhr.
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3: Das Thema Legionellen hat uns in letzter Zeit immer wieder beschäftigt. Nach dem Ausbruch im Großraum Linz, auch aus dem Bezirk Amstetten, ist eine Erkrankung gemeldet worden. Betroffen dürfte eine Frau sein, die in einer betreuten Wohneinrichtung untergebracht ist. Für Vorsichtsmaßnahmen gegen Legionellen gibt es in Österreich keine einheitliche Regelung. Jedes Bundesland regelt selbst, wie es die Warmwasseraufbereitung in Kindergärten, Pflegeheimen und Schulen überprüft. Bernd Kuschuh informiert.
4: Wenn lauwarmes Wasser in selten genutzten Leitungen steht, können sich Legionellen vermehren. Beim Duschen besteht dann Infektionsgefahr durch Aerosole. Deshalb gibt es eine EU-Richtlinie, die Vorsichtsmaßnahmen regelt für Heime, Schulen, Kindergärten und Hotels. Österreichs Bundesländer haben sie in 14 Regelungen umgesetzt, sagt TÜV-Abteilungsleiter Thomas Fleischhanderl.
5: Es gibt einzelne Bundesländer, die haben 3 Verordnungen dafür benötigt. Bauproduktegesetz, Bauordnung und dergleichen. Es ist kompliziert. Einfacher wäre es sicher gewesen, dass in einer nationalen Trinkwasserverordnung zu regeln.
4: Deutschland hat eine Regelung, die jährliche Überprüfungen vorsieht. In Spanien und Portugal wird vierteljährlich kontrolliert. Laut Gesundheitsministerium war die Warmwasseraufbereitung in Österreich immer Zuständigkeit der Länder. Hintergrund des Paragraphendschungels ist wohl auch die Frage, wer die Kontrollen finanziert, Bund oder Bundesländer.
3: Positiv, aber ohne klares Ergebnis. So kann man die Reise der beiden amerikanischen Vermittler Steve Witkoff und Jared Kushner nach Moskau und Kiew an diesem Wochenende zusammenfassen. Die beiden hatten dort nacheinander die Präsidenten Putin und Zelensky getroffen. Markus Müller informiert.
6: Wir haben wirklich Fortschritte gemacht, sagt Steve Witkoff am Abend bei der gemeinsamen Pressekonferenz mit dem ukrainischen Präsidenten Volodymyr Zelensky. Er habe ein gutes Gefühl, was die Gespräche in Moskau und Kiew angehe.
7: I think we really feel good about what has happened in the conversations in Moscow and now the conversations here.
6: Unklar bleibt, ob dieses gute Gefühl auch eine Grundlage hat, denn über die Inhalte der Gespräche hat bisher keine der beteiligten Seiten etwas gesagt, außer dass alle den Krieg beenden wollen, meint Präsident Zelensky.
8: Ми всі хочемо закінчити війну як можна швидше.
6: Und zwar so schnell wie möglich. Im Lauf der kommenden Woche haben die Amerikaner angekündigt, sollen konkrete Vorschläge bekannt gegeben werden.
3: Beim Bleiburger Wiesenmarkt in Kärnten ist ein

0: 25 Grad und vom Weinviertel bis ins Bergland im Süden kommt dann auch noch ein mäßiger Wind dazu. Morgen Dienstag voraussichtlich der letzte wirklich heiße Sommertag. Es gibt Sonne und Temperaturen bis zu 34 Grad. Im Laufe des Mittwochs stellt sich nämlich das Wetter auf Herbst um. Aktuell hat es in Bruck an der Leiter 21 Grad, in Melk 19, Horn, Stockerau und Wien melden 18 Grad und St. Pölten 16. 4 nach 10 jetzt, gute Fahrt durch Ihren Vormittag. 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Momentan nur zäh in Wien am inneren Währinger Gürtel, da brauchen Sie vor der Ampelkreuzung mit der Nussdorfer Straße 10 Minuten länger. Noch einige Hinweise für Pendlerinnen und Pendler. Ab heute ist die Pottendorfer Linie wegen Sanierungsarbeiten zwischen Wiener Neustadt und Wampersdorf unterbrochen. Da gibt es Ersatzbusse. Änderung auch auf der Wiener Stammstrecke der Schnellbahn. Die ist nur mehr zwischen dem Hauptbahnhof und dem Praterstern unterbrochen. Allerdings bis Ende Oktober 27 fahren da keine Züge. Überall sonst ist die Schnellbahn wieder unterwegs. Und S80, das ist die Schnellbahnlinie zwischen Wien-Meidling und Hütteldorf. Momentan außer Betrieb wegen Bauarbeiten. Hier gibt es auch einen Schienenersatzverkehr.
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0: Na denn, starten wir rein. Eine neue Woche, ins neue Schuljahr. Für viele ja eh schon wieder vorbei. Der erste Schultag. Hoffentlich alles gelungen. Ich spiele Ihnen Johnny Nash, Joshua Caddison, Musik aus Österreich von SDS und Holly Johnson. Alle da, viel Vergnügen.

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2: Früher aufstehen, die Schule geht los.
3: 18.500 Kinder haben heute überhaupt die Chance, ganz neue Freundinnen und Freunde kennenzulernen. So viele Tafelklassler gibt es nämlich heuer in Niederösterreich.
2: Simon, woran erinnerst du dich? Erster Schultag?
3: Wir waren da immer noch einmal baden am ersten Schultag. Da war kein Mensch mehr und wir haben die ganze Badewiese für uns alleine gehabt.
2: Bitte, es wäre auch eine gute Gelegenheit heute noch, ne? Wetter passt.
3: Das Wetter passt auf jeden Fall.
2: Ich glaube, heute sind einmal alle froh, wenn sie die Sachen richtig eingekauft haben, die Stifte und Scheren in der richtigen Größe, die Stricknadeln in der richtigen Dicke. Wenn man das alles benannt hat, ist man schon mal happy. Und es gibt einige Sachen, die man zum Schulbeginn definitiv noch nicht braucht und trotzdem schon nachgeworfen kriegt. Einen Adventkalender zum Beispiel.
3: Ja, sie sind schon wieder da. In den sozialen Medien werden wir schon seit einem Zeitl mit Adventkalender-Werbungen zugemüllt. Sehr kurios.
2: Das war ein Wochenende mit ganz wenig Schlaf für viele Jugendliche in Niederösterreich.
3: Ist auch das letzte Ferienwochenende gewesen mit vielen Feuerwehrfesten im ganzen Land. Da feiert man auch einmal rund um die Uhr.
2: Oder man arbeitet fast rund um die Uhr, so wie die Landjugendgruppen, die beim Projektmarathon mit dabei waren. 46 Landjugendgruppen haben da teilgenommen, ein ganzes Wochenende lang was für die Gemeinschaft gemacht und 42 Stunden und ein paar zerquetschte Minuten durchgearbeitet.
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2: Schönen Montag, es ist 10.30 Uhr, 10:30, Radio Niederösterreich hier mit dem schnellsten Verkehrsservice im Land. 10 Minuten länger brauchen Sie jetzt in Wiener Neustadt und zwar auf der Grazer Straße B17 Richtung Wien vor der Ampelkreuzung mit der Ungergasse. Und A2 Südautobahn Richtung Graz, kurz vor Pinkerfeld im Baustellenbereich, ist nach einem Unfall jetzt der rechte Fahrstreifen gesperrt. Wir schauen zum Wetter. Ein freundlicher Start in die neue Woche, momentan noch überall sonnig. Es ziehen jetzt dann ein paar Wolken auf von Westen her, aber der freundliche Eindruck, der bleibt heute Montag, 24 bis 29 Grad am Nachmittag. Dazu heute ein mäßiger Wind, vor allen Dingen im Weinviertel bis runter ins südliche Bergland. Morgen Dienstag, der voraussichtlich letzte wirklich heiße Sommertag. Es wird sonnig und heiß mit bis zu 34 Grad. Im Laufe des Mittwochs stellt sich das Wetter auf Herbst um.
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2: Wir machen gleich in Rastenfeld Station, da gibt's frische Kircherl.

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1: Gleich beim Gemeindeamt in Rastenfeld im Waldviertel führt Maria Pöll ihr Nah- und Frisch-Geschäft seit vielen Jahren mit allem, was man halt fürs gute Essen braucht. Vieles kommt von regionalen Lieferanten direkt aus der Umgebung, wie zum Beispiel auch die Kricherl. Es sind nämlich Waldviertler Kricherl. Und die erkennt man wie, Frau Pöll?
2: Die Waldviertler Kricherl erkennt man an der gelblich-grünen Farbe. Die Kricherl schmecken nicht nur sehr gut, sie stellen auch einen wertvollen Beitrag in der gesunden Ernährung dar. So enthalten Kricherl zum Beispiel sehr viel Vitamin C, Ballaststoffe, die die Verdauung in Schwung bringen. Und da vor allem, wenn man es in rohem Zustand genießt, da muss man aufpassen, dass man nicht süd erwischt. Die Kricherl haben ein sehr intensives, süßlich-saures Aroma. Und was manchmal ein bisschen eine Herausforderung ist, der Kern löst sich eher schwer vom Fruchtfleisch. Das kann beim Marmeladeeinkochen manchmal ein bisschen eine Herausforderung sein. Verwenden kann man die Kricherl zur Herstellung von Säften, Sirupen, man kann sie zum Schnapsbrennen verwenden, aber auch zum Beispiel für Schokolade oder für Chutneys.
1: Für Gäste empfiehlt Maria Pöll auch gerne einmal ein richtig herbstliches Mohn-Kricherl-Tiramisu. Da werden die Kricherl zuerst einmal püriert, dann wird Mascarpone mit Schlagobers, ein bisschen Zucker und Mohn vermischt, bevor es abwechselnd mit dem Kricherlmus in Gläser gefüllt und serviert wird.
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To-Do-Liste wird hoffentlich schon kleiner an diesem Montag. Schon am Vormittag mit Radio Niederösterreich. Spiel Ihnen gleich die 80er mit Jason Donovan oder auch die 60er. Die Birds gleich auf Radio Niederösterreich. Und das sind die 70er. Ein Großmeister, einer der größten Entertainer aller Zeiten ist Barry Manilow auf Radio Niederösterreich. Wir spielen sie die größten Hits aller Zeiten. In 10 Minuten ist es 11 Uhr.

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5: In Belgrad werden heute tausende Menschen erwartet zum Begräbnis des verurteilten Kriegsverbrechers Ratko Mladic. Cornelia Primosch informiert.
6: Belgrad nimmt in der Kirche des heiligen Apostels Lukas Abschied von einem verurteilten Kriegsverbrecher. Für viele ist Ratko Mladic, der 84-jährig in Den Haag gestorben ist, ein Held.
7: Ratko Mladic je apsolutno srpski heroj.
6: Eingeladen hat die Familie des ehemaligen Oberbefehlshabers der bosnisch-serbischen Armee. Sie rechnet mit tausenden Menschen, die den Trauerzug von der Kirche zum Friedhof begleiten werden. Am Wochenende haben Regierungsvertreter an einer militärischen Verabschiedung teilgenommen. Präsident Alexander Vucic kommt heute jedoch nicht zum Begräbnis. Er habe Termine. Der Präsident von Usbekistan sei auf Staatsbesuch.
5: Ein 8 Jahre alter Bub ist gestern auf dem Bleiburger Wiesenmarkt aus einem Fahrgeschäft gestürzt. Das Kind ist unter dem Sicherheitsbügel durchgerutscht. Er wurde ins Klinikum Klagenfurt gebracht. Christian Toplitsch informiert.
8: Am Sonntagnachmittag gegen 15 Uhr unternimmt ein 42 Jahre alter Vater aus dem Bezirk Völkermarkt mit seinem 8-jährigen Sohn eine Fahrt in einem Fahrgeschäft auf dem Bleiburger Wiesenmarkt. Aus noch nicht geklärten Gründen rutscht der Bub während der Fahrt unter dem ordnungsgemäß geschlossenen Sicherheitsbügel durch und kann auch von seinem daneben sitzenden Vater nicht mehr hochgezogen werden. Der Bub stürzt aus dem Fahrgeschäft in eine Besuchergasse. Nach der Erstversorgung durch den Notarzt des Rettungshubschraubers C11 wird der 8-Jährige mit Verdacht auf eine schwere Verletzung in das Klinikum Klagenfurt geflogen. Da nach einer Überprüfung auch mit Zeugenaussagen kein technisches Gebrechen am Fahrgeschäft festgestellt werden kann, wird es nach Rücksprache mit der Staatsanwaltschaft noch am Sonntagnachmittag wieder für den Betrieb freigegeben. Nun werden weitere Erhebungen zum Unfallhergang geführt, heißt es von der Polizei.
5: Der trockene Sommer hat in Teil Niederösterreichs zu Problemen mit der Wasserversorgung geführt. Mittlerweile hat sich die Lage teilweise entspannt. In einigen Regionen sind die Grundwasserstände aber weiterhin sehr niedrig. Viele Gemeinden investieren jetzt in neue Brunnen, größere Speicher und gemeinsame Versorgungsnetze. Thomas Koppensteiner berichtet.
9: Besonders angespannt ist die Lage weiterhin im südlichen Waldviertel, sagt der Bürgermeister von Pöckstall, Helmut Hahn.
10: Gemeinden rundum kämpfen nach wie vor mit Wasserproblemen, also haben immer noch den Aufruf zum Wassersparen. Und im südlichen Waldviertel ist das noch immer ein Riesenthema.
9: Auch Pöckstall sucht jetzt nach neuen Wasservorkommen. Melk hat bereits vorgesorgt und im Vorjahr zwei neue Hochbehälter in Betrieb genommen, die zusammen 3000 Kubikmeter Trinkwasser fassen. Fünfmal mehr als die alten Speicher, sagt Bürgermeister Patrick Strobel.
11: Wir haben Zuzug in der Bevölkerung, Zuzug an Betrieben und wir wollen uns natürlich auch die nächsten Jahre entwickeln. Und darum haben wir das wirklich schon größer dimensioniert.
9: Der Regen zuletzt habe zwar der Vegetation geholfen, nicht aber dem Grundwasser. Bei 90% der Messstellen habe man nach wie vor sehr tiefe Grundwasserstände, heißt es aus der Abteilung Wasserwirtschaft beim Land Niederösterreich. Für eine Erholung brauche es länger anhaltenden Regen im Herbst und ausreichend Schnee im Winter.
5: Es ist überall sonnig derzeit, Herr Elis Herzog mit den Wetteraussichten.
3: Ein paar dünne, hochliegende Wolkenfelder werden durchziehen am Nachmittag. Ansonsten bleibt es ein freundlicher Montag. Der Winter

0: Ab Mittwoch fühlt es sich dann eher nach Herbst an. Aktuell hat es in Wiener Neustadt 23 Grad, in Gensandorf und Wien 22, Wieselburg 21, St. Pölten meldet 19 und Zwettl 18 Grad. 10:54, gute Fahrt durch Ihren Vormittag. Radio Niederösterreich, wir haben den schnellsten Verkehrsservice im Land und wir schauen jetzt auf die A2, die Südautobahn Richtung Graz, kurz vor Pinkerfeld. Im Baustellenbereich ist nach einem Unfall der rechte Fahrstreifen gesperrt. Ansonsten geht's gut voran, wünsche Ihnen gute und sichere Fahrt.
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0: Und heute ist jemand zu Gast, der auf der Bühne wirklich schon viel erlebt hat. Er war mit der Jazz Kitty und ihren Disco Killers unterwegs. Im Kabarett Simple in Wien, auch mit Größen wie Michael Niavarani oder Herbert Steinbeck schon auf der Bühne. Heute ist er bei uns, Kabarettist Thomas Strobel aus Laxenburg. Herzlich willkommen.
2: Schönen Montag allen Hörerinnen und Hörern. Freue mich, dass ich heute da sein darf.
0: Ich muss gleich nachfragen. Text sitzt, Musik, alles klar. Sie haben die Wandergitarre mitgebracht, weil morgen ist Premiere.
2: Morgen ist Premiere im Casanova in Wien. Natürlich schon die Aufregung ein bisschen da, aber der Text sitzt und ja, das Publikum wird mir helfen.
0: Ja, worum es da geht in seinem neuen Programm, der Sound of Strobel, und wie ihn seine vier Kinder dabei unterstützen, darüber plaudern wir gleich. Und wir freuen uns jetzt auf eine Stunde mit Thomas.

0: in Niederösterreich und Umgebung kein ganz unbekannter. Kabarettist Thomas Strobel heute live bei uns im Radio Niederösterreich Studio. Wir werden natürlich gleich über das neue Bühnenprogramm reden, aber vielleicht nehmen Sie uns noch ein bisschen mit auf Ihre bisherige Reise. Musikalisch begonnen? Musikausbildung oder?
1: Ja. Also ich habe in der Volksschule schon Blockflöte gelernt, dann Gitarre gelernt, dann irgendwann ist die Geige dazugekommen. Mhm. Und dann habe ich mir gedacht, so in Studienzeiten, ja, weil das Jus-Studium, das hat mich nicht so besonders motiviert. Und da bin ich aufs Konservatorium gepilgert und habe dann Musical und Operette studiert.
0: Oh wow.
1: Also mit namhaften Menschen wie der Elisabeth Engstler, dem Viktor Gernot, dem Andy Wörth, der Sigrid Hauser. Okay. Also es war ein ganz toller Jahrgang.
0: Also Bühnenberuf und war schon mal vor Augen, ja?
1: Das war absolut da. Ursprünglich wollte ich ab 4 Jahren Schauspieler werden und das hat sich dann ins Musikbusiness hineingeschlagen.
0: Die Mama hat gesagt, juhu, er will Schauspieler werden.
1: Die Mama nicht, der Papa hat es gefördert, der hat mir Instrumente gekauft und hat die Band herumchauffiert, als wir noch keinen Führerschein hatten. Und ja, dann habe ich Jazz-Bass studiert am Konservatorium und irgendwann kam dann eben die Jazz-Gitti.
0: Ja, aber lässiger Papa.
1: Nachhinein das stimmt.
0: Ja, Jazz-Gitti und die Disco-Killers, da waren Sie dabei. Was war denn das für eine Zeit? Wie haben Sie es erlebt?
1: Eine ganz tolle Zeit. Ich bin 1986 eingestiegen. Da sind wir

0: alle zu fünft in einem Auto irgendwo hingefahren, haben für ein paar hundert Schilling damals gespielt und sind wieder zu Hause gefahren. Dann kam ein Wunder, unsere erste Langspielplatte 1990 und ein kometenhafter Aufstieg. Wir haben dreifach Platin verkauft. Das sind Verkäufe, die man heute also reell haptisch nicht mehr erzielen kann.
1: Wie geht's dir eigentlich? Haben Sie noch Kontakt zu Jazz Getty?
0: Ja, sehr guten. Wir haben gestern in Klosterneuburg ein Open Air gespielt.
1: Schade.
0: Sie ist jetzt 80 plus, aber man sieht sie nicht an. Sie ist ganz, ganz rank und schlank und super drauf. Und sie sagt ja, wenn ich auf der Bühne stehe, da tut mir nichts weh.
1: Das hat
0: wenn
1: sie immer schon gesagt.
0: Wenn die Leute mitklatschen und mitsingen, da geht es mir gut.
1: Ein Original.
0: Und das Schöne ist, die Jazz Kitty kommt auch morgen zu meiner Premiere. Also da bin ich ganz, ganz froh.
1: Sehr schön. Ja, Sie haben jetzt später dann eben auch Kabarett gemacht, Simple Ensemble, habe ich schon erwähnt, oder Herbert Steinböck, Nirvarani, auch Wegbegleiter. Was kann Musik, was Kabarett nicht kann und umgekehrt Ihrer Meinung nach? Oder gehört es für Sie zusammen?
0: Musik schafft unmittelbar eine Stimmung. Musik ist natürlich für die meisten Leute dann eine Zeitreise, denn wenn ich ein Lied aus den 80ern spiele, wo die Gäste noch wesentlich jünger waren, so wie auch ich, dann fühlt man sich auch wieder jünger und dann ist man dort und man, ich glaube, die Zellen im Hirn rufen das ab und dann ist es ein unglaublicher Wohlfühlfaktor.
1: Ja, Musik ist Emotion, sind Gefühle. Ja, ist so. Ja, und deswegen auch die Sounds of Strobl, so heißt das neue Kabarettprogramm. Am Morgen ist Premiere, gibt auch ein paar Niederösterreich-Termine und wie das klingt, das hören wir uns gleich noch an hier auf Radio Niederösterreich.

0: Montag Vormittag mit Radio Niederösterreich und heute live im Studio Kabarettist und Musiker Thomas Strobel. Erster Schultag noch in Erinnerung eigentlich bei Ihnen?
1: Ja, durchaus.
0: Wirklich? Ich kann mir nämlich gar nichts erinnern, aber bitte.
1: Na, ich war bei den Piaristen in Wien im 4. Bezirk und wir hatten eine Schuluniform, das kann ich mich noch erinnern.
0: Ah, okay.
1: Dann stand ich dort und irgendeiner hat mich, der war aktiver und hat mich angestupst, hat gesagt, magst du neben mir sitzen? Und alternativlos habe ich gesagt, ja.
0: Herzig. Gut, das ist unsere Entweder-Oder-Runde. Wie immer um diese Zeit, das heißt zwei Begriffe.
1: Das heißt, man darf nicht ambivalent sein.
0: Ja, am liebsten bitte nicht beides sagen, sonst gerne was aussuchen. Nein, also zwei Begriffe, Sie suchen sich aus, was Ihnen lieber ist. Wir starten mit große Bühne oder kleiner Saal?
1: Kleiner Saal.
0: Warum?
1: Weil man das Publikum näher spürt und mein Programm ist ja darauf ausgelegt, dass die Leute mitmachen, mitsingen und da tue ich mir und das Publikum auch sich leichter, wenn wir uns spüren.
0: Gut, morgen ist Premiere, haben wir schon gehört. Also, improvisieren oder alles perfekt vorbereiten?
1: Alles perfekt, das kann ich nicht, weil irgendwann wird es mir dann fad, mich an den Text zu halten, Punkt eins. Punkt zwei, es fällt mir dann auf der Bühne immer noch was zusätzlich ein. Das ist zwar sehr lustig, aber das verlängert dann oft das Programm zu sehr. Also ich werde mich morgen versuchen, sehr an den Text zu halten.

0: Pointen, weil da sind auch genug Pointen drin.
1: Sonst kommt der Zeigefinger von der Technik oder genau. Vielleicht auch von den eigenen Lieben. Thermentag oder Konzertabend?
0: Das ist jetzt wirklich ganz, ganz schwer. Weil? Aber da entscheide ich mich für den Thermentag.
1: Okay, als Ausgleich zum Beruf. Es war gerade Urlaubszeit. Wie machen Sie es lieber? Mit Freunden verreisen oder einmal auch ganz allein auf Reisen gehen?
0: Das habe ich erst in den letzten Jahren gelernt, allein auf Reisen zu gehen. Und das habe ich jetzt schon 2-3 Mal probiert. Ich war immer der Meinung, jemand, der allein reist, der hat keinen gefunden, der mit ihm mitfahren will. Vielleicht ist es bei manchen so. Bei mir war es nicht so. Ich habe das sehr genossen. Am liebsten mit der Partnerin oder aber auch einmal im Jahr mit der Familie.
1: Jetzt habe ich noch einen Abend ohne Handy oder einen Abend ohne Fernseher.
0: Da müsste ich eigentlich beides sagen.
1: Ich habe mir jetzt gedacht.
0: Am besten beides.
1: Ja, also sagt der Musiker, gell?
0: Ja. Weg mit den elektronischen Dingen und vielleicht einmal in die Luft schauen nur.
1: Ja, oder rein in die Musik mit Thomas Strobel, Kabarettist und Vollblutmusiker heute für Sie live im

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2: Schönen Montag, es ist kurz nach 11:30 Uhr, Radio Niederösterreich hier mit dem schnellsten Verkehrsservice im Land. Wir schauen auf die A2 Südautobahn Richtung Graz, kurz vor Pinkerfeld. Im Baustellenbereich ist nach einem Unfall weiterhin der rechte Fahrstreifen gesperrt, also besser links einreihen. In Wien in der Hardiggasse melden unsere Verkehrssensoren 1 Kilometer Stau zwischen der Braunschweiggasse und der U-Bahn-Station Obersanktfalt. Ansonsten geht's gut voran, wir schauen zum Wetter. Das war ein Schulbeginn heute im strahlenden Sonnenschein. Ein paar hohe Wolkenfelder werden durchziehen am Nachmittag. Das Ganze bei 24 bis 29 Grad. Es bleibt ein freundlicher Montag. Vom Weinviertel bis ins Bergland kommt am Nachmittag der Wind dazu. In der Nacht auf morgen nicht mehr ganz so frisch. Im Mostviertel kann es kurz einmal regnen und morgen Dienstag dann der vorläufig letzte wirklich heiße Sommertag mit bis zu 34 Grad und viel Sonnenschein. Ab Mittwoch fühlt sich's eher nach Herbst an.
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2: Gleich Musik von Billy Joel oder Ray Parker Jr.

0: Schönen Montag. Er war seinerzeit schon mit der Jazz-Kitty und den Disco-Killers als Musiker unterwegs. Seit vielen Jahren steht er auch auf der Kabarettbühne. Thomas Strobel heute live bei uns im Studio zu Hause, seit vielen Jahren in Laxenburg. Und morgen, Sie haben vorhin gemeint, ein bisschen aufgeregt, geht's los mit dem neuen Programm. Premiere für The Sound of Strobel im Casanova in Wien. The Sound klingt dann wie?
1: The Sound bedeutet, ich habe einen Bildschirm auf der Bühne und im Raum gibt es einige Leinwände und dort werden Texte eingeblendet. Und das wichtige Element für mich ist, dass das Publikum mitmachen kann. Aha. Nicht muss, aber kann. Okay. Und dann werden wir etwas singen vom Georg Danzer, wir werden ein Lied vom Ludwig Hirsch singen. Ich werde mich ein bisschen beschäftigen mit erotischer Musik.
0: Aha, okay.
1: Ein Ausflug ins Französische. Und am Schluss, das ist mein Schlussmedley, da feiern wir die runden und halbrunden Geburtstage dieses Jahres. Da kommt Lady Gaga zu Wort und die Jazz-Kitty. Und Bob Dylan war 85.
0: Ein bunter Reigen, ja. Ich habe gelesen, da geht ein fließender Wechsel quasi von Mozart bis Falco, alles dabei, Händchen klein als Rap. Und ja,
1: mein Musikgeschmack ist sehr breit und weit und das präsentiere ich auch dem Publikum. Ja. Und habe das Gefühl, dass dann für jeden was dabei ist.
0: Okay, also quasi Karaoke singen unter Anleitung und in Gemeinschaft, ne?
1: Genau, Sing-Along, Comedy Sing-Along.
0: Großartig. Na, Sie haben die Gitarre mit,
1: Reisegitarre.
0: Ist ein bisschen kleiner, schaut aus wie eine Ukulele, nur hat einen langen Hals, so wie eine Gitarre.
1: Genau. Ja, und dann haben wir auch, das brauche ich, ein Beatles-Medley drin, aber bei Beatles, da gab es ja auch Coverversionen und dann habe ich mir gedacht, der Thomas Strobel macht eine für sein Programm. Yesterday, einmal rund um die Elektronik. Yesterday, hab ich glaubt, mein Leben.

0: Genau so kann es da gehen, gell? Alles schon erlebt. Also verständlich, nett, zum Lachen, zum Schmunzeln. Was wollen Sie den Menschen mitgeben? Ist es Botschaft? Ist es einfach eine gute Auszeit?
1: Musik, haben wir schon gesagt, weckt Emotionen. Musik ist eine Zeitreise, Musik ist ein Wohlfühlfaktor und mittlerweile sogar wissenschaftlich erwiesen. Singen ist gut für den Körper. Die Atmung ändert sich, es verbinden sich Synapsen im Hirn. Also ich kann dem Publikum versprechen, man geht fröhlicher raus, als man reingekommen ist bei The Sound of Strobl.
0: Und dann gibt es noch einen ganz besonderen Glücksbringer, den er immer mit hat auf der Bühne. Das verrät Ihnen Thomas Strobl auch noch gleich hier. Und wenn wir gerade bei den Beatles waren, spielen wir gerne den Paul McCartney jetzt auf Radio Niederösterreich. 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

0: Montagvormittag mit Radio Niederösterreich und noch ein paar Minuten live bei uns Musiker und Kabarettist Thomas Strobel. Ewig schade, dass Sie Ihre Glücksschuhe heute nicht anhaben.
1: Ja, die warten schon. Die muss ich allerdings putzen, weil gestern beim Auftritt mit der Jazz-Gitti sind sie recht staubig geworden. Es war ein Open Air.
0: Und das sind wirklich Glücksschuhe?
1: Das sind Glücksschuhe. Die haben eine ganz spezielle Geschichte. Ich habe sie 2019 mit meiner Ehefrau in London gekauft. Mhm. Und als ich dann zum ersten Mal mit diesen Schuhen auf der Bühne stand, mit meinem damaligen Programm, war es ein richtig toller Erfolg. Und ich hatte so das Gefühl, ach, das waren jetzt irgendwie die Schuhe.
0: Schauen die irgendwie und besonders aus, oder?
1: Sie sind so türkis glänzend.
0: Oh, ja, also schon.
1: Sind auch auf dem Plakat drauf und auf der Autogrammkarte. Okay. Und so haben mich diese Schuhe begleitet. Leider ist meine Frau verstorben 2020 und immer wenn ich die Schuhe anziehe, habe ich so diese schöne Erinnerung an London. Und die möchte ich mir behalten.
0: Nehmen wir doch mit, absolut. Der Sound auf Strobel, neues Programm ab morgen. In Wien ist Premiere im Casanova. Es gibt dann aber auch Niederösterreich-Termine, vor allen Dingen 2027 geht es da quer durchs Land mit dem neuen Programm. Kommenden Freitag schon in Weitra?
1: Da gibt's ein paar Kollegen. Kommenden Freitag bin ich mit den Best Friends, unser Quartett, bin ich in Weitra zu Gast. Der Saxophonist ist aus Weitra, der Thomas Faulhammer, und der hat uns dorthin verfrachtet.
0: Ein Heimspiel.
1: Genau.
0: Hinter Brühl und Brunn, da gibt es dann auch noch das Weihnachtsprogramm von Thomas Strobel. Ich glaube, es wird Ihnen nicht langweilig, gell, wenn ich da so Ihren Kalender anschaue.
1: Nein, es gibt verschiedene Projekte, ja. Jetzt aber in erster Linie das Solo-Programm.
0: Ja, toi, toi, toi für morgen. Es ist gleich Mittag, 10 Minuten noch bis 12 Uhr. Ich meine, einen vierfachen Vater muss ich jetzt wahrscheinlich nicht fragen, ob er auch kocht, oder?
1: Nein.
0: Er tut
1: es. Das tut er und bis jetzt mit Applaus.
0: Ja, ja. Wobei Ihre Kinder ja mittlerweile auch schon so vor und hinter der Bühne tätig sind, oder wie kann man sich das vorstellen? Die sind ja alle erwachsen.
1: Ja, absolut. Aber meine Tochter, die Jüngere, die sitzt beim Laptop und spielt die Texte ein und die Bilder, die ich bei der Show brauche. Mein älterer Sohn ist firm in Tontechnik und der hat mir geholfen mit den Playbacks und mit Aufnahmen. Und die älteste Tochter, die ist Moment anderwärts verpflichtet, die hat mir vor 3 Wochen meinen ersten Enkel geschenkt.
0: Ui, der also, Opa, wie
1: die
0: fühlt
1: erste
0: sich's
1: Premiere
0: an?
1: Als Opa.
0: Genau, ja. Fühlt sich gut an?
1: Genau, ja. sehr gut. Ja. Ja. An dieser Stelle eine kleine Gelegenheit möchte ich beim Schopf ergreifen. Der Papa von meinem Enkel, der hat heute Geburtstag und normalerweise würde ich das nicht machen, aber weil es sich so ergibt, alles Gute, Sebastian.
0: Machen wir doch gerne. Thomas Strobel, was haben Sie uns denn mitgebracht als Rezeptvorschlag?
1: Weil wir so eine große Familie sind und jeder individuell seine Geschmäcker hat, habe ich Wraps mitgebracht. Also so Fladen, in die man dann individuell was reinrollt. Und das schaut bei uns dann so aus, dass erstens alles, was im Kühlschrank ist und vielleicht ohnehin weg muss, kleingeschnitten wird in kleine Schüssel. Und da hat es dann Paradeiser und Salat und Faschiertes und für die Vegetarier irgendwelche anderen Produkte, Käse und das.
0: Für jeden was dabei.
1: Genau, Sauerrahm, ja. Und das wird dann zusammengemischt.
0: Ein bisschen mexikanisches Faschierte, genau, habe ich auch gesehen. Ja, ausprobieren nach Kochen mache ich übrigens auch. Wir haben ja was gemeinsam, gell?
1: Vier Kinder.
0: Ja, mit der Großfamilie funktioniert perfekt. noe.orf.at. Da klicken Sie auf Extra. Da gibt es dann auch noch das genaue Rezept. Ja, toi, toi, toi für morgen. Und alles Gute. Danke für den Besuch im Studio.
1: Danke für die Einladung und alles Gute.
0: Kabarettist Thomas Strobel war heute live und wir freuen uns schon auf Beate Ferchländer. Morgen zu Gast nach 11. Sie macht mit uns eine Wanderung durch Vinotheken in ganz Niederösterreich.

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2: Es ist 12 Uhr. Sie hören die Glocken der Pfarrkirche Maria Namann im 16. Wiener Gemeindebezirk.

0: In den 30er Jahren zählte die Pfarre Neulerchenfeld schon 44.000 Katholiken. Der Bau einer zweiten Kirche scheiterte an finanziellen Problemen. Hilfe kam aus Vorarlberg. Der Priester und Herausgeber einer Kirchenzeitung, Josef Gorbach, ermöglichte den Ankauf eines Grundstückes und den Bau einer Notkirche. 1939 entstand aus dieser Seelsorgestation die Pfarre Maria Namen. Der Neubau von Kirche und Pfarrzentrum erfolgte in den 70er Jahren. Die linke Wand der Kirche ist als Glasfenster gestaltet. Es stellt in leuchtenden Farben das himmlische Jerusalem dar.
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2: Trotz Spritpreisbremse steigen die Treibstoffpreise an den Zapfsäulen. Die Schnellbahnstammstrecke in Wien ist ab heute gesperrt, eine Entschädigung für Pendler gibt es aber nicht. Das Wetter zeigt sich heute von seiner sommerlichen Seite. Zum Journal um 12 begrüßt sie Manuela Mattl. Die Regierung hat ja vergangene Woche die Spritpreisbremse um einen Monat verlängert. Bis Ende September wird die Mineralölsteuer um 1,9 Cent pro Liter gesenkt. Das soll eine finanzielle Entlastung für Autofahrer bringen. Der Blick auf die Anzeige an den Zapfsäulen sorgt derzeit trotzdem für Stirnrunzeln. Denn nach einer kurzen Entspannung zu Beginn des Sommers sind die Treibstoffpreise in Österreich wieder kräftig gestiegen. Warum das so ist, Claudia Peintner-Schmidt berichtet.
3: Wer derzeit sein Auto mit 50 Liter Diesel volltankt, zahlt durchschnittlich 105 Euro, um 10 Euro mehr als noch im Juli. Tanken ist wieder deutlich teurer. Dominik Graf, Verkehrswirtschaftsexperte beim ÖAMTC, erklärt dazu:
4: Aktuell tankt man bei Diesel knapp über 2 Euro, bei Super waren wir schon bei 1,90. Es ist aber abzusehen, dass die Preise wahrscheinlich diese Woche nochmal höher raufgehen.
3: Grund dafür ist, dass Öl, das es für die Produktion von Diesel oder Benzin braucht, am Weltmarkt knapp und teuer ist, sagt Ölexperte Johannes Raubal vom Rohstoffanalyseunternehmen Kepler.
5: Diese Knappheit kommt vor allem durch die Blockade in der Straße von Hormuz sowie auch die ukrainischen Drohnenangriffen auf russische Raffinerien.
3: Tankstellen dürfen ihre Preise in Österreich nur einmal täglich um 12 Uhr anheben. Der ÖAMTC empfiehlt, vor 12 Uhr zu tanken und eher nicht zu Wochenbeginn.
2: Heute ist in Österreich Schulbeginn in Ostösterreich. Aus diesem Anlass weist der Verkehrsclub Österreich darauf hin, dass die Zahl der Unfälle am Schulweg voriges Jahr deutlich angestiegen ist auf 537. Das ist ein Plus von 28%. Eines der größten Probleme sind sogenannte Elterntaxis, schreibt der VCÖ. Sie würden ein zusätzliches Problem für die Verkehrssicherheit darstellen. Damit nach Deutschland nach dem Wahlergebnis in Sachsen-Anhalt bleibt auch im politischen Berlin kein Stein auf dem anderen. Innerhalb der Regierung werden außerdem Zweifel am eingeschlagenen, aber unbeliebten Reformkurs laut. Maria Knips-Witting, wie reagiert die deutsche Bundespolitik?
6: Die AfD zeigt sich sehr zufrieden und sieht sich in dem Wahlergebnis bestätigt. Aber bei den anderen Parteien in Berlin sitzt der Schock tief, vor allem in der CDU von Bundeskanzler Friedrich Merz. Sie stürzt nach der Wahl in eine tiefe Krise. Der unbeliebte Kanzler und die Reformpläne seiner Regierung haben einen großen Anteil am Ergebnis. Von Merz haben wir seit dem Wahlabend auch noch nichts öffentlich gehört. Bei der heutigen Präsidiumssitzung wird es wohl auch um seine Verantwortung an der Wahlniederlage gehen.
2: Und was heißt das jetzt für die deutsche Bundesregierung?

zeichnet sich jetzt schon ab, dass das Wahlergebnis zu einem Richtungsstreit innerhalb der Regierung führen wird. Aus der CDU hört man, man müsse jetzt an den unbeliebten Reformen festhalten, denn es könne nur dann bergauf gehen, wenn diese in

0: Magazin mit Werner Fetz. In Wien sind für Schnellbahnfahrerinnen und Fahrer heute harte Zeiten angebrochen. Die Strecke zwischen Praterstern und Hauptbahnhof ist gesperrt. Sie wird über ein Jahr lang saniert. Was heißt das jetzt für alle mit Jahreskarte? Bekommen die eine Entschädigung? Thomas Edinger hat nachgefragt.
1: Von der teilweisen Sperre der Schnellbahnstammstrecke sind vor allem Pendlerinnen und Pendler betroffen. Haben sie eine Jahreskarte, gilt die grundsätzlich für ein größeres Verkehrsnetz, zum Beispiel im Verkehrsverbund Ostregion, dem VOR. Sind da einzelne Strecken wie jetzt gesperrt, kann auf Ersatz zum Beispiel auf die Wiener Linien umgestiegen werden. Daher gibt es kein Recht auf Entschädigung, so die Schienenkontrolle. Eine kleine Ausnahme gilt für alle, die nachweisen können, dass sie auf die gesperrte Bahn angewiesen sind. Sie können die Jahreskarte laut Schienenkontroll unter Umständen außerordentlich kündigen bzw. anteilig Geld zurückfordern. Übrigens, auch ein Rollstuhl gilt nicht als Grund für eine Entschädigung. Die Wiener Linien fahren barrierefrei.
0: Nach zwei Einbrüchen in Firmengebäude Anfang Februar ist ein Tatverdächtiger in Ungarn festgenommen worden, so die Polizei. Der Mann soll aus einer Firma in Wiener Neudorf und wenig später aus einer Firma in Neuhofen an der Krems Laptops, Bargeld und andere Elektrogeräte gestohlen haben. Er wurde bei europäischem Haftbefehl gesucht und jetzt in die Justizanstalt Wiener Neustadt eingeliefert. In Österreich sollen in den nächsten Jahren immer mehr Primärversorgungszentren entstehen. Bis zu 300 sollen es bis 2030 werden. Diese PVZ sollen künftig die erste Anlaufstelle für alle Menschen mit gesundheitlichen Problemen sein. Dadurch sollen auch die Notaufnahmen entlastet werden. Doch bis das tatsächlich der Fall ist, dauert es oft einige Zeit, zeigt jetzt eine neue Studie aus Wiener Neustadt, Niklas Wager.
2: Die Forschenden haben die täglichen Behandlungen in der Notfallambulanz des Universitätsklinikums Wiener Neustadt 4 Jahre lang beobachtet. Genau in dieser Zeit hat im Jänner 2024 ein PVZ im Raum Wiener Neustadt aufgemacht. Die Forschenden haben dann den Andrang auf die Notaufnahme vor und nach der Öffnung dieses neuen Angebots verglichen. Dabei zeigt sich, direkt nachdem das PVZ eröffnet worden ist, sind die Behandlungen in der Notaufnahme nicht gesunken, sondern gestiegen. Erst nach einigen Monaten hat sich dieser Trend umgekehrt. Neue Versorgungsangebote benötigen also Zeit, um von der Bevölkerung angenommen zu werden. Diesen Schluss ziehen die Studienautoren unter anderem von der Universität für Weiterbildung Krems aus der Auswertung. Eine wichtige Erkenntnis ist auch, das PVZ wird nur bei nicht so akuten medizinischen Fällen aufgesucht. Wenn es ganz dringend ist, wird weiterhin die Notaufnahme im Spital gewählt.
0: Damit zum Sport. Niederösterreichs erfolgreichster Paraskisportler Johannes Aigner nimmt sich eine Auszeit. Der mehrfache Weltmeister und Paralympicsieger wird im kommenden Winter keine Skirennen bestreiten. Der 21-jährige sehbehinderte Glocknitzer will sich auf seine schulische Ausbildung konzentrieren und die Matura absolvieren. Heute Nachmittag überwiegt weiterhin der Sonnenschein. Werner Fetz mit den Radio Niederösterreich Wetteraussichten.
3: Ja, es ziehen aber vermehrt auch ein paar eher dünne Wolkenfelder durch. Die Temperaturen erreichen 24 bis 29 Grad. Morgen Dienstag wird es noch einmal heiß. Die Temperaturen steigen auf 29 bis 34 Grad. Dazu scheint meist die Sonne. Ein paar Quellwolken entstehen in erster Linie über den Voralpen. Im Lauf des Mittwochs stellt sich das Wetter dann um und es wird ordentlich abkühlen. Die aktuellen Messwerte von heute aus Niederösterreich: Zwettl wolkig 19 Grad, St. Pölten heiter 20, Amstetten wolkig 21, Poelsdorf heiter 23 und Wiener Neustadt heiter 25. Ein Blick in die anderen Bundesländer, da ist es fast überall heiter. In Linz bei 21 Grad, in Wien, Klagenfurt und Salzburg bei 23, in Graz, Eisenstadt und Innsbruck bei 24 Grad. Nur in Bregenz gibt es leichten Regen bei 21 Grad. 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A1 Westautobahn Richtung Salzburg. Zwischen Losdorf und Melk ist nach einem Unfall nur eine Fahrspur frei. Es gibt Stau und mehr als 30 Minuten Zeitverlust. Tendenz steigend. Stau auch auf der Ausweichstrecke über die B1 ab Losdorf. Wien in der Hardigasse messen die Verkehrssensoren 1 Kilometer Stau zwischen der Braunschweiggasse und der U-Bahn-Station Obersankt Veit. Burgenland A2 Südautobahn Richtung Graz, kurz vor Pinkerfeld. Im Baustellenbereich ist nach einem Unfall weiter der rechte Fahrstreifen gesperrt. Die Pottendorfer Linie S60 ist wegen Sanierungsarbeiten unterbrochen. Zwischen Wiener Neustadt und Wampersdorf fahren hier ersatzweise Busse. Auf der Stammstrecke der Wiener Schnellbahn gibt es Sanierungsarbeiten zwischen Hauptbahnhof und Praterstern. Bis Ende Oktober 2027 fahren hier keine Züge. Und die Schnellbahnlinie S80 ist zwischen Wien-Meidling und Hütteldorf außer Betrieb wegen Bauarbeiten. Auch hier fahren ersatzweise Busse. Kommen Sie gut und sicher an Ihr Ziel.

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1: Montag, der 7. September, Wochenbeginn, Schulbeginn auch, und da haben wir natürlich auch heute für Sie die aktuellen Themen und Hintergrundberichte. Zum Schulbeginn etwa und dazu, was in diesem Schuljahr heuer neu ist. Zur Gefahr von Legionellen oder auch die Reaktionen aus Österreich auf die Wahl in Sachsen-Anhalt gestern. Ich freue mich, dass Sie zuhören. Eine schöne Mittagsstunde.

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1: Für insgesamt eine 500.000 Kinder und Jugendliche in Wien, Niederösterreich und dem Burgenland hat heute das neue Schuljahr begonnen, mit einigen Neuerungen. Deutschförderung muss nicht mehr verpflichtend in separaten Klassen und Gruppen stattfinden. Außerdem tritt das umstrittene Kopftuchverbot für Mädchen unter 14 in Kraft. Bei Verstößen drohen Geldstrafen bis 800 Euro. Gestraft wird nun auch, wenn Eltern nach einer Suspendierung oder bei drohendem Schulabbruch ihres Kindes nicht kooperieren. Schulen mit schwierigem Umfeld bekommen mehr Personal. Veronika Mauler war heute früh in der neuen Mittelschule in Pottenbrunn in St. Pölten.
2: Hier in Pottenbrunn, einem Stadtteil von St. Pölten, sind zwei Schulen an einem Standort, die neue Mittelschule und daneben gleich die Volksschule. Und dementsprechend war hier zu Schulbeginn ganz schön viel los. Die ersten ankommenden Kinder, Jugendlichen, aber auch Eltern sehen dem Schulbeginn nervös, aber überwiegend positiv entgegen.
3: Auf die Freunde freut man sich und auf die Stunden, weil man hat doch ein paar Fächer, die man gerne mag.
4: Wie fühlen Sie sich?
5: Ja, ganz gut. Ein bisschen überfordert, weil wir sind gestern erst aus dem Urlaub gekommen.
6: Ich komme hier neu in die Schule.
4: Und freust du dich?
6: Ja, sehr.
4: Warum? Worauf freust du dich?
6: Vor allem auf den Jakob, das ist mein bester Freund. Und auf die Schule einfach so.
5: Ein bisschen nervös, weil es doch der erste Schultag ist. Ja, ein bisschen ein Tränchen verdrückt schon.
2: Aufgeregt waren also auch die Eltern.
7: Ich habe schon gesagt, das Kopftuchverbot ist wohl die umstrittenste Neuerung in diesem Schuljahr. Auch in Pottenbrunn umstritten?
2: Es hat im Vorfeld ja viel Kritik gegeben von der Islamischen Glaubensgemeinschaft, anderen Religionsgemeinschaften und der Gleichbehandlungsanwaltschaft. Vor allem auch das Verbot wird wohl wieder vor dem Verfassungsgerichtshof landen. Der hat das erste für Volksschülerinnen ja im Dezember 2020 aufgehoben. Jetzt ist es aber erst einmal Aufgabe der Lehrkräfte, Mädchen, die mit Kopftuch in die Klasse kommen, auf das Gesetz hinzuweisen. Der Direktor hier der neuen Mittelschule in Pottenbrunn, Michael Lahnsteiner, sieht das Thema relativ pragmatisch.
8: Jetzt warten wir mal die ersten paar Tage ab, ob sich die Kinder daran halten und die Familien. Wir haben es ihnen im Juni schon mitgeteilt, dass das kommen wird. Und dann schauen wir einfach mal weiter.
2: Betrifft es in Ihrer Schule viele Mädchen?
8: Nein, also wir sind in einem städtisch-ländlichen Bereich der Landeshauptstadt St. Pölten am Rande und wir haben nicht viele Kinder, die ein Kopftuch getragen haben im vergangenen Jahr.
2: Ich habe vor dem Schulgebäude heute früh schon ein Mädchen auch mit Kopftuch gesehen. Ob es das Tuch dann in der Schule, wie das Gesetz vorsieht, abgelegt hat, das weiß ich nicht.
7: Ein Dauerthema jedenfalls der Lehrkräftemangel, also dass bereits Studierende unterrichten oder Quereinsteiger.
2: Ja, im vergangenen Jahr waren das 12% der Berufseinsteiger, die eben Quereinsteiger waren. Die Lehrergewerkschaft sieht das durchaus kritisch. Da heißt es, Probleme gäbe es an Schulen mit besonders vielen Quereinsteigern. Direktor Lahnsteiner hier in Pottenbrunn sagt, er hat einen guten Mix an seiner Schule.
8: Ja, also der gute Mix setzt sich allein vom Geschlecht, vom Alter und von den Expertisen zusammen. Wir haben Kolleginnen, die Berufsmusiker waren in ihrem vorigen Leben und jetzt halt in der zweiten Hälfte ihres Lebensabschnittes beschlossen haben, in die Schule zu gehen und ihre musikalischen Skills an die Kinder zu vermitteln. Das ist natürlich total hilfreich, wenn Menschen das ihr Leben lang oder ein halbes Leben beruflich gemacht haben und dann in der Schule den Kindern mit dieser Freude und mit diesem Engagement Musik vermitteln.
2: Positiv sieht der Direktor hier auch, dass

0: Schulen die Deutschförderung flexibler handhaben können ab diesem Schuljahr. Stichwort umstrittene Deutschförderklassen. Die größte Herausforderung hier an der NMS Pottenbrunn war für den heurigen Schulstart übrigens der Platz, denn die Schule ist eigentlich für 8 Klassen ausgelegt und im heurigen Schuljahr sind es 11. Da ist ein ausgetüfteltes Raumkonzept gefragt gewesen.
1: Schildert Veronika Mauler heute früh im Gespräch mit Veronika Filitz. Und über den Schulbeginn berichten wir am Abend auch in Niederösterreich heute. 51 Kinder sind in Hainburg ins Gymnasium gestartet, ins neue Gymnasium am Wasserturm. Wir haben sie heute begleitet, zu sehen in Niederösterreich heute um 19 Uhr in ORF 2.

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1: 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A1 Westautobahn Richtung Salzburg zwischen Lohsdorf und Melk ist nach einem Unfall nur der Pannenstreifen frei. Es gibt Stau und mehr als eine Dreiviertelstunde Zeitverlust. Burgenland A2 Südautobahn Richtung Graz, kurz vor Pinkerfeld, im Baustellenbereich ist nach einem Unfall weiterhin der rechte Fahrstreifen gesperrt. Die Pottendorfer Linie S60 ist wegen Sanierungsarbeiten unterbrochen. Auf der Stammstrecke der Wiener Schnellbahn gibt es Sanierungsarbeiten zwischen Hauptbahnhof und Praterstern und die Schnellbahnlinie S80 ist zwischen Wien-Meidling und Hütteldorf außer Betrieb. Es gibt jeweils Ersatzbusse. Kommen Sie gut und sicher an Ihr Ziel.
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1: Legionellen waren in letzter Zeit immer wieder Thema im Großraum Linz etwa. Und auch aus dem Bezirk Amstetten in Niederösterreich ist eine Erkrankung gemeldet worden. Betroffen dürfte eine Frau sein, die in einer betreuten Wohneinrichtung untergebracht ist. Die Bakterien verbreiten sich über fein zerstäubtes Wasser in der Luft und es gibt in Österreich gleich 14 unterschiedliche Regelungen zum Schutz vor Legionellen in Pflegeheimen, Krankenhäusern oder Kindergärten. Das kritisiert der Technische Überwachungsverein, kurz TÜV. In praktisch allen anderen EU-Staaten gibt es ein klares bundesweites Gesetz. Bernd Koschu berichtet.
2: Österreich hat hervorragendes Trinkwasser, auch dank einer entsprechenden bundesweiten Trinkwasserverordnung. Aber die gilt nur bis zum Hausanschluss. Was dann bei der Warmwasseraufbereitung passiert, wie man verhindern kann oder muss, dass sich Legionellen in warmem Wasser vermehren, das ist in der Trinkwasserverordnung nicht geregelt. Dabei gibt es eine Richtlinie der EU, die Überprüfungen vor allem für größere und prioritäre Gebäude regelt, sagt Thomas Fleischander, Leiter für Umweltschutz beim Technischen Überwachungsverein TÜV.
3: Prioritäre Örtlichkeiten sind zum Beispiel Krankenhäuser, Pflege- und Altenheime, sind Gesundheitseinrichtungen, sind aber auch Schulen und Kinderbetreuungseinrichtungen, aber auch alle Beherbergungsbetriebe und Sport- und Freizeiteinrichtungen.
2: Bei lauwarmen Wassertemperaturen können sich vor allem in selten genutzten Leitungen Legionellen bilden. Infektionsgefahr besteht dann durch Aerosole beim Duschen und insbesondere für immungeschwächte Personen. Österreich hat die EU-Richtlinie in den 9 Bundesländern durch 14 Regelungen umgesetzt, sagt Fleischanderl.
3: Es gibt einzelne Bundesländer, die haben 3 Verordnungen dafür benötigt. Bauproduktegesetz, Bauordnung und dergleichen. Also das heißt, es ist teilweise mehrfach verpackt. Es ist kompliziert. Einfacher wäre es sicher gewesen, das in einer zentralen nationalen Trinkwasserverordnung zu regeln.
2: Seines Wissens hätten alle anderen EU-Staaten nationale Regelungen beschlossen, die Kontrollen zumindest einmal im Jahr vorsehen.
3: Deutschland hat es zentral geregelt in der nationalen Trinkwasserverordnung. Portugal und Spanien haben also die europäische Trinkwasserrichtlinie sogar übererfüllt. Sie haben gesagt, wir machen also nicht nur eine jährliche Überprüfung, sondern bei Pflegeheime, Krankenhäuser, Schulen, Gesundheitseinrichtungen eine vierteljährliche Überprüfung.
2: In Österreich komme der Begriff Legionellen in den Landesregelungen nicht einmal vor. Das mache es für Betreiber von Heimen, Kindergärten und Hotels noch schwerer, sich richtig zu verhalten. Klarere Vorgaben gibt es in einer Ö-Norm, aber die ist kein Gesetz und schreibt Überprüfungen und Kontrollen nicht verpflichtend vor. Sinnvoll, so Fleischhandel, wären verpflichtende jährliche Kontrollen wie für die Wasserqualität von Bädern.
3: Wenn Sie das als Betreiber eines Hallenbads nicht machen, wird die Behörde dieses Pool zusperren. Das ist klar geregelt und finde ich persönlich auch gut. Betreiber weiß ganz klar, was er zu tun hat.
2: Ein Sprecher des Gesundheitsministeriums erklärt, Regelungen für die Warmwasseraufbereitung waren in Österreich immer eine Zuständigkeit der Länder. Letztlich geht es wohl auch darum, wer die Kontrollen finanziert. Länder oder Bund.

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1: Die Wahlen in Sachsen-Anhalt schlagen nicht nur in Deutschland hohe Wellen, sondern auch international. Und sie sorgen für heftige Resonanz in Österreich. Von Sorge bis Begeisterung reichen die Reaktionen. Vor allem die FPÖ jubelt, sieht den Beginn einer patriotischen Wende in Deutschland und in Österreich. Katja Arthofer und Andreas Jölli berichten.
2: Der Souverän hat ein demokratisches Machtwort gesprochen, das weit über Deutschland hinaus zu spüren sei, so FPÖ-Chef Herbert Kickl. Die Wähler hätten nicht nur die AfD abgewählt, sondern auch die versammelte Front der Systemparteien und die undemokratische Brandmauer eingerissen. Die Menschen hätten genug von einer Politik, die ihre Sorgen und Nöte ignoriere. Sie hole sich ihre Heimat zurück. In Deutschland und in Österreich. Für die Grünen ist hingegen wegen des Wahlergebnisses Feuer am Dach, sagt eine besorgte Parteichefin Leonore Gewessler.
3: Ich glaube, was man daraus ableiten muss, ist, dass diese Sorge uns nicht lähmen darf. Mit dem Finger auf die AfD und die FPÖ zeigen reicht auch nicht, sondern wir müssen Politik machen auf Augenhöhe, die zuhört und die zeigt, dass sie das Leben der Menschen besser macht.
2: Das heißt, die Politik hört derzeit den Menschen zu wenig zu?
3: Für mich ist klar, wenn man das auf Österreich umlegt, dann heißt ja die Lehre aus diesem Ergebnis, wir müssen es in die Hand nehmen, weil für uns wird es keiner richten. Und deswegen macht es mich ja auch in gewisser Weise ein bisschen fassungslos, dass Konservative und Sozialdemokraten in Österreich wie in Deutschland da ein bisschen wie das Kaninchen vor der Schlange steht. Und ja, das heißt für mich, es braucht Politik, die auf Augenhöhe zuhört, die Sorgen und Frust der Menschen auch ernst nimmt, aber darauf eben nicht mit Zerstörung antwortet, sondern mit der Hoffnung, dass es wieder bergauf gehen kann. Und dafür kämpfe ich jeden Tag. Und ich denke, man sieht auch in Deutschland, dass sich dieser Kampf lohnt, weil das zeigt auch Sachsen-Anhalt. Im Oktober lagen die Grünen dort noch bei 3% und heute zeigt das Ergebnis, es gibt eine Alternative zu den rechten Zerstörern und daran müssen wir weiterarbeiten.
2: Die Grünen haben in Sachsen-Anhalt zugelegt, von 6% bei der letzten Wahl auf knapp 9%. Darin sieht die österreichische Grünen-Chefin den richtigen Weg. Zuhören und ernst nehmen ist auch das Rezept der ÖVP-Ministerin Claudia Bauer.
4: Ich glaube, wir können daraus ableiten, dass wir wieder besser werden müssen, auch Politik tatsächlich für die Menschen zu machen. Dass wir berechtigte Sorgen auch ernst nehmen, dass wir redliche Politik machen, sachlich auch unsere To-Do-Listen hier abarbeiten im Sinne eines gemeinsamen Regierungsprogrammes. Und das ist genau die Stärke der Demokratie, dass man Mehrheiten finden muss, dass man für eine gemeinsame Sache auch kämpfen muss, so mühsam es ist, dass man hier auch auf eine Einigung, auf eine gemeinsame Lösung kommen muss. Aber das ist genau das Schöne, dass man hier auch immer wieder zusammenkommen muss und kann, wenn eben auch genug Überschneidungspotenzial bei den inhaltlichen Themen auch hier ist.
2: Die ÖVP-Ministerin sagt, sie wolle aber auch klar Grenzen aufzeigen, welche Vorstellungen der AfD überhaupt nicht gehen. Für die Neos zeigt sich nicht nur in Deutschland, sondern in ganz Europa, dass jene Kräfte, die Rechtsstaat und liberale Demokratien ablehnen, stärker werden. Statt Probleme zu lösen, würde die FPÖ nur skandalisieren. Und für die SPÖ zeigt das Ergebnis, wie groß Unzufriedenheit und Verunsicherung sei. Die SPÖ plädiert für eine klare Haltung, so brechen nicht Hass und Hetze das Land nach vorn, sondern Ordnung und soziale Sicherheit, etwa durch sichere Jobs.
1: 12.44 Uhr Radio Niederösterreich mit dem schnellsten Verkehrsservice und mit zwei aktuellen Informationen. A1 Westautobahn Richtung Salzburg, Sperre jetzt nach einem Unfall zwischen Losdorf und Melk. Ausweichen ist ab Losdorf über die B1 möglich. Und B27 Höllentalstraße, auch hier Sperre nach einem Unfall bei Hirschwang. Ausweichen ist nur großräumig über das Breiner Gscheid bzw. über Gutenstein möglich. Kommen Sie gut und sicher an Ihr Ziel.

0: Die Vereinten Nationen haben am Wochenende beschlossen, die traditionelle Weltkarte durch eine neue Version zu ersetzen. Sie soll die wirklichen Größenverhältnisse der Kontinente besser zeigen. Besonders die afrikanischen Länder erhoffen sich dadurch ein Umdenken und eine Korrektur, wie wir die Welt sehen. Ansgar Gersmann berichtet.
1: The result of the vote is as follows.
2: 164 Mitgliedstaaten der UN-Vollversammlung stimmen am Ende für eine Reform der Weltkarte. Die wahren Größenverhältnisse sollen dadurch realistischer abgebildet werden.
1: Draft resolution is adopted.
2: Die bis heute weltweit am häufigsten verwendete Darstellung der Erde ist die sogenannte Mercator-Projektion. Der Kartograf Gerhard Mercator hatte sie im 16. Jahrhundert für die Seefahrt entwickelt. Die Größe der Länder und Kontinente wird darauf nicht flächengetreu dargestellt, sondern verzerrt. Umso weiter ein Land vom Äquator entfernt ist, desto größer wirkt es. Grönland beispielsweise ist auf einer solchen Karte größer als Afrika, obwohl in Wirklichkeit der Kontinent 14 Mal so groß ist wie die Insel. Die Karte nun zu ändern, sei ein historischer Moment für Afrika, so Robert Dussey, Außenminister Togos, der die Resolution zusammen mit der Afrikanischen Union eingebracht hatte. Eine Karte sei zwar ein technisches Werkzeug, aber auch ein Instrument des Wissens und der Darstellung.
3: A map is indeed a technical tool, but is also an instrument and knowledge and representation.
2: Es präge, wie Menschen und Kontinente sich selbst wahrnehmen. Die Korrektur der Landkarte hat für Afrika vor allem symbolische Bedeutung. Es gehe um Gerechtigkeit, Würde, Gleichberechtigung und wie die Welt dargestellt wird. Als einziges Land stimmen die USA dagegen. Die Vereinigten Staaten sehen die Resolution als Teil eines ideologischen Projekts. Anstatt sich auf echte Probleme zu konzentrieren, werden über Kartenprojekte aus dem 16. Jahrhundert debattiert, so die US-Diplomatin Jorena Ferencavich. Solche Resolutionen und die von ihnen vertretene ideologische Agenda seien wie Seepocken und der Grund, warum die Vereinigten Nationen an Glaubwürdigkeit verlieren würden, so die Vertreterin Washingtons vor der UN. Die Resolution verbietet die alte Karte nicht. Sie ruft Regierungen, Schulen, internationale Organisationen und Technologieunternehmen dazu auf, flächengetreue Karten zu verwenden, wenn es auf die relativen Größenverhältnisse ankommt. Beispielsweise die Equal Earth-Karte.

Das war das Radio Niederösterreich Mittagsmagazin am Montag. Jetzt gleich hat Manuela Mattl die Nachrichten aus Niederösterreich und auch aus aller Welt für Sie. Und mit David Pearson geht es dann durch den Nachmittag auf Radio Niederösterreich. Ich wünsche noch eine gute Zeit.

0: 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Einen wunderschönen Nachmittag. Das Wichtigste aus Niederösterreich, Österreich und der Welt mit Manuela Martl gibt's jetzt für Sie. Es ist 13 Uhr.
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2: Ab heute gilt das teils umstrittene Kopftuchverbot für Mädchen unter 14 Jahren in Schulen. Nach mehrmaligen Verstößen drohen am Ende Geldstrafen für die Eltern. Muslimische Vereine sollen angeboten haben, diese Strafen zu übernehmen. Die Islamische Glaubensgemeinschaft lehnt das klar ab. Niklas Lercher berichtet.
3: Wenn unter 14-jährige Mädchen in der Schule das Kopftuch nicht ablegen wollen, drohen als letzte Konsequenz Verwaltungsstrafen für die Eltern. Wie die Kronenzeitung berichtet, wollen islamische Vereine diese Strafen für Eltern zahlen. Der Präsident der Islamischen Glaubensgemeinschaft, Ümit Vural, kritisiert das scharf.
4: Mit derartigen Aufrufen haben wir nichts zu tun. Ich lehne es derartige Vorgehensweisen auch ab, weil ich sehe es ja als eine Umgehung des Gesetzes.
3: Die IGGÖ übernimmt daher sicher keine Strafen.
4: Mir sind auch diese sogenannten muslimischen Vereine nicht bekannt.
3: Vergangene Woche hat Vural in der ZIP 2 durchklingen lassen, dass er Verständnis für Boykottaufrufe habe. Dazu meint der IGGÖ-Präsident heute.
4: Die IGGÖ ruft selbstverständlich niemanden dazu auf, ein Geld in das Gesetz zu brechen. Das Kopftuchverbot gilt.
3: Für verfassungswidrig hält die Islamische Glaubensgemeinschaft das Kopftuchverbot dennoch und will das Gesetz erneut vor den Verfassungsgerichtshof bringen.
2: In Dreiskirchen im Bezirk Baden ist am späten Abend ein 31 Jahre alter Pkw-Lenker aus dem Verkehr gezogen worden, der mit einem gefälschten bulgarischen Führerschein unterwegs war. Aufgefallen ist der Mann der Polizei, weil er zu schnell und unsicher gefahren ist. So hat er eine Kreuzung statt mit 70 mit 154 km/h passiert. Das Auto wurde beschlagnahmt. Der Zivilschutzverband und das Innenministerium haben heute eine neue Zivilschutz-App vorgestellt. In Zeiten von vermehrten Unwettern, Felsstürzen, Cyberattacken und möglichen Drohnenangriffen soll sie den Bürgerinnen und Bürgern Tipps für mehr Sicherheit bieten, aber auch im Fall einer Gefahr alarmieren. Bernd Kuschuh mit den Details.
5: Der Name ZIVA-App steht für Zivilschutz, Information, Vorbeugung und Alarmierung. Die App bietet 400 Tipps zur Vorbeugung gegen unterschiedlichste Gefahren, aber wer seine Wohn- und Aufenthaltsorte eingibt, erhält nur die für dort relevanten Empfehlungen. Was die Alarmierung via ZIVA-App betrifft, betont Zivilschutzverbandspräsident Andreas Hanger.
6: Wir haben eine Verbindung zur Geosphere. Wenn es eine Unwetterwarnung gibt, dann bekommt man die automatisch. Und wir haben auch eine Weiterentwicklung vom AT-Alert. Wenn Sie in einer entsprechenden Zelle sind, kann die Landeswarnzentrale eine Alarmierung aufs Handy schicken.
5: Laut Innenministerium steigt wegen des Klimawandels die Gefahr von Waldbränden, Unwettern und Felsstürzen. Zugleich etwa durch hybride Kriegsführung die Gefahr von Cyberangriffen, Stromausfällen oder gar Drohnenangriffen wie in Deutschland. Die App soll in einem der sichersten Staaten der Welt noch mehr Sicherheit bieten.
2: Und auch nach den Gesprächen der US-Unterhändler Steve Witkoff und Jared Kushner in Moskau und Kiew ist unklar, welche Vorschläge für eine Friedenslösung den Kriegsparteien vorgelegt wurde. Offen ist auch, ob es zur Wiederaufnahme direkter Verhandlungen zwischen der Ukraine und Russland unter US-Vermittlung kommen wird. Heute Nachmittag gibt es viel Sonne und ein paar Wolken. Die Details hat David Pearson.
0: Dazu ist es auch im Osten windig bei 24 bis 29 Grad, jetzt 26 in Wien, 25 in Waldhofen an der Ips und Gumpoldskirchen, 24 Grad in Lahnateier, 23 in Krems und 22 in St. Pölten. Morgen am Dienstag, der Sommer gibt nicht auf, 29 bis 34 Grad, viel Sonne, ein paar Wolken über den Voralpen. Das ist der Radio Niederösterreich Verkehrsservice. Niederösterreich A1 Westautobahn Richtung Salzburg. Die Sperre nach dem Unfall zwischen Losdorf und Melk ist wieder aufgehoben. Die Arbeiten nach dem Unfall dauern aber an. Derzeit ist nur der Pannenstreifen frei. Es gibt über 8 Kilometer Stau und eine Stunde Zeitverlust. B27 Höllentalstraße, Sperre nach einem Unfall bei Hirschwang. Ausweichen ist nur großräumig über das Breiner Gscheid.

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0: Die größten Hits aller Zeiten gleich von Celine Dion und Edmund.
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0: Viele freuen sich schon auf den Sturm im Herbst, also den zum Trinken. Herbst ist auch Gemüsezeit, von Karotten bis zum Kürbis. Worauf haben Sie schon Gusto?
2: Zucchini isst es ja gern, Kohl, wenn ich jetzt an den Herbst denke, vielleicht einmal. Brokkoli, Kaffeeol, genau, ist ja eigentlich auch sehr gerne. Also die Dinge freue ich mich eigentlich schon.
3: Kürbis, der wächst im Herbst, schmeckt gut in der Suppe. Und es gibt Kuchen auch.
4: Paprika ist ja gern. Gelber Paprika ist für mich ein Gemüse, was ich gerne esse. Gurken, Salatgurke.
5: Kürbis, weil er vielfach zum Verarbeiten wird. Ob das jetzt ein Kürbis in Backteig ist oder paniert oder für Suppe.
0: So eine cremige Kürbissuppe mit einem Schuss Kernöl. Eine gute Geschichte. Ich glaube, ich warte noch ein bisschen, weil morgen kriegt sie wieder 34 Grad. Dann lassen wir die Suppe noch aus.

0: Ein bisschen Reggae am Montag und das gleich. Die 80er auf Radio Niederösterreich mit Herbert Grönemeyer. Die 70er sind auch vertreten mit Daniel Scherrer und Butterfly.
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2: Das ist der Radio Niederösterreich Verkehrsservice um 13.30 Uhr mit David Pearson. Niederösterreich A1 Westautobahn Richtung Salzburg. An der Unfallstelle zwischen Losdorf und Melk sind jetzt der Pannenstreifen und der erste Fahrstreifen frei. Da gibt es aber noch 11 Kilometer Stau und 1,5 Stunden Zeitverlust. Also bitte unbedingt eine Rettungsgasse bilden, ein LKW-Abschleppwagen. Der Feuerwehr ist auf der Zufahrt. B27 Höllentalstraße. Sperre nach einem Unfall bei Hirschwang. Ausweichen ist nur großräumig über das Breinack oder über Guttenstein möglich. In der Früh saukalt und dann später kriegt es fast 30 Grad, also ich hoffe, sie sind noch nicht verkühlt. Heute Nachmittag viel Sonne, ein paar Wolken und eben 24 bis 29 Grad bei uns. Windig ist es im Osten. Morgen Dienstag dann Badewetter, wer Zeit hat, 29 bis 34 Grad, viel Sonne, ein paar Wolken und sonst schaut's gut aus morgen.
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0: Wir grooven durch den Montag mit Radio Niederösterreich. Franz Beckenbauer, Fürst Albert von Monaco oder Heidi Klum, die haben eins gemeinsam. Die haben alle schon mal einen Jodelkurs besucht. Thomas Reitzamer aus Pinzgau in Salzburg, kurz der Jodeltoni, ist ein Jodellehrer und egal ob Albert von Monaco oder Heidi Klum, das Jodeln liegt nicht jedem im Blut.
1: Bei jedem Land sind die Sprachmuskeln anders angelegt von der Anatomie her. Es gibt zum Beispiel die Holländer, die haben sehr viel drinnen, ja. Aber die Österreicher haben es natürlich in der DNA und die sind mit dem aufgewachsen. Und da muss man schon sagen, so eine österreichische Musik einmal nachzumachen oder nachzuahmen, das ist gar nicht so einfach. Hm. Das war wie wenn wir jetzt Englisch singen probieren, das ist ja auch nicht so leicht.
0: Ja, oder mit oder ohne Talent, wie fängt man dann am besten an zu jodeln?
1: Also wichtig ist einmal ein guter Stand, die Mimik, Gestik und Rhythmik, dass man schön dasteht, kräftig, kurz Fundament von den Füßen her und dann schnauft man mal richtig ein und dann jodelt man mal richtig mit Inbrunst tief aus dem Körper auf die Plätze fertig los. Drei Horuti, Rittiri, Aho, drei Horuti, Rittiri, Aho.
0: Vielleicht wichtig jetzt als Vorbereitung für die ganzen Oktoberfeste, die kommen. 3. Oktober zum Beispiel geht es auf der Brunnerwiesen los. Da hat man noch ein bisschen Zeit zum Üben.
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durfte ein paar Oktaven höher mitsingen, gleich mit der Lion Sleeps Tonight auf Radio in Österreich. Jetzt hat Elton John sich 5 Jahre lang mit einer Tour verabschiedet, aber nix da. Er gibt noch immer da und dort ein Live-Konzert und heute kein kleines, eine Riesengeschichte beim legendären Rock in Rio Festival an der Copacabana. Da wird er als Letzter auf der Bühne stehen, also der absolute Hauptact. Ja, Fake News, diese Abschiedstourneen. Aber ich würde auch auf der Bühne stehen, bis nichts mehr geht. Elton John, jetzt in Ihrem Radio, das sind die größten Hits aller Zeiten.

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3: Schönen Montag. Jetzt zu Manuela Martl. Sie hat für Sie das Wichtigste aus Niederösterreich, Österreich und der Welt. Es ist 14 Uhr.
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0: Die internationalen Reaktionen auf den politischen Wahlerfolg der AfD in Deutschland finden in erster Linie in sozialen Medien statt, dort aber umso leidenschaftlicher. Während etwa US-Präsident Trump Hochrechnungen postete, sieht der polnische Ministerpräsident Tusk das Ergebnis kritisch. Robert Zygmunt berichtet.
1: Sogar CNN hat die Wahl im ostdeutschen Bundesland gestern als Topmeldung der News und US-Präsident Trump war einer der ersten, der wohl nicht ohne Freude eine offizielle Hochrechnung in den sozialen Medien postete. Noch deutlicher wurde sein einstiger Gefolgsmann, der reichste Mann der Welt, Elon Musk. Dieser postet:
2: Gut gemacht.
1: Ebenfalls auf X, aber völlig anders im Ton, der amtierende polnische Ministerpräsident und frühere EU-Ratspräsident Donald Tusk. Er schreibt:
2: In Polen freuen sich nur Idioten oder Verräter über diesen Erfolg der AfD in Deutschland.
1: In Frankreich reagiert Europaminister Benjamin Haddad. Er erklärt zum AfD-Erfolg, dass man die Ängste der Menschen zwar ernst nehmen müsse, dennoch könnten Nationalismus und Fremdenfeindlichkeit niemals eine Lösung sein.
0: In der serbischen Hauptstadt Belgrad haben die umstrittenen Feierlichkeiten zur Beisetzung des verstorbenen Kriegsverbrechers Ratko Mladic begonnen. Tausende versammelten sich, um Mladic die letzte Ehre zu erweisen. Er war am 27. August im Alter von 83 Jahren im Gefängnis verstorben. Die EU kritisierte die Verherrlichung von Kriegsverbrechen. Immer mehr Kinder werden von Österreich ins Ausland verschleppt. Davor warnt jetzt das Kompetenzzentrum gegen Verschleppung und Familiengewalt. Auch erwachsene Frauen sind betroffen, berichtet Moritz Strobel.
3: In den vergangenen 2 Jahren sind pro Jahr durchschnittlich 80 Menschen verschleppt worden. Dieses Jahr sind es schon nach dem ersten Halbjahr 92. Eltern sehen Verschleppung als Disziplinierungsmaßnahme. Oft verkaufen sie den Kindern die Reise ins Ausland als Urlaub. Viele werden zwangsverheiratet. Mit ähnlichen Methoden bringen Ehemänner auch Frauen ins Ausland, um sie für Konflikte zu bestrafen oder eine Scheidung zu verhindern. Sie werden oft bei den Eltern zurückgelassen, die sich mit dem Mann gegen die eigene Tochter verbünden. Das Kompetenzzentrum gibt an, dass Kinder und Frauen in viele Länder, auch in der EU und am Balkan, verschleppt werden, aktuell aber am öftesten nach Russland und Syrien. Immer wieder schaffen es das Zentrum und die Behörden, Menschen zurückzuholen, heuer bisher 24. Das Kompetenzzentrum fordert aber mehr Handhabe von der Politik, um in Zukunft mehr Menschen helfen zu können.
0: Und Landwirte weisen eine höhere psychische Belastung auf als die Allgemeinbevölkerung. In einer Online-Umfrage mit 2000 Teilnehmerinnen und Teilnehmern haben sie signifikant öfter Depressionen, Angstzustände, Schlaflosigkeit und Stress angegeben. Das zeigt eine Studie der Donau-Uni Krems. Zudem berichten die Landwirte häufiger von Suizidgedanken als die Allgemeinbevölkerung. 24 bis 29 Grad erreichen die Temperaturen heute Nachmittag. Die Details hat Dave Pearson.
4: Ja, 28 Grad jetzt in Wiener Neustadt, 26 in Wien, 25 Hammer in Stockerau und Horn, 24 Grad in St. Pölten und Liedenfeld-Taschberg. Viel Sonnenschein am Nachmittag, auch ein paar Wolken. Im Osten ist es ein bisschen windig. Und morgen am Dienstag 29 bis 34 Grad, viel Sonne, ein paar Wolken über den Voralpen. Also ein angenehmer Sommertag dann morgen. Das ist der Radio Niederösterreich Verkehrsservice. Niederösterreich A1 Westautobahn Richtung Salzburg. An der Unfallstelle zwischen Losdorf und Melk sind der Pannenstreifen und der erste Fahrstreifen frei. Da gibt es noch über 12 Kilometer Stau und über eine Stunde Zeitverlust aktuell. Dann B27 Höllentalstraße, immer noch Sperre nach einem LKW-Unfall bei Hirschwang. Ausweichen können Sie großräumig über das Breinergscheid bzw. über Gutenstein.
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4: Hallo, Musik fürs Candlelight Dinner um kurz nach 14 Uhr, falls Sie gerne ein bisschen früher essen. Gibt's jetzt gleich Nat King Cole und Natalie Cole. Das ist doch in der Sekunde romantisch, oder? Auch wenn man gerade Öl verschmiert in der Werkstatt steht. Spielen wir Ihnen gleich nach der Fairground Attraction. Sehr, sehr gemütlich zum Anfangen. Find My Love.

0: kräht der Hahn auf dem Mist, ändert sich's Wetter oder es bleibt, wie es ist. Und was der Hahn am Kirchturm macht, das klären wir heute in der Radio Niederösterreich Kopfnuss. Fabian Fessler.
1: Können Hühner fliegen? Nein, flattern. Ein paar Meter weit, etwa 2 Meter hohe Zäune können so überwunden werden. Einige Wildhühner übernachten auch auf Bäumen, also da können sie rauffliegen, viel weiter aber nicht. Und trotzdem steht auf fast jedem Kirchturm ein Hahn. Ein Wetterhahn war früher praktisch für die Bauern, die konnten so sehen, aus welcher Richtung der Wind weht, woher das Wetter kommt. Aber das ging ja auch mit anderen Tieren. Und darum die Kopfnussfrage heute: Warum sind's ausgerechnet die flugunfähigen Hähne, die es auf die Kirchtürme geschafft haben? Wie kommt der Hahn auf den Kirchturm?
0: Tun Sie so, als ob das Internet nie erfunden worden wäre. 027 42 21 020. Warum sind ausgerechnet Hähne auf Kirchtürmen? Also bin gespannt, auf was Sie kommen.

0: 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Hier ist der Verkehrsservice mit David Pearson. Niederösterreich A1 Westautobahn Richtung Salzburg. Die Unfallstelle zwischen Losdorf und Melk ist geräumt. Das sind wieder alle Fahrspuren frei. Der Stau löst sich auf. Momentan noch ca. 20 Minuten mehr Fahrzeit. B10 Budapester Straße. Sperre nach einem Unfall zwischen Schwechat Ost und Schwadorf. Ausweichen können Sie großräumig über Fischerment oder Himberg. Und B27 Höllentalstraße. Da gibt es immer noch eine Sperre nach einem Lkw-Unfall bei Hirschwang. Ausweichen momentan möglich über das Breinagscheid bzw. über Guttenstein. Das Radio Niederösterreich Wetter, ein angenehmer Tag mit 24 bis 29 Grad, viel Sonnenschein, ein paar Wolken und etwas Wind im Osten. Morgen Dienstag klettern die Tageshöchstwerte am Nachmittag auf 29 bis sogar 34 Grad. Viel Sonne gibt's für uns, ein paar Wolken über den Voralpen und ich hoffe, Sie haben Zeit für eine Abkühlung, vielleicht noch einmal im Freibad.
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0: Radio Niederösterreich am Montag. Wir lassen die Kirche im Dorf, wollen aber wissen, warum sind ausgerechnet Hähne auf Kirchtürmen? Fabian Fessler mit der Kultgeschichte des Hahns.
1: Das geht weit zurück, bis zu den Griechen und Ägyptern. Damals schon war der krähende Hahn ein Symbol für den Morgen, Sonnenaufgang, Licht löst Finsternis ab. Ein Symbol, das auch zum christlichen Glauben passt. Der Hahn als Lichtbringer wurde einfach übernommen. Außerdem gibt es da ja auch noch die Bibelstelle, in der es heißt, dass Petrus den Herrn dreimal verleugnen werde, ehe der Hahn kräht. Der Hahn am Kirchturm kann in diesem Sinn auch als Mahner gesehen werden, der Treue und Standfestigkeit einfordert.

0: Was für eine geschmeidige Nummer und das geht ganz schön rein. Eros Ramazzotti auf Radio Niederösterreich gemischt mit Earth, Wind and Fire. Praktischer Doppelpack in ein paar Sekunden.
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Musik aus den 80ern läuft hier ganz schön viel auf Radio in Österreich, nämlich auch gleich von Don Henley, The Boys of Summer, nach ein bisschen was Neuerem von Kerstin Ott.

0: Was für ein Lied. Das ist Radio Niederösterreich gleich mit I Drove All Night von Roy Orbison oder Baby I Love Your Way von Big Mountain.
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0: Und das Wichtigste aus Niederösterreich, Österreich und der Welt gibt es jetzt von Manuel Amatl. Es ist 15 Uhr.
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5: Der Ausbau der Kinderbetreuung in Österreich schreitet voran, das zeigt eine Erhebung des Instituts für Familienforschung der Uni Wien. Demnach ist die Zahl der Gruppen binnen 5 Jahren um mehr als ein Zehntel gestiegen. Der Haken: bei Öffnungszeiten und Gruppengröße tut sich vielerorts immer noch wenig, berichtet Felix Nowak.
6: In ganz Österreich wird seit Jahren viel Geld in die Kinderbetreuung gesteckt. Nachholbedarf gab und gibt es vor allem am Land. Hier sind zuletzt viele Einrichtungen und Gruppen dazugekommen, sagt Studienautor Markus Keindl vom Institut für Familienforschung.
7: An den Öffnungszeiten insgesamt hat sich allerdings relativ wenig geändert. Der Ausbau war eher im quantitativen als im qualitativen Bereich.
6: Einmal mehr ist am Wochenende bekannt geworden, viel Geld, das der Bund für den Ausbau zur Verfügung stellen würde, wird von den Ländern gar nicht abgeholt. Schlusslicht ist die Steiermark. Familienministerin Claudia Bauer, ÖVP, appelliert heute an die Länder,
8: dass sich auch tatsächlich diese Mittel, die genau dafür zur Verfügung stehen, auch abzuholen. Wir brauchen hier jeden Cent im Ausbau der Kinderbetreuung.
6: Der Gemeindebund spricht sich dafür aus, die Regeln zur Abholung dieser Mittel künftig flexibler zu gestalten.
5: Für mehr als eine halbe Million Schülerinnen und Schüler in Wien

0: Niederösterreich und dem Burgenland hat heute das neue Unterrichtsjahr begonnen. Umstrittenste Neuerung ist das Kopftuchverbot für Mädchen bis 14 Jahren. Tag 1 ist dabei am Großteil der Schulen laut Rückmeldungen aus der Lehrergewerkschaft ruhig verlaufen. Teilweise sind Mädchen trotz Verbot verhüllt in die Schule gekommen. An einzelnen Schulen gab es Konflikte. Heute beginnt die nächste Phase der Schnellbahn-Stammstreckensanierung, diesmal zwischen dem Wiener Praterstern und dem Hauptbahnhof. Der Abschnitt ist schon seit dem Kabelbrand am Praterstern Mitte August gesperrt. Katharina Pawlowski berichtet.
1: Auf der S-Bahn-Stammstrecke zwischen Praterstern und Hauptbahnhof werden etwa die Viadukte im zweiten Bezirk erneuert, Bahnsteige verlängert, die Haltestellen Rennweg und Quartier Belvedere sowie die gesamte Schieneninfrastruktur in dem Abschnitt modernisiert. Dadurch können künftig längere Züge mit mehr Sitzplätzen halten. 14 Monate sollen die Bauarbeiten laut ÖBB dauern. Fahrgäste werden gebeten, auf die Wiener Linien umzusteigen. Dafür werden unter anderem die Intervalle der U-Bahn-Linien U1, U2, U4 und U6 sowie die Straßenbahnlinien O62 und 18 verdichtet. Während heute die Arbeiten an der Stammstrecke zwischen Praterstern und Hauptbahnhof starten, sind jene zwischen Floridsdorf und Praterstern beendet. Dort fahren ab heute die S-Bahn-Züge wieder wie gewohnt.
0: Und die Grünen in Niederösterreich starten mit dem Thema Gesundheit in den Herbst. Jede Niederösterreicherin und jeder Niederösterreicher soll innerhalb von maximal 14 Tagen einen Facharzttermin bekommen, auf Kasse und wohnortnah, betont Landessprecherin Helga Krismer. Die Petition rettet unsere Gesundheit.at sammelt weiterhin Unterschriften. Heute Nachmittag gibt es viel Sonne und ein paar Wolken. Die Details hat David Pearson.
2: Ja, dazu ist es im Osten windig. Die Temperaturen 24 bis 29 Grad. Die 29 erreicht haben wir jetzt in Tulln, 28 Grad in Tennitz-Potschach, 27 in Gensendorf und Wien, 26 Grad hat es in St. Pölten und Zwettl. Morgen am Dienstag kommt der Sommer richtig zurück mit 29 bis zu 34 Grad. Viel Sonne und ein paar Wolken gibt es über den Voralpen. Das ist der Radio Niederösterreich Verkehrsservice. Niederösterreich A1 Westautobahn Richtung Salzburg. 15 Minuten mehr Fahrzeit noch zwischen Losdorf und Melk vor einer bereits geräumten Unfallstelle. Und immer noch B27 Höllentalstraße. Die Sperre nach einem LKW-Unfall bei Hirschwang. Die ist aufgehoben. Entschuldigung, die Unfallstelle ist geräumt. Da ist wieder alles in Ordnung. Einen schönen Nachmittag und bei solchen Wetterprognosen gibt's nur eins. Reggae.

0: Ja, vorbei ist es mit den Sommerferien. 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Der erste Schultag nach den Ferien ist sowieso irgendwie sehr besonders. In einer komplett neuen Schule ist das dann noch einmal extra aufregend für die Eltern, die Lehrer und natürlich auch für die Schüler, die da heute in Hainburg an der Donau im Bezirk Bruck an der Leiter ins komplett neue Schulgebäude reingegangen sind. Nico und Luisa, wie war's und worauf habt ihr euch am meisten gefreut?
1: Sehr gut. Es gefällt mir der Turnsaal, die ganze Schule und es riecht auch sehr gut in der Klasse.
2: Auf das Schulgebäude, das ich jetzt alles sehe und so. Ich war ja noch nie hier drin, also niemand war vorher da und hat mir nichts erzählt, also ist ganz neu.
0: Ja, klingt nach einem guten ersten Schultag. Ich wünsche einen schönen Start ins neue Schuljahr. Die nächsten Ferien sind dann die Herbstferien und die starten am 27. Oktober. Nur zur Info gleich.
3: 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Und es war oft irgendwie, es keine Worte gibt, die beschreiben. Weil alles, was ich mache, ist lächerlich. Wenn ich da sag, dass ich dich mag oder wie fest du bist, da wird mir schon beim Schreiben richtig schlecht.

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2: Kurzer Verkehrscheck, 15.30 Uhr mit David Pearson hier auf Radio Niederösterreich. Niederösterreich A1 Westautobahn in Fahrtrichtung Salzburg zwischen Losdorf und Melk blockiert ein defekter LKW den rechten Fahrstreifen. Momentan hier 10 Minuten Zeitverlust. Und wir kommen zum Radio Niederösterreich. Wetter 24 bis 29 Grad heute an diesem Nachmittag. Einiges an Sonne dabei, es ziehen noch immer Wolken durch. Im Osten von Niederösterreich ist es windig. Der Dienstag wird sommerlich, 29 bis 34 Grad. Da gibt es wieder viel Sonnenschein, ein paar Wolken über den Voralpen und es wird ein schöner Sommertag dann morgen. Angenehmen Montagnachmittag, zurück zur Musik, zu den 80ern. Berlin, Take My Breath Away und dann gleich Marianne Rosenberg mit Er gehört zu mir. Das sind die größten Hits aller Zeiten.

0: Das ist Radio Niederösterreich. Ich wünsche einen wunderschönen Nachmittag. Das ist immer toll, wenn man nach den Sommerferien in die Arbeit kommt und macht man das E-Mail auf und dann sind tausende Mails drin und man schaut das an und denkt man sich, am liebsten würde ich gleich wieder wegfahren. ORF-Mentalexperte Manuel Horeth hat für uns drei einfache Tricks, mit denen der Start nach der Urlaubszeit entspannter gelingt.
1: Mein erster Tipp ist der langsame Start. Beginnen Sie möglichst mit Aufgaben, die Ihnen vertraut sind und ganz einfach gehen. Unser Gehirn braucht nämlich nach einer längeren Pause ein bisschen Zeit, um wieder in den gewohnten Arbeitsrhythmus zu kommen. Langsamer beginnen bedeutet auch entspannter beginnen. Tipp Nummer 2 ist die Vorfreude. Nach dem Urlaub darf ruhig schon was Schönes im Kalender stehen. Ein Ausflug, ein Abendessen, ein Wochenende, vielleicht schon die nächste Reise. Forschungen zeigen, dass bereits die Vorfreude unsere Stimmung verbessern kann. Und Tipp Nummer 3 ist die Urlaubsgewohnheit. Suchen Sie sich eine dieser berühmten Gewohnheiten aus Ihrem Urlaub und behalten Sie diese Gewohnheit auch jetzt im Alltag unbedingt bei. Das kann Stress reduzieren und wirklich helfen, dass das Urlaubsgefühl nicht gleich am ersten Montag schon wieder verschwunden ist.
0: Also ich finde den Punkt mit neuen Plänen super. Vielleicht schon am kommenden Wochenende wohin fahren, auch wenn es nur kurz ist.

0: Saxophon-Solo muss einfach sein. Das ist Radio Niederösterreich. Roman Kreit, gleich da. Wie war es in der Schule, am ersten Schultag für dich?
1: Schön, ja, meine Nichte hat heute ihren ersten Schultag gehabt. Es war wirklich sehr, sehr aufregend.
0: Du warst also wirklich in der Schule?
1: Ja, ich habe da dabei sein dürfen. Zumindest im Garten, kurz durch den Turnsaal gehen, da erwachen irgendwie schon Gefühle. Schule hat für mich schon was Schönes.
0: Ich habe das Schulgebäude seit 1999 nicht mehr betreten, wo ich war. Aus gutem Grund. Roman Kreit, gleich hier. Wir haben noch was Cooles zum Schunkeln fast schon.
1: Ja.
0: Oder? Links und rechts.
1: Wenn man nach links Schulstart noch am Bierbankel sitzt. Jetzt ein bisschen schunkeln.
0: Der Radioclub mit Roman Kreit, gleich hier bei uns.

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3: Schönen Montagnachmittag. Das Wichtigste aus Niederösterreich, Österreich und der Welt jetzt mit Manuela Mattl. Es ist 16 Uhr.
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5: Angesichts der Beisetzung des als Kriegsverbrecher verurteilten Ratko Mladic in Serbien verurteilt die EU die Verherrlichung von Kriegsverbrechen und die Leugnung von Völkermord. Der Balkanexperte Vedran Djihic bezweifelt, dass es mit den EU-Beitrittsverhandlungen vorangeht, solange Präsident Vucic und seine Leute in Serbien an der Macht sind.
6: Das ist ganz klar auch mit dem heutigen Begräbnis, dass Serbien sich als EU-Erweiterungskandidat, als ernsthafter Kandidat aus dem Spiel rausnimmt. Man muss aber auch schon sagen, dass die EU in den letzten Jahren sehr stark nicht nur mit Vucic, sondern mit vielen anderen Autokraten gekuschelt hat. Man findet einfach kein Rezept im Umgang mit Vucic, mit ähnlichen Autokraten, ob es Erdogan ist, früher Orban. Und das ist eine akute Schwäche der Europäischen Union. Und natürlich die große Frage, die sich hier stellt, wie verhält sich eine wichtige, große, zentrale politische Bewegung innerhalb der EU, die Europäische Volkspartei dazu. Ursula von der Leyen hat gemischte Beziehungen zu Vucic, auch die CDU-CSU. Und man hat ja auch die Wurzeln, die nach Österreich reichen. Sebastian Kurz und Johannes Hahn waren ja vor ein paar Tagen in einem Gasthaus in Serbien mit Vucic und haben mit ihm diskutiert. Also hier ein grundlegendes Strukturproblem der Europäischen Union im Umgang mit Autokraten.
5: So der Balkanexperte Djihic. Die neue Zivilschutz-App Civa geht ab sofort an den Start. Die Applikation sei erstmalig und einmalig in der Europäischen Union und vereine Gefahrenanalyse, personalisierte Vorsorge und Live-Warnung für Nutzerinnen und Nutzer, sagt Innenminister Gerhard Kahner von der ÖVP heute bei einer Präsentation in Wien. Entwickelt hat die App der österreichische Zivilschutzverband gemeinsam mit 120 Organisationen. Die Zahl der Schulwegunfälle ist im Vorjahr stark angestiegen. Darauf hat der VC heute anlässlich des Schulbeginns in Ostösterreich hingewiesen. Der Verein bezieht sich dabei auf Daten der Statistik Austria. So trugen sich im Vorjahr 537 Schulwegunfälle zu, ein Anstieg um 118 Fälle. Der Verkehrsclub Österreich fordert deshalb, das Tempo dort, wo Kinder unterwegs sind, zu reduzieren. In der EU waren reine Elektroautos im Vorjahr im Fahrbetrieb günstiger als Wagen mit Verbrennermotor. Das zeigen die Daten des ICCT, des International Council on Clean Transportation. Der Studie zufolge liegt der Spareffekt bei bis zu 33%, berichtet Volker Obermeier.
7: Die günstigere Fortbewegung im Elektroauto führt das ICCT auf zwei Faktoren zurück. Zum einen sind die Batteriekosten gesunken, zum anderen die Treibstoffpreise gestiegen. Die Mehrausgaben für Benzin und Diesel würden den Abstand weiter vergrößern, schreibt die Organisation, die sich als gemeinnützig definiert und Analysen für Umweltbehörden erstellt. Neben den Betriebs würden auch die Anschaffungskosten sinken. In den wichtigsten Fahrzeugkategorien seien die Preise für E-Autos und Benziner annähernd gleich. Die wachsende Nachfrage bei reinen Elektroautos hat in der EU auch die Produktion verändert. Seit 2020 ist der Anteil der Verbrenner auf gut 70% gesunken. Jener der Wagen mit Strombetrieb ist seit damals auf annähernd 20% gestiegen.
5: Der Nachmittag bleibt spätsommerlich. Die Details hat Roman Kreit.
3: Es ziehen vermehrt dünne Wolkenfelder durch, ansonsten scheint verbreitet die Sonne. Im Osten weht zeitweise lebhafter Südostwind. Die Temperaturen heute Nachmittag 24 bis 29 Grad. In Wien, St. Pölten und Schwechat derzeit 27 Grad und 26 gemessen in Horn und Mistelbach. Die Nacht, die bleibt heute deutlich milder als zuletzt. Morgen wird es dann wieder relativ heiß mit bis zu 34 Grad, bevor am Mittwoch dann ein Wetterumschwung kommt. 3:04, Radio Niederösterreich mit dem schnellsten Verkehrsservice im Land. Auf den Straßen ist es ruhig, aber beim öffentlichen Verkehr tut sich ein bisschen was. Die Pottendorfer Linie, die S60, ist wegen Sanierungsarbeiten ab heute bis Dezember unterbrochen zwischen Wiener Neustadt und Wampersdorf. Hier fahren Ersatzbusse. Auf der Stammstrecke der Wiener Schnellbahn gibt es Sanierungsarbeiten zwischen Hauptbahnhof und Praterstern. Bis Ende Oktober 2027 fahren hier keine Züge. Steigen Sie am besten auf die Wiener Linien um. Und die Schnellbahnlinie S60 ist zwischen Wien-Meidling und Hütten Hütteldorf außer Betrieb wegen Bauarbeiten auch bis Dezember. Es fahren Ersatzbusse. Eine gute und vor allem sichere Fahrt in den Montagfeierabend.
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3: Ob erster Schultag, wieder zurück im Büro oder einfach ein freier Tag, ja, soll es auch geben. Das Wetter, das lädt heute zum im Schanigarten sitzen und entspannen ein. Und die Musik? Die auch. Pizzeria und Jaus gleich nach Hot Chocolate. Und das sind die Bangles mit, wie passend, dem Manic Monday. Schön, dass Sie da sind.

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Seine Karriere und auch sein Leben waren sehr kurz, sein Einfluss aber riesengroß. Der Mann mit der markanten Brille, Buddy Holly, ein wahrer Rock'n'Roll-Pionier. Heute wäre er 90 Jahre geworden. Mit 23 Jahren ist er bei einem Flugzeugabsturz ums Leben gekommen. Trotzdem hat er sich in dieser kurzen Zeit auf der Welt in der Musikgeschichte verewigt. Unter anderem mit diesem Song Heartbeat, Buddy Holly, jetzt auf Radio Niederösterreich.

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2: Schönen Montag Feierabend. Radio Niederösterreich mit dem schnellsten Verkehrsservice im Land um 16.30 Uhr. Wir schauen auf die S33, die Kremser Schnellstraße Richtung St. Pölten. Da ist bei Treismauer Nord ein LKW von der Fahrbahn abgekommen. Der Zubringer zur S33 ist Richtung St. Pölten deshalb gesperrt. Ausweichen können Sie über die S5. Und wenn Sie mit den Öffis am Nachhauseweg sind, dann bitte Folgendes beachten. Die Pottendorfer Linie ist wegen Sanierungsarbeiten ab heute unterbrochen zwischen Wiener Neustadt und Wampersdorf. Hier fahren Ersatzbusse. Auf der Stammstrecke der Wiener Schnellbahn gibt es Sanierungsarbeiten zwischen Hauptbahnhof und Praterstern. Bis Ende Oktober 27 fahren hier keine Züge. Steigen Sie am besten auf die Wiener Linien um. Und die Schnellbahnlinie S80, die ist auch wegen Bauarbeiten zwischen Wien-Meidling und Hütteldorf außer Betrieb. Auch hier fahren Ersatzbusse. Zu Radio Niederösterreich Kompakt mit Manuela Mattl.
3: Der deutsche Bundeskanzler und CDU-Chef Friedrich Merz zeigt sich zutiefst schockiert über das Wahlergebnis in Sachsen-Anhalt. Das werde Auswirkungen haben, sagt er. Er werde in den kommenden Tagen mit dem Koalitionspartner SPD sprechen. Den Reformkurs in Deutschland bezeichnet er als grundsätzlich richtig. In Österreich ist die SPÖ mit einem historischen Umfragetief konfrontiert. Als mögliche Ablöse von Parteichef Andreas Babler wird der Medienmanager Gerhard Zeiler genannt. Der sagt, er sei aber nicht gefragt worden. Kritik übt Zeiler an der Leistung von ÖVP und SPÖ in der Regierung. Und ein Autofahrer war mehr als doppelt so schnell wie erlaubt im Bezirk Baden unterwegs. Die Polizei konnte den Mann schließlich in Traiskirchen anhalten. Bei der Kontrolle hatte der 31-Jährige einen offensichtlich gefälschten bulgarischen Führerschein bei sich.
2: Das Radio Niederösterreich-Wetter. Großteils begleitet uns die Sonne in den Feierabend. Nur ab und zu ziehen ein paar Wolken durch. Im Osten weht zeitweise lebhafter Südostwind. Die Höchstwerte liegen zwischen 24 und 29 Grad. Der Abend, der bleibt weiter trocken und vielerorts sonnig. In der Nacht sind dann einzelne kurze Schauer möglich, vor allem im Mostviertel. Morgen wird's mit bis zu 34 Grad aber wieder richtig heiß.
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2: Schönen Montag.

0: Das ist der Montagnachmittag auf Radio Niederösterreich. Niemand wünscht sich, dass das eigene Haus durch Unwetter Schaden nimmt. Da kommt natürlich die Haushaltsversicherung dann ins Spiel. Aber ist wirklich alles abgedeckt, ist die große Frage. Nach dem schweren Hochwasser vor 2 Jahren haben sich viele ihre Versicherung ein bisschen genauer angeschaut. Sascha Boktor hat für Radio Niederösterreich mit dem Fixkostenexperten Martin Zwickel gesprochen.
1: In diesem Herbst sind viele Menschen draufgekommen, dass sie ganz klar unterdeckt waren. Wir haben dann auch gesehen, dass die ersten 4 Monate während und danach wirklich eine starke Deckungsoffensive begonnen hat bei den Kunden. Das hat dann aber auch sehr stark wieder nachgelassen und sind weiterhin mehr als 1/3 der Haushalte tatsächlich unterversichert.
2: Dabei ist die passende Haushaltsversicherung gerade jetzt, wo es mehr Unwetter gibt, eigentlich recht wichtig.
1: Wir alle bekommen das mit. Die Wetterextreme häufen sich, egal ob Starkregen, Hochwasser, Hagel oder Murren. Gerade beim Haus und bei der Wohnung ist es hier wirklich wichtig, nochmals seine Versicherung zu prüfen und darauf zu achten, ob man gut versichert ist.
2: Gerade was die Wohnungen betrifft, gibt es einen wichtigen Punkt, nämlich den Keller.
1: Was viele nicht wissen ist, wenn es explizit nicht gedeckt ist in der Haushaltsversicherung, dann sind die Keller auch gar nicht gedeckt. Deswegen ist es hier ganz wichtig nachzulesen, ob hier das Ganze gedeckt ist. Wenn nicht, dann eben nochmal schauen, dass man das Versicherungsprodukt hier mit besserer Deckung versieht. Weil es kann sein, dass eben auch das teure Rennrad oder Elektrogeräte auch im Keller sind. Da ärgert man sich dann natürlich auch nochmals doppelt.
2: Wenn man den Schutz der Haushaltsversicherung erweitert, kostet das Folgendes.
1: Für diesen Zusatzdeckungsbaustein zahlt man 70 Euro im Jahr mehr, also knapp 6 Euro pro Monat. Das zahlt sich tatsächlich aus, weil hier geht es dann wirklich darum, habe ich in der Standarddeckung nur 4.000 bis 5.000 Euro gedeckt oder habe ich wirklich 40.000 Euro gedeckt und kann wirklich realistisch auch über den Ersatz meiner kaputtgegangenen Dinge sprechen.
2: Was also zu tun wäre, ist eigentlich recht einfach.
1: Also der erste Schritt kostet einmal einfach gar nichts. Ja. Es ist einfach mal ganz wichtig, über die eigene Police zu schauen, hier zu prüfen, ob eben der Naturkatastrophenschutz enthalten ist und mit welchen Summen. Speziell ältere Verträge sollte man hier regelmäßig kontrollieren und dann ist wirklich meine klare Empfehlung, hier nochmals zu vergleichen. Prämien und Leistungen variieren hier stark. 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
2: 16.46 Uhr, Radio Niederösterreich mit dem schnellsten Verkehrsservice im Land. S33 Kremser Schnellstraße Richtung St. Pölten. Bei Dreismauer Nord ist ein LKW von der Fahrbahn abgekommen. Der Zubringer zur S33 ist Richtung St. Pölten deshalb gesperrt. Ausweichen können Sie über die S5. Eine gute Fahrt in den Montagfeierabend.

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1: Am kommenden Wochenende verwandelt sich das Kammgarnstadl in Bad Fürslau bereits zum fünften Mal zu einem Treffpunkt für Spielefans. Radio Niederösterreich-Reporter David Pearson, da findet die Charity Gaming Con statt.
2: Am Samstag und Sonntag von 10 bis 17 Uhr, da können Sie für den guten Zweck spielen, essen, trinken, plaudern, lachen und Neues am Brettspielmarkt entdecken. Alle Einnahmen gehen an die St. Anna Kinderkrebsforschung. Copa Pelé ist ein Team mit früheren Nationalteam-Fußballern rund um Toni Pfeffer. Und die kicken am Samstag gegen eine Auswahl an Spielern aus Taxingtal im Bezirk Melk. Um 15 Uhr am Taxinger Sportplatz. Kleintierausstellung am Wochenende in Sollenau im Bezirk Wiener Neustadt in der Landwirtschaftshalle mit Tombola. Am Samstag von 9 bis 18 Uhr und am Sonntag von 9 bis 17 Uhr. Am Korneuburger Werftgelände findet am kommenden Wochenende das Hafenfest statt. Mit viel Live-Musik, einem Kinderprogramm oder einem Schiffskorso. Am Samstag von 10 bis 22 Uhr. Am Sonntag geht es um 9.30 Uhr mit einer Messe los, danach Frühshoppen. Weitere Veranstaltungshinweise finden Sie auf noe.orf.at unter den Tipps.
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2: Gleich geht's weiter in den Montagfeierabend mit Ihrer Lieblingsmusik. Davor ins Journalstudio zu Manuela Mattl.
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4: Katerstimmung gibt es bei der CDU-CSU in Deutschland nach der Wahl in Sachsen-Anhalt. Rudolf Buchbinder übergibt die künstlerische Leitung des Grafenegg-Festivals ab Oktober an Kulturmanager Johannes Neubert. Und das Wetter morgen wird heiß und sonnig. Des einen Freund ist des anderen Leid, so auch das Wahlergebnis im deutschen Bundesland Sachsen-Anhalt. Während die AfD im Glücksrausch ist, ist vor allem bei der Kanzlerpartei CDU-CSU Katerstimmung angesagt. Die Wahl ist auch ein Denkzettel für Kanzler Merz. Ein Drittel der CDU-Wähler wollten bei dieser Wahl auch die Regierung und den Kanzler abstrafen, wie die Wahlforschung des ARD zeigt. Nun möchte die CDU-CSU Konsequenzen ziehen, berichtet Theresa Kulowitz.
5: Katerstimmung bei der CDU-CSU am Tag nach der Wahl.
6: Wir sind alle zutiefst schockiert. Wir haben es in dieser Form so nicht erwartet.
5: Das sagt Kanzler Friedrich Merz. Man könne nicht einfach zur Tagesordnung übergehen. Von Rücktritten will bei der gemeinsamen Pressekonferenz von Merz und dem CDU-Spitzenkandidaten Sven Schulze in dieser Deutlichkeit aber keiner sprechen. Merz möchte künftig mehr auf Emotionen setzen, wenngleich er die Reformen der Koalition aus CDU und SPD verteidigt.
6: Unser Land braucht grundlegende Reformen. Dass wir sie emotional vermitteln müssen, ist jetzt eine gemeinsame Aufgabe. Es geht um nicht mehr und um nicht weniger als um die Zukunft unseres Landes und die Chancen unserer Kinder und Enkelkinder.
4: So der deutsche Kanzler. Damit wechseln wir nach Österreich. Hier ist die SPÖ mit einem historischen Umfragetief konfrontiert. Erst am Wochenende sah sich die Partei bei ihrer Klausur mit Fragen zu einer möglichen Ablöse von Parteichef Andreas Babler konfrontiert, was dementiert wurde, unter anderem mit dem Hinweis, dass Babler erst im März als Bundesparteichef bestätigt worden ist. Als möglicher Nachfolger wurde dieser Tage wieder einmal Medienmanager Gerhard Zeiler genannt. Der sagte nun im ORF-Talk hinter den Schlagzeilen, er sei nicht gefragt worden. Tanja Mahle.
7: Ein neuer Chef soll's richten, lautet sinngemäß ein Credo, das in Teilen der SPÖ und auch medial immer wieder zu vernehmen ist. Einer wird dann stets genannt, der Medienmanager Gerhard Zeiler. Er wurde bereits als Nachfolger von Faymann, Kern und Randy Wagner gehandelt und aktuell als der des derzeitigen SPÖ-Chefs Andreas Babler. Zeiler sagt dazu nun, diese Frage stelle sich nicht, denn
8: solange ich nicht gefragt werde, braucht es auch keine Antwort.
7: Grundsätzlich kann Zeiler der Leistung von ÖVP und SPÖ in der Regierung wenig abgewinnen.
8: Manchmal kommt mir diese Regierung und die beiden ehemaligen Großparteien vor wie eine Fußballmannschaft, die zur Halbzeit 0-2 im Rückstand liegt und dann in der Pause beschließt, wir konzentrieren uns auf die Verteidigung.
7: So Medienmanager Zeiler im ORF-Talk hinter den Schlagzeilen.
4: Mehr als doppelt so schnell wie erlaubt ist ein Autofahrer gestern Abend im Bezirk Baden über eine Kreuzung gefahren. Die Polizei stoppte den 31-Jährigen schließlich in Traiskirchen. Bei der Kontrolle stellte sich heraus, nicht nur seine Fahrweise war auffällig, auch mit seinem Führerschein stimmte etwas nicht. Jürgen Winterleitner und Helena Wolfram berichten.
9: Der 31-Jährige war einer Polizeistreife aufgefallen, weil er im Stadtgebiet von Baden zu schnell und unsicher unterwegs war. Laut Polizei überfuhr er Sperrlinien, wechselte mehrmals ohne ersichtlichen Grund und ohne zu blinken den Fahrstreifen und missachtete auch die erlaubten Höchstgeschwindigkeiten. Auf der B210 Richtung Oeynhausen fuhr der Mann dann mit 154 statt der erlaubten 70 km/h über eine Kreuzung. Bei der Kontrolle stellte die Polizei außerdem fest, dass der 31-Jährige einen offensichtlich gefälschten bulgarischen Führerschein bei sich hatte. Das Dokument wurde sichergestellt, sein Auto beschlagnahmt. Den Mann erwarten mehrere Anzeigen.
4: Zu einem Unfall mit zwei Pkw und einem Lkw ist es zu Mittag auf der Westautobahn Richtung Salzburg gekommen. Die Folge? Eine Teilsperre der Autobahn mit mehr als 10 Kilometer Stau. Zuvor dürfte ein Lkw einen Pkw auf der Beifahrerseite touchiert haben. Die Beifahrerin wurde dabei im Pkw eingeklemmt. Sie musste von der Feuerwehr mit hydraulischen Werkzeugen aus dem Fahrzeug befreit werden. Gegen 14.30 Uhr sind die Fahrstreifen dann wieder freigegeben worden und der Stau löste sich schnell auf. Die Sommerferien sind offiziell zu Ende. Für 210.000 Schülerinnen und Schüler in Niederösterreich hat heute die Schule wieder begonnen. Niederösterreich heute berichtet um 19 Uhr in ORF 2 Wernerfetz.
10: In Hainburg sind etwa 50 Schülerinnen und Schüler in einer tatsächlich ganz neuen Schule gestartet, im neuen Gymnasium am Wasserturm. Ganz allgemein ist für viele Eltern der Schulbeginn auch eine finanzielle Belastung. Besonders betroffen sind Haushalte von Alleinerziehenden.
4: Erfreulich ist die Bilanz, die die heimischen Freibäder heuer ziehen können.
10: Ja, wegen der vielen Sonnenstunden und der hohen Temperaturen blicken die heimischen Bäder auf eine gute Saison mit mehr Badegästen zurück. Dennoch machen den Betreibern die hohen Energie- und Instandhaltungskosten zu schaffen.
4: Mehr dazu in Niederösterreich heute um 19 Uhr in ORF 2. Mit einem Mozart-Finale ist gestern Abend das Grafenegg-Festival am Wolkenturm zu Ende gegangen. Für Rudolf Buchbinder war es zugleich ein besonderer Abschied. Nach 20 Jahren übergibt der Star-Pianist die künstlerische Leitung. Mehr von Martina Fuchs.
11: Zwei Klavierkonzerte von Wolfgang Amadeus Mozart hat Rudolf Buchbinder zum Abschluss gemeinsam mit dem italienischen Jugendorchester, dem Orchestra Giovanile Luigi Cherubini, gespielt. Zum letzten Mal ist er dabei als künstlerischer Leiter beim Grafenegg-Festival am Klavier gesessen. Buchbinder hat die vergangenen zwei Jahrzehnte als großes Geschenk bezeichnet und hat dem Publikum sowie den vielen internationalen Künstlerinnen und Künstlern gedankt. Seit Mitte Juni haben etwa 48.000 Besucherinnen und Besucher 31 Konzerte in Grafenegg erlebt. Mit 1. Oktober übernimmt Kulturmanager Johannes Neubert die künstlerische Leitung. Das Programm für das kommende Festival wird Anfang November präsentiert.
4: Österreichs bester Paraskifahrer wird im kommenden Winter nicht am Start sein. Der sehbehinderte Glocknitzer Johannes Aigner legt eine Pause ein, Klaus Fischer.
12: Ja, nach zahlreichen Erfolgen im Weltcup sowie bei Weltmeisterschaften und den Paralympics widmet sich der 21-Jährige seiner Ausbildung. Aigner will die Matura absolvieren und verzichtet deshalb auf den kommenden WM-Winter. Er hatte schon länger den Gedanken, dass der Sport vorläufig in den Hintergrund rücken soll.
13: Dass da halt einfach nur ein bisschen Arbeit ist, dass ich das noch mache, und ich habe einfach für mich entschlossen, dass der jetzige Zeitpunkt ideal gewählt ist.
12: Im Winter 2027 will Johannes Aigner dann wieder in den Paraskisport zurückkehren. Bei den Tennis US Open spielt Anastasia Potapova heute um den Einzug in das Viertelfinale. Österreichs Nummer 1 fordert in Kürze die russische French Open-Siegerin Mira Andreeva.
4: Der Abend in drei Worten: trocken, sonnig und warm. Die ausführlichen Informationen hat Roman Kreit.
2: Ja, zuerst einmal zu den Zahlen. 29 Grad derzeit in Eisenstadt und Graz, 27 in St. Pölten, 26 Grad in Linz und Wien, 29 in Wiener Neustadt, Gänserndorf und Wieselburg melden 28.

und Krems 27 Grad. Es bleibt vielerorts sonnig bis zum Sonnenuntergang um kurz nach 7. In der Nacht ziehen dann vorübergehend mehr Wolken durch. Im Mostviertel ist auch vereinzelt ein kurzer Schauer möglich.

0: Sie über die S5. Und wenn Sie mit den Öffis am Nachhauseweg sind, bitte beachten, die Pottendorfer Linie ist wegen Sanierungsarbeiten seit heute bis Dezember unterbrochen zwischen Wiener Neustadt und Wampersdorf. Hier fahren Ersatzbusse. Außerdem bis Dezember unterbrochen die Schnellbahnlinie S80 zwischen Wien-Meidling und Hütteldorf, auch wegen Bauarbeiten. Auch hier fahren Ersatzbusse. Und auf der Stammstrecke der Wiener Schnellbahn gibt es Sanierungsarbeiten bis Ende Oktober 27. Zwischen Hauptbahnhof und Praterstern fahren hier keine Züge. Steigen Sie am besten auf die Wiener Linien um.
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0: Auf geht's in den Feierabend mit den größten Hits aller Zeiten. Glam Medeiros, Baccarat und Chris Rea jetzt für Sie mit Julia. Also weg mit dem Werkzeug, einmal kurz durchschnaufen und den restlichen Montag genießen. Falls das nicht geht, jetzt kurz mittrommeln. Kurze Pausen bewirken oft Wunder. Schönen Montag.

0: Das ist Radio Niederösterreich am 7. September, woran man noch merkt, dass der Sommer vorbei ist. Heute Abend gibt es schon wieder die letzte Folge der Liebesgeschichten und Heiratssachen. Da waren bis jetzt viele vielversprechende Kandidatinnen und auch Kandidaten dabei.
1: Grüß Gott, ich bin der Otto aus dem Tristingtal und möchte nicht mehr alleine sein.
2: Mein Name ist Silvana, ich wohne in Niederösterreich und suche wieder eine große Liebe.
3: Hallo, ich bin die Brigitte aus dem Waldviertel und ich möchte hier meinen Traumpartner finden.
4: Ich bin Marianne aus Wiener Neustadt und suche einen neuen Mann.
5: Ich bin der Harald, ich wohne im schönen Wienerwald und suche die große Liebe.
6: Hallo, ich bin die Christiane, ich wohne im Mostviertel und ich suche einen tollen Mann.
0: Ja, wenn der oder die Richtige noch nicht dabei gewesen ist, eine Chance gibt's noch heute Abend bei den Liebesgeschichten und Heiratssachen. Welche Kandidatinnen und Kandidaten diesmal noch mit dabei sind, das hören wir in rund 20 Minuten. Übrigens auch wieder jemand aus Niederösterreich.

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2: Es ist 5:30. Radio Niederösterreich begleitet Sie in den Feierabend mit dem schnellsten Verkehrsservice im Land. S33 Kremser Schnellstraße Richtung St. Pölten. Bei Dreismauer Nord ist ein LKW von der Fahrbahn abgekommen. Der Zubringer zur S33 ist Richtung St. Pölten deshalb nach wie vor gesperrt. Ausweichen ist über die S5 möglich. Eine gute und vor allem sichere Fahrt. 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
3: Das feierliche Begräbnis des verstorbenen Kriegsverbrechers Ratko Mladic wird von tausenden Menschen in Belgrad besucht. Die EU spricht von einer Verherrlichung von Kriegsverbrechen. Mladic ist Ende August im Gefängnis im Alter von 84 Jahren gestorben. Der Zivilschutzverband und das Innenministerium haben heute eine neue Zivilschutz-App vorgestellt. In Zeiten von vermehrten Unwettern, Felsstürzen, Cyberattacken und möglichen Drohnenangriffen soll sie den Bürgerinnen und Bürgern Tipps für mehr Sicherheit geben, aber auch im Fall des Falls einer Gefahr alarmieren. Heute Vormittag ist es für rund 210.000 Kinder und Jugendliche in Niederösterreich wieder in die Schule gegangen. Schulsachen zu besorgen kann zwischen 80 und mehr als 200 Euro kosten. Die Arbeiterkammer Niederösterreich rät daher zum Preisvergleich und bei einer Sozialberatung durch die Caritas wird im Bedarfsfall auch finanziell geholfen.
2: Das Radio Niederösterreich Wetter. Der Abend, der verläuft trocken und vielerorts sonnig. Dazu bleibt's warm. In der Nacht ziehen dann zeitweise mehr Wolken durch. Ganz vereinzelt kann es im Mostviertel auch kurz regnen. Die Temperaturen bleiben auch in der Nacht mild. Morgen wird's dann untertags mit bis zu 34 Grad noch einmal gescheit heiß, bevor es am Mittwoch dann Abkühlung gibt durch eine Kaltfront.
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2: Schönen Feierabend.

0: Wenn Sie den Montagabend heute vorm Fernseher ausklingen lassen möchten, Saisonfinale bei den Liebesgeschichten und Heiratssachen. Der jüngste Kandidat ist 33 Jahre jung, heißt Manuel, kommt aus dem Weinviertel und kennt sich gut mit Pflanzen aus.
1: Mit der Liebe ist es wie mit den Pflanzen, die muss wachsen und gedeihen. Und ich kümmere mich seit Monaten um eine Pflanze, die ich damals ganz klein bekommen habe und die heute schon sehr groß ist. Genauso möchte ich das mit der Liebe machen.
0: Das klingt vielversprechend. Immer fleißig gießen, dann klappt es vielleicht auch mit der Liebe. Das Rezept von Manuel, das kennen wir. Was erwarten sich die anderen Kandidatinnen und Kandidaten? Alexandra Ludwig hat sich für Radio Niederösterreich angeschaut, wer da heute noch im Angebot ist und was gewünscht wird.
2: Auch Betty aus Wien hofft auf eine sich entwickelnde neue Liebe. Bei ihren prominenten Traummännern weiß sie jedenfalls schon ganz genau, was sie will.
3: Ja, den Bergdoktor, den Hans Siegel, für den würde ich sterben. Aber bei dem würde ich ja nicht sterben, der wird mich ja retten.
4: Zum Glück, Betty, zum Glück.
2: Heinz aus der Steiermark schwärmt unterdessen für ZIP-Moderatorin Nadja Bernhardt, aber nicht nur.
5: Das Frausein selbst ist für mich betörend. Frauen sind ein Naturwunder für mich.
2: Aus Wien mit dabei sind auch noch die Psychologin Regina und der Möbelrestaurator Oliver.
6: Der neue Mann sollte freundlich, fröhlich, offen für Neues sein und sich auch trauen, auf was Neues einzulassen.
7: Ich habe lang keine Beziehung gehabt, weil ich natürlich auch Angst hatte, wieder verletzt zu werden.
8: Zu lieben bedeutet mutig sein. Haben Sie jetzt den Mut wieder?
7: Ja, ich fühle mich jetzt wieder bereit, jemand Neuen in mein Leben zu lassen.
0: Wunderbar. Heute Abend gibt es dann die Möglichkeit dazu, bei der letzten Folge von Liebesgeschichten und Heiratssachen für diese Staffel um 20.15 Uhr in ORF 2.

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1: 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Hier ist der schnellste Verkehrsservice im Land um 17.44 Uhr. S33 Kremser Schnellstraße Richtung St. Pölten. Bei Dreismauer Nord ist ein LKW von der Fahrbahn abgekommen. Der Zubringer zur S33 ist daher Richtung St. Pölten gesperrt. Ausweichen ist über die S5 möglich. Wien, Tangente Richtung Kagran. Von der Hansenkurve bis zum Knoten Prater dauert es derzeit 10 Minuten länger. Eine gute und vor allem sichere Fahrt in den Montagfeierabend.

wird. So klingt er, der September auf Radio Niederösterreich. Es ist Spätsommer. Erntezeit. Auf vielen Feldern und in den Weingärten herrscht Hochbetrieb. Einen herzlichen Gruß zu Ihnen in den Traktor. Möge die Ernte trotz der teilschwierigen Bedingungen im Sommer möglichst erfolgreich sein. Und wir begleiten Sie sehr, sehr gerne mit der besten Musik. Das ist Michael Jackson, Billie Jean. Sorgt vielleicht für ein bisschen extra Motivation.

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3: 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Im Journalstudio ist für Sie Manuela Mattl.
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5: Scharfe Kritik gibt es an der feierlichen Beisetzung des verstorbenen serbischen Kriegsverbrechers Mladic. Der Schulstart ist für viele Eltern eine große finanzielle Belastung, so Hilfsorganisationen. Und das Wetter morgen wird heiß und sonnig. In Belgrad nehmen heute tausende Menschen an den umstrittenen Feierlichkeiten zur Beisetzung des verstorbenen Kriegsverbrechers Ratko Mladic teil. Der ehemalige bosnisch-serbische General war Ende August im Gefängnis des Internationalen Strafgerichtshofs in Haag im Alter von 84 Jahren gestorben. Die EU spricht von einer Verherrlichung von Kriegsverbrechen. Miriam Beller fasst zusammen.
6: Das Oberhaupt der serbisch-orthodoxen Kirche, Patriarch Porfirie, leitet persönlich den Gedenkgottesdienst für den verurteilten Kriegsverbrecher Ratko Mladic. Auch sonst wirkt die Beisetzung in Belgrad wie ein Staatsbegräbnis, auch wenn es offiziell keines ist. Der serbische Präsident Aleksandar Vučić nimmt an den Trauerfeierlichkeiten zwar nicht teil, mindestens zwei Minister aus seinem Kabinett sind aber anwesend. EU-Erweiterungskommissarin Marta Kos hat als Reaktion auf die umstrittene Ehrung Mladics ihren geplanten Besuch in Serbien abgesagt. Ratko Mladic war unter anderem wegen des Völkermordes an 8000 muslimischen Buben und Männern in Srebrenica in Den Haag zu lebenslanger Haft verurteilt worden.
5: Der deutsche Bundeskanzler und CDU-Chef Friedrich Merz zeigt sich zutiefst schockiert über das Wahlergebnis in Sachsen-Anhalt. Mit dem gestrigen Tag habe sich nicht nur in Sachsen-Anhalt etwas verändert, sondern in ganz Deutschland, sagt Merz heute nach den CDU-Gremiensitzungen in Berlin. Er werde in den kommenden Tagen mit dem Koalitionspartner SPD reden. Der Reformkurs sei grundsätzlich richtig, so Merz. Der Zivilschutzverband und das Innenministerium haben heute eine neue Zivilschutz-App vorgestellt. In Zeiten von vermehrten Unwettern, Felsstürzen, Cyberattacken und möglichen Drohnenangriffen soll sie den Bürgerinnen und Bürgern Tipps für mehr Sicherheit bieten, aber auch alarmieren im Fall einer Gefahr. Bernd Koschuh informiert.
7: Der Name CIVA-App steht für Zivilschutz, Information, Vorbeugung und Alarmierung. Die App bietet 400 Tipps zur Vorbeugung.

0: und gegen unterschiedlichste Gefahren, aber wer seine Wohn- und Aufenthaltsorte eingibt, erhält nur die für dort relevanten Empfehlungen. Was die Alarmierung betrifft, sagt Zivilschutzverbandspräsident Andreas Hanger.
1: Wir haben eine Verbindung zur Geosphere. Wenn es eine Unwetterwarnung gibt, dann bekommt man die automatisch. Und wir haben auch eine Weiterentwicklung vom AT-Alert. Wenn Sie in einer entsprechenden Zelle sind, kann die Landeswarnzentrale eine Alarmierung aufs Handy schicken.
0: Und zwar kann die Ziva-App so eingestellt werden, dass man AT-Alert-Warnungen auch bekommt, wenn Gefahr etwa beim Ferienhaus besteht oder am Wohnort von Oma und Opa. In Zeiten von Klimawandel, Cyberkrieg und möglicher Gefahr durch Drohnen soll die App in Österreich, einem der sichersten Staaten der Welt, noch mehr Sicherheit bieten.
2: Die geplante Umstrukturierung im Rettungswesen in Niederösterreich mit April 2027 ist laut Rotem Kreuz und Samariterbund machbar. Die Landespräsidenten der beiden Organisationen sehen den Zeitplan als gesichert an, sagen sie nach einer Sitzung des Gesundheitsausschusses des Landtags heute. Dabei gelte der Grundsatz, dass Strukturen erst dann verändert werden, wenn der entsprechende Ersatz bereitsteht. So wurde das betont. Heute Vormittag ist es für etwa 210.000 Schülerinnen und Schüler in Niederösterreich wieder zurück ins Klassenzimmer gegangen. Das bedeutet nicht nur, dass die Sommerferien endgültig vorbei sind, sondern auch, dass wieder einige Schulsachen besorgen müssen. Und das kann teuer werden. Doch es gibt Tipps und Tricks, um dabei zu sparen und im Ernstfall auch Unterstützung, berichtet Theresa Freudenthaler.
3: Eine befüllte Schultasche kann in Niederösterreich zwischen 80 und über 200 Euro kosten. Ein Deckfarbkasten zwischen 7 und knapp 11 Euro, wie eine Preiserhebung der Arbeiterkammer Niederösterreich zeigt. Man rät zum Preisvergleich. Doch obwohl es auch günstigere Produkte gibt, sind die Preise von Schulsachen generell gestiegen. Das belastet viele Familien, weiß man bei der Caritas.
4: Für uns als Caritas wird zum Schulstart klar, dort, wo vorher schon kaum finanzieller Spielraum war, können Schulkosten schnell eine echte Herausforderung werden,
3: sagt Tamara Meineck von der Caritas St. Pölten. Sie appelliert an die Menschen, im Ernstfall um Hilfe zu bitten. Bei einer Sozialberatung durch die Caritas werde jeder Fall einzeln geprüft. Im Bedarfsfall werde auch finanziell geholfen. In den Carla-Shops gäbe es zudem günstigere Produkte zu kaufen, darunter auch Schulsachen.
2: Die Nacht wird deutlich milder als zuletzt. Zum Wetter mit Roman Kreit.
5: Ja, derzeit noch sommerlich warm in Eisenstadt, St. Pölten und Graz mit 28 Grad, 27 in Wien, 26 Grad in Linz. Am Stetten und Bruckneudorf melden 27 und Horn 27 und Red 26 Grad. Nach einem trockenen, oft noch sonnigen Abend ziehen in der Nacht vorübergehend Wolken durch. Vereinzelt sind auch kurze Schauer möglich, am ehesten im Mostviertel. Die Tiefstwerte liegen bei 18 bis 9 Grad. Morgen wird es dann wieder meist sonnig und vor allem heiß mit bis zu 34 Grad. Am Mittwoch wird es dann eher schon ein bisschen herbstlich. 5 Minuten nach 6, Radio Niederösterreich mit dem schnellsten Verkehrsservice im Land. S33 Kremser Schnellstraße Richtung St. Pölten. Bei Treismauer Nord ist ein LKW von der Fahrbahn abgekommen. Der Zubringer zur S33 ist Richtung St. Pölten daher gesperrt. Ausweichen können Sie über die S5. Zum öffentlichen Verkehr. Die Schnellbahnlinie S80 ist zwischen Wien-Weidling und Hütteldorf ab heute bis Dezember außer Betrieb wegen Bauarbeiten. Es fahren Ersatzbusse. Außerdem bis Dezember unterbrochen die Pottendorfer Linie, die S60, wegen Sanierungsarbeiten zwischen Wiener Neustadt und Wampersdorf. Auch hier fahren Ersatzbusse. Auf der Stammstrecke der Wiener Schnellbahn gibt es Sanierungsarbeiten zwischen Hauptbahnhof und Praterstern. Bis Ende Oktober 2027 fahren hier keine Züge. Steigen Sie am besten auf die Wiener Linien um. Gute Fahrt!
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5: Wir bewegen uns schon langsam Richtung Montagabend. Na, wie klingt das für Sie?
7: Dann
5: so.
7: Und wann kann es auch mal Liebe
5: Falco,
7: sein,
5: gleich mit Kann es Liebe sein? Außerdem mit dabei. Crowded House, Weather with You. Großartiger Song für einen lauen Spätsommerabend. Und auch der folgende, Diana Ross, Why Do Fools Fall in Love? Schön, dass Sie da sind.

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2: Früher aufstehen, die Schule geht los.
3: 18.500 Kinder haben heute überhaupt die Chance, ganz neue Freundinnen und Freunde kennenzulernen. So viele Tafelklassler gibt es nämlich heuer in Niederösterreich.
2: Simon, woran erinnerst du dich? Erster Schultag?
3: Wir waren da immer noch einmal baden am ersten Schultag. Da war kein Mensch mehr und wir haben die ganze Badewiese für uns alleine gehabt.
2: Bitte, es wäre auch eine gute Gelegenheit heute noch, ne? Wetter passt.
3: Das Wetter passt auf jeden Fall.
2: Ich glaube, heute sind einmal alle froh, wenn sie die Sachen richtig eingekauft haben, die Stifte und Scheren in der richtigen Größe, die Stricknadeln in der richtigen Dicke. Wenn man das alles benannt hat, ist man schon mal happy. Und es gibt einige Sachen, die man zum Schulbeginn definitiv noch nicht braucht und trotzdem schon nachgeworfen kriegt. Einen Adventkalender zum Beispiel.
3: Ja, sie sind schon wieder da. In den sozialen Medien werden wir schon seit einem Zeitl mit Adventkalender-Werbungen zugemüllt. Sehr kurios.
2: Das war ein Wochenende mit ganz wenig Schlaf für viele Jugendliche in Niederösterreich.
3: Ist auch das letzte Ferienwochenende gewesen mit vielen Feuerwehrfesten im ganzen Land. Da feiert man auch einmal rund um die Uhr.
2: Oder man arbeitet fast rund um die Uhr, so wie die Landjugendgruppen, die beim Projektmarathon mit dabei waren. 46 Landjugendgruppen haben da teilgenommen, ein ganzes Wochenende lang was für die Gemeinschaft gemacht und 42 Stunden und ein paar zerquetschte Minuten durchgearbeitet.
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3: Gleich ist es 6:30. Das ist der schnellste Verkehrsservice im Land auf Radio Niederösterreich. S33 Kremser Schnellstraße Richtung St. Pölten. Weiterhin gesperrt ist bei Treusmauer Nord der Zubringer zur S33 Richtung St. Pölten. Ausweichen können Sie über die S5. Eine gute und vor allem sichere Fahrt. 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
4: Die Bundesregierung plant ein sogenanntes Zukunftsdepot für Kinder. Es geht dabei um ein steuer- und gebührenfreies Wertpapierdepot für Kinder bis 18 Jahre mit 500 Euro Startguthaben. Bis 1. Jänner soll es umgesetzt werden, allerdings sind noch viele Fragen offen. Kritisch sehen Wissenschaftler ein Ganzkörper-MRT als Vorsorgeuntersuchung. Das Faktencheck-Projekt Medizin Transparent mit Sitz in Krems warnt davor, dass die Untersuchung gesunden Menschen oft mehr schaden kann, als sie nützt. Und wegen des Verdachts der Kindesentziehung sowie des Quälens und Vernachlässigens eines Mädchens ersucht die Staatsanwaltschaft Krems um Hinweise. Gesucht wird die 53-jährige Sabine S. und ihre minderjährige Tochter Marlene S. Das Mädchen war zuletzt in einem Krankenhaus untergebracht und ist seit dem 21. August abgängig. Fotos der beiden Gesuchten finden Sie auf noe.orf.at.
3: Das Radio Niederösterreich-Wetter. In der Nacht ziehen zeitweise ein paar mehr Wolken durch. Ganz vereinzelt sind kurze Schauer möglich. Es bleibt deutlich milder als zuletzt. Die Temperaturen sinken auf 18 bis 9 Grad. Morgen Dienstag scheint dann überwiegend die Sonne. Über den Voralpen bilden sich ein paar Quellwolken. Die Höchstwerte liegen zwischen 29 und 34 Grad. Wer den Sommer mag, sollte morgen unbedingt noch auskosten. Ab Mittwoch kommt dann der Umschwung.
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3: Schönen Montagabend.

0: Es ist der Montagabend auf Radio Niederösterreich. Wir schauen zum Sport. Im September gibt es ganz viel Spitzentennis bei uns in Österreich. Der Davis Cup wird in knapp 2 Wochen im Wiener Prater gespielt und schon diese Woche wird in Tulln aufgeschlagen. Radio Niederösterreich Sportreporter Klaus Fischer. 2 Österreicher haben heute das Challenger-Turnier der Männer eröffnet.
1: Ja, beide haben zum Auftakt gut gespielt. Das Erfolgserlebnis ist aber bisher ausgeblieben. Der Tiroler Sandro Kopp verliert seine Erstrundenpartie gegen den Chilenen Matthias Soto knapp mit 6 zu 7 und 2

0: 6:3, 6:6. Der Steirer Sebastian Sorger spielt derzeit gegen den Tschechen Martin Krumich. Die Partie ist im dritten Satz. Morgen sind dann die restlichen drei Österreicher erstmals zu sehen. Philipp Misolic, Nico Hipfel und Lukas Neumeier. ORF 1 überträgt morgen ab 11.20 Uhr live aus Tulln. Bei den US Open in New York spielt Anastasia Potapova derzeit um den Einzug ins Viertelfinale. Österreichs Nummer 1 hat gegen die Russin Mira Andreeva den ersten Satz mit 7:5 gewonnen. Österreichs bester Paraskifahrer wird im kommenden Winter nicht am Start sein. Der sehbehinderte Glocknitzer Johannes Aigner legt eine Pause ein. Nach zahlreichen Erfolgen im Weltcup sowie bei der WM und den Paralympics widmet sich der 21-Jährige seiner Ausbildung. Aigner will die Matura absolvieren. Er verzichtet auf den kommenden WM-Winter.
1: Sicher ist heuer ein großes Event. WM in Tignes, keine Frage, ist ein super Skigebiet und wir haben auch letztes Jahr noch der geilsten Abfahrten da gehabt. Für mich ist einfach der Entschluss gefallen, dass für heuer das Gescheitere ist und dass ich ja heuer einfach für das die Motivation habe, dass ich das mache und mich weiterzubilden.
0: Im Winter 2027 will Aigner dann wieder in den Paraskisport zurückkehren. Der Parabogenschütze Michael Mayer aus Gastern im Bezirk Waidhofen an der Theia war bei den Staatsmeisterschaften in Oberösterreich erfolgreich. Nach einer langen gesundheitsbedingten Pause sichert sich Mayer den Titel im Paracompound. Kitesurfer Valentin Bontus aus Perchtoldsdorf muss auf seinen ersten Auftritt bei der Europameisterschaft in der Türkei noch warten. Die für heute geplanten ersten Wettfahrten mussten witterungsbedingt abgesagt werden. Morgen soll es dann losgehen.

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Dass die Ferien vorbei sind, war heute im Großraum Wien auch in einigen öffentlichen Verkehrsmitteln zu spüren. Erschwerend kommt für alle, die nach oder durch Wien pendeln, jetzt die Sperre der S-Bahn-Stammstrecke hinzu. 14 Monate bleibt die Strecke zwischen Praterstern und Hauptbahnhof ab sofort gesperrt. Wie das heute früh funktioniert hat, darüber berichtet Niederösterreich heute in wenigen Minuten um 19 Uhr in ORF 2. Heute mit Werner Fetz.

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2: Schönen Montagabend, Radio Niederösterreich hier. Das Wichtigste aus Niederösterreich, Österreich und der Welt jetzt mit Manuela Mattl. Es ist 19 Uhr.
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4: Die Bundesregierung will das sogenannte Zukunftsdepot für Kinder und Jugendliche auf den Weg bringen. Es geht dabei um ein steuer- und gebührenfreies Wertpapierdepot bis zum 18. Lebensjahr mit 500 Euro Startguthaben. Bis 1. Jänner soll es umgesetzt werden, allerdings sind noch viele Fragen offen, berichtet Peter Daser.
5: Familienministerin Claudia Bauer von der ÖVP drängt heute auf ein Umsetzen des Zukunftsdepots bis 1. Jänner. Die Neos wollen ein Ausarbeiten der gesetzlichen Details in den kommenden Wochen erreichen. Das SPÖ-geführte Finanzministerium verweist auf die technisch bisher ungelösten Details und bezweifelt, dass sich eine Umsetzung ab Jahresbeginn wirklich ausgeht. Offen ist zum Beispiel, wer das Depot für Kinder anlegen soll und wer letztlich die laufenden Kosten trägt, denn den Kindern sollen ja keine Gebühren und Spesen verrechnet werden. Und vor allem, wer entscheidet über die Veranlagung selbst? Aus der SPÖ kommt etwa der Vorschlag, die 500 Euro des Startbonus zunächst auf ein Bundesschatzkonto zu legen, für Kinder, deren Eltern sich eine selbstständige Veranlagung in Aktien nicht zutrauen.
4: Die niederösterreichische Polizei bittet um einen mutmaßlichen Fall von Kindesentziehung sowie des Quälens und Vernachlässigens Unmündiger um Mithilfe. Auf Anordnung der Staatsanwaltschaft Krems wurden Fotos einer 53-Jährigen und ihrer Tochter veröffentlicht. Sie sind auf noe.orf.at zu sehen. Das Mädchen war zuletzt in einem Krankenhaus untergebracht und ist seit dem 21. August von dort abgängig. Mit ein paar tausend Euro kann man sich absolute Klarheit über einen eigenen Gesundheitszustand erkaufen. Das ist zumindest die Idee hinter einem Ganzkörper-MRT als Vorsorgeuntersuchung. Das Faktencheck-Portal Medizin Transparent mit Sitz in Krems warnt aber davor, dass die Untersuchung gesunden Menschen oft mehr schaden kann, als sie nützt. Raphael Krapscher berichtet.
6: Privatkliniken und Diagnosezentren werben zunehmend mit dem Ganzkörper-MRT als ultimative Vorsorgeuntersuchung. Die Faktencheckerin Jana Meixner von Medizin Transparent hat nun bisherige Studien dazu ausgewertet und rät klar davon ab. Bei fast jeder zweiten untersuchten Person wird zwar irgendeine Auffälligkeit gefunden, in den allermeisten Fällen handelt es sich aber um einen Fehlalarm, der unnötige und teils sogar riskante Folgeuntersuchungen nach sich zieht.
7: Ich glaube nicht, dass die Kosten vom Ganzkörper-MRT der Grund dafür sind, dass Krankenkassen das nicht zahlen, sondern sie zahlen es deswegen nicht, weil die Untersuchungsergebnisse eben nicht verlässlich sind.
6: Wer auf Nummer sicher gehen will und keine Vorerkrankungen hat, sei also meist mit den bewährten Kassenuntersuchungen, also etwa einer Darmspiegelung oder Mammographie, deutlich besser beraten, so Meixner.
4: Und Prinz Harry sowie Herzogin Meghan gehören auch nach ihrer Rückkehr ins Vereinigte Königreich nicht zum engeren Kreis der britischen königlichen Familie. Sie seien vielmehr Privatleute, stellt König Charles in einem Schreiben heute klar. Harry und Meghan waren mit ihren Kindern, Prinz Archie und Prinzessin Lilibet, Ende August nach Großbritannien zurückgekehrt. Hochsommerlich werden die Temperaturen morgen, Roman Kreit.
2: Ja, davor bringt die Montagnacht noch vereinzelt kurze Schauer

0: und milde Temperaturen zwischen 18 und 9 Grad. Morgen Mittwoch scheint dann meist die Sonne, Flip-Flop-Wetter mit 29 bis 34 Grad, bevor es am Mittwoch dann deutlich frischer wird. Derzeit noch relativ warm in Wiener Neustadt mit 27 Grad, St. Pölten und Langenlois melden 26 und 25 Grad in Wien, Mistelbach und Weidhofen an der Ips. 19.03 Uhr, Radio Niederösterreich mit dem schnellsten Verkehrsservice im Land. S33 Kremser Schnellstraße Richtung St. Pölten. Bei Dreismauer Nord ist ein LKW-Unfall passiert. Der Zubringer zur S33 ist daher Richtung St. Pölten gesperrt. Ausweichen können Sie über die S5. Und zum öffentlichen Verkehr. Die Pottendorfer Linie S60 ist wegen Sanierungsarbeiten bis Dezember unterbrochen zwischen Wiener Neustadt und Wampersdorf. Es fahren Ersatzbusse. Außerdem bis Dezember unterbrochen die Schnellbahnlinie S80 zwischen Wien-Meidling und Hütteldorf. Auch hier fahren Ersatzbusse. Und auf der Stammstrecke der Wiener Schnellbahn gibt es auch Sanierungsarbeiten. Und zwar bis Ende Oktober 27. Da fahren zwischen Hauptbahnhof und Praterstern keine Züge. Steigen Sie am besten auf die Wiener Linien um. Eine gute Fahrt in den Montagabend.
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0: Ja, schon langsam geht die Sonne unter. Daran merkt man, dass es Herbst wird. Aber es ist eine richtig laue Sommerstimmung an diesem Septembermontag. Da darf natürlich die passende Musikbegleitung nicht fehlen. Don't worry. 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Bobby McFerrin. Don't worry, be happy. Das ist gute Laune pur. Und das kann aber auch dieser Herr sehr, sehr gut. Sascha, das ist Lucky Day. Das sind die größten Hits aller Zeiten.

Der Montagabend auf Radio Niederösterreich bringt Ihnen gleich einen großen Hit zum Mitsingen. 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Fool's Garden mit Lemon Tree, ein wirklich ganz, ganz großer Hit der 90er und immer noch ein absoluter Ohrwurm. Gleich für Ihren Montagabend, davor noch Danny Wilson, Mary's Prayer.

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2: 19.30 Uhr, schönen Montagabend. Das ist der Radio Niederösterreich Verkehrsservice. S33 Kremser Schnellstraße Richtung St. Pölten. Nach einem LKW-Unfall bei Dreismauer Nord ist der Zubringer zur S33 Richtung St. Pölten gesperrt. Ausweichen können Sie über die S5. Eine gute Fahrt. Zu den Nachrichten in einfacher Sprache.
3: In Deutschland hat es im Bundesland Sachsen-Anhalt eine Wahl gegeben. Die Partei AfD hat die Wahl mit großem Vorsprung gewonnen. Sie hat rund 44% der Stimmen bekommen. Viele Menschen glauben, dass das Wahlergebnis Deutschland verändern wird. Der Verfassungsschutz sagt, dass die AfD in Sachsen-Anhalt rechtsextremistisch ist. Trotzdem haben rund 44% die AfD gewählt. Die AfD kann aber nicht alleine regieren. Die anderen Parteien wollen nicht mit der AfD zusammenarbeiten. In Wien, Niederösterreich und im Burgenland beginnt heute wieder die Schule. In diesem Schuljahr gibt es neue Regeln. Eine Regel betrifft das Kopftuch. Mädchen unter 14 Jahren dürfen in der Schule kein Kopftuch tragen. Manche Mädchen tragen es freiwillig, andere, weil es ihre Familie von ihnen verlangt. Die österreichische Regierung sagt, Mädchen sollen erst mit 14 Jahren selbst darüber entscheiden. Kritiker sagen, das Verbot schränkt die Freiheit der Mädchen zu sehr ein. Die USA wollen, dass der Krieg zwischen Russland und der Ukraine endet. Dafür sind zwei Vertreter der USA zuerst nach Russland und danach in die Ukraine gereist. In der Ukraine haben sie mit Präsident Volodymyr Zelensky gesprochen. Die Vertreter der USA sagen, Russland und die Ukraine sollen Kompromisse machen. Zelensky möchte über wichtige Fragen direkt mit dem russischen Präsidenten Wladimir Putin sprechen. Putin will das nicht. Zelensky glaubt deshalb, dass der Krieg auch im Winter weitergehen wird. Österreich speichert Gas für einen Notfall. Das ist wichtig, wenn zum Beispiel kein Gas mehr geliefert wird oder eine Gasleitung beschädigt ist. Dann kann Österreich auf die Gasreserve zurückgreifen und das kostet Geld. In den nächsten 2 Jahren kostet diese Reserve aber viel weniger als bisher gedacht. Das sagt das Wirtschaftsministerium. In der Reserve soll Gas für ungefähr 2 Wintermonate gespeichert werden. Das waren die Nachrichten in einfacher Sprache. Redaktion Rainer Reitzamer und Lorenz Lohr.
2: Zum Radio Niederösterreich Wetter. Die Nacht, die bleibt überwiegend trocken. Zeitweise ziehen ein paar Wolken durch und ganz vereinzelt kann es im Mostviertel kurz regnen. Die Temperaturen sinken auf 18 bis 9 Grad. Morgen Dienstag wird es dann wieder richtig heiß mit 29 bis 34 Grad. Viel Sonnenschein, nur über den Voralpen entstehen ein paar Quellwolken. Am Mittwoch, das gleich einmal vorweg, kommt dann der Wetterumschwung.
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2: Schönen Montagabend. Ja.

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1: Vielleicht ist ja genau diese Woche genau Ihre Woche. Für alle, die dran glauben, hat Radio Niederösterreich Astrologin Eva Waskowitsch-Fiedelsberger in die Sterne geschaut.
2: Die Glückskinder sind die Jungfrau, Skorpion und Fische geborenen. Mars ist sozusagen Ihre Kraftquelle. Im Beruf kommen Sie gut voran. Alltägliche Verpflichtungen gehen Ihnen leicht von der Hand. Nützen Sie diese kraftspendende Phase, um auch etwas für Ihre Gesundheit, für Ihre Fitness zu tun. Auch der Liebestern strahlt in dieser Woche hell für Sie. Ob Sie in einer Beziehung leben oder ob Sie sich wieder einen Partner wünschen, werden Sie aktiv, zeigen Sie Ihre Gefühle.
1: Am Freitag ist Neumond, bis dahin nimmt der Mond ab. Das stärkt Willenskraft und Konzentrationsfähigkeit.
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2: Diese Mondphase ist auch günstig zum Abnehmen und zum Entgiften und Entschlacken. Beim zunehmenden Mond danach könnte das Abnehmen wieder schwerer fallen. Geben Sie aber nicht auf, überdenken Sie Ihren Ernährungsplan. Von Montag 19 Uhr bis Mittwoch 21.30 Uhr steht der Mond im Löwezeichen. Kochen Sie Obst und Gemüse ein, pflegen Sie Ihre Haare, lassen Sie sie schneiden, wenn Sie wollen, dass sie dicht nachwachsen. Von Mittwoch 21.30 Uhr bis Samstag 2 Uhr steht der Mond im Jungfrauzeichen. Es gelingt Ihnen, auf Details zu achten, den Überblick zu behalten. Machen Sie Ordnung am Arbeitsplatz und im eigenen Heim, klären Sie finanzielle Fragen. Von Samstag 2 Uhr bis Montag 9 Uhr steht der Mond im Waagezeichen. Reinigen Sie Glas- und Porzellansachen, Teppiche und Polstermöbel. Unternehmen Sie am Wochenende etwas mit Ihren Freunden.

0: Das ist der Montagabend auf Radio Niederösterreich. In 6 Minuten ist es 8 und dann geht's hier weiter mit der Radio Niederösterreich Jukebox. Unter anderem mit diesem großartigen Song.
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0: Franco Andolfo. Quando, quando, quando. Dieser und noch viele, viele Evergreens mehr, gleich für Sie und ab 22 Uhr dann die Radio Niederösterreich Schlagernacht. Mein Name ist Roman Kreit, ich wünsche Ihnen noch einen schönen Montagabend. Und das ist eine grandiose Live-Version von Eric Clapton, Layla.

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3: Am Mikrofon Daniela Nicolai. Die Europäische Union verstärkt die Zusammenarbeit mit Grönland. Bei ihrem Besuch in Grönlands Hauptstadt Nuuk kündigt EU-Kommissionspräsidentin Ursula von der Leyen Investitionen in Millionenhöhe an. Sie setzt damit ein deutliches Zeichen gegen die wiederholten US-Gebietsansprüche auf die Arktisinsel. Aus Brüssel Tim Kuppal.
4: Durch das schmelzende Eis gewinnt die Arktis immer mehr an Bedeutung für die USA, Russland und China. Die Europäische Union will in der Region mitspielen. Die EU-Kommission nimmt daher Geld in die Hand. 200 Millionen Euro für Grönland kündigt die EU-Kommissionspräsidentin Ursula von der Leyen an.
5: 200 Millionen Euro of new investments for Greenland.
4: Millionen, die heuer und kommendes Jahr in drei Bereiche gesteckt werden sollen: Datenvernetzung, erneuerbare Energien und die Gewinnung wichtiger Rohstoffe.
5: Connectivity, clean energy, critical raw materials.
4: Die Botschaft an US-Präsident Donald Trump, der zuletzt am NATO-Gipfel Anfang Juli in Ankara seine Gebietsansprüche auf die zu Dänemark gehörende Insel bekräftigt hat, lautet:
5: Greenland's future is for the people of Greenland and Denmark to decide, no one else.
4: Die Zukunft Grönlands könne nur von der Bevölkerung Grönlands und Dänemarks entschieden werden, von sonst niemanden.
3: Im Zollstreit zwischen den USA und dem Nachbarland Kanada ist kein Ende in Sicht. Das kanadische Finanzministerium bestätigte, dass heute Nacht Gegenzölle auf US-Importe in Kraft treten werden. Betroffen sind etwa Stahl- und Aluminiumerzeugnisse, Haushaltsgeräte, Papier sowie Elektronik. Immer mehr Menschen werden aus Österreich ins Ausland verschleppt. Im ersten Halbjahr gab es heuer 92 entsprechende Fälle, deutlich mehr als im Schnitt der vergangenen Jahre. Besonders häufig führen die Spuren nach Syrien oder in den Nordkaukasus. Prinz Harry und Herzogin Meghan gehören nach ihrer Rückkehr in Großbritannien nicht zum engeren Kreis der Royal Family als sogenannte Working Royals. Das stellte der Buckingham Palast auf Wunsch von König Charles in einem Schreiben an verschiedene Behörden klar. Die beiden werden keine öffentlichen Aufgaben wahrnehmen und im Gegenzug auch nicht aus der Staatskasse finanziert. Beim Tennis-Grand-Slam-Turnier US Open in New York ist mit Anastasia Potapova die letzte Österreicherin ausgeschieden. Sie verliert gegen die Russin Mira Andreeva knapp in drei Sätzen. Wolfgang Eichinger.
6: Anastasia Potapova startet perfekt in den ersten Satz und gewinnt auch diesen mit 7:5. Danach kommt aber die 19-jährige Russin immer mehr in Fahrt. Mira Andreeva gewinnt den zweiten Satz mit 6:4 und den entscheidenden dritten mit 6:3, weil die regierende French Open-Siegerin immer souveräner spielt und Potapova mit Vordor des Spiels anscheinend auch etwas die Kraft und damit auch die Konzentration verlässt. Beim Stand von 3:5 im dritten Satz verletzt sich Potapova am Knie, spielt aber nach kurzer Verletzungspause das Spiel zu Ende.
3: Das waren die Nachrichten mit Daniela Nicolai. Zum Wetter.
7: Ein paar Regenschauer und Gewitter gibt es in den nächsten Stunden noch, besonders in Tirol, in Salzburg und in Kärnten. Morgen wird es noch einmal in ganz Österreich sommerlich mit viel Sonne und 26 bis 32, im Osten bis zu 34 Grad. Am Nachmittag entstehen im Bergland dann vereinzelt Gewitter. Im Laufe des Mittwochs zieht von Westen her eine markante Kaltfront auf, mit Regenwolken, einzelnen Gewittern, kräftigem Wind und deutlich kühlerer Luft. Im Osten ist es vor der Kaltfront noch sonnig und um die 30 Grad warm. So viel zum Wetter mit Thomas Wostal.
8: 20:03 Uhr, das ist der schnellste Verkehrsservice im Land auf Radio Niederösterreich. S33 Kremser Schnellstraße Richtung St. Pölten. Nach wie vor wegen einem LKW-Unfall bei Dreismauer Nord ist der Zubringer zur S33 Richtung St. Pölten gesperrt. Ausweichen können Sie über die S5. Eine gute Fahrt in den Montagabend.

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1: Am Mikrofon Daniela Nicolai. In Wien hat die einwöchige Sitzung der Internationalen Atomenergiebehörde begonnen. Im Fokus stehen Syrien und der Iran. Während Teheran wegen mangelnder Transparenz viel Kritik einstecken muss, lobt IAEA-Chef Grossi die neue Führung in Damaskus. Gemeinsam sei es gelungen, Uranvorkommen aus der Zeit des Assad-Regimes sicherzustellen. Paul Huema berichtet.
2: Es war ein historischer Fund, sagt IAEA-Chef Rafael Grossi.
3: In my opinion, historic.
2: 73 Tonnen Uran wurden in Syrien sichergestellt, darunter rund 55 Tonnen Brennstäbe, offenbar Überreste eines geheimen Atomprogramms des Assad-Regimes. Grossi war selbst vor Ort, gemeinsam mit der neuen Führung wurden Wände eingerissen und enge Gänge zu den versteckten Vorkommen freigelegt. Ob Assad tatsächlich eine Atombombe bauen wollte, will Grossi nicht beurteilen. Klar sei aber, die Verantwortlichen wollten geheim halten, was dort vor sich ging.
3: They didn't want the world to know.
2: Die neue syrische Führung kooperiert nun mit der Atomaufsicht. Eine Transparenz, die Grossi auch vom Iran fordert. Dort ist die Zusammenarbeit aber seit Monaten blockiert.
1: Die EU kündigt große Investitionen in Grönland an. Bei einem Besuch auf der Arktisinsel versprach Kommissionspräsidentin von der Leyen heute 200 Millionen Euro für erneuerbare Energien und die Gewinnung von Rohstoffen. Von der Leyen setzt damit ein deutliches Zeichen gegen die wiederholten US-Gebietsansprüche auf Grönland. VW will sich aus dem Werk im deutschen Osnabrück zurückziehen. Nach dem Ende der Autoproduktion 2027 soll dort künftig für die Sicherheits- und Verteidigungsindustrie produziert werden. Rund drei Viertel der knapp 1.800 Arbeitsplätze könnten erhalten bleiben. Die Kürbisernte in Österreich fällt heuer mager aus. Grund dafür ist die extreme Trockenheit. Manche Bauern verzeichnen Einbußen von bis zu 70%. Norbert Lehner aus dem Burgenland.
4: Kürbisse kommen mit Hitze vergleichsweise gut zurecht. Die lange Trockenheit hat ihnen heuer aber schwer zugesetzt. Die Früchte sind kleiner, der Ertrag an Kernen pro Hektar liegt deutlich unter dem Durchschnitt, sagt der Landwirt Hannes Köppel aus Poppendorf.
5: Die Ernte ist heuer leider ganz schlecht, weil es halt zu lange nicht gerenkt hat. Also ich schätze im Durchschnitt, wenn wir vielleicht 300 Kilo zusammenbringen, wo wir sonst 700, 800, 900 Kilo gehabt haben. Also ist schon sehr schwierig heuer.
4: Köppel liefert die Kerne zunächst zum Landesproduktenhändler Christian Leitgeb in Königsdorf. Dort berichten Landwirte von Einbußen von bis zu 70%. Es gibt aber auch einen Lichtblick.
6: Die Qualität ist überraschend sehr gut. Es sind eigentlich ganz wenig schlechte Kerne dabei. Eigentlich eine Top-Qualität, aber eine schlechte Ernte heute. Halt, ja.
4: Und auch der Inhaber der Ölmühle Kläuber in Heiligenkreuz, Wolfgang Hartinger, bezeichnet die Qualität der Kürbiskerne als gut.
1: Das waren die Nachrichten. Jetzt zum Wetter.
7: Ein paar Regenschauer und Gewitter gibt es in den nächsten Stunden noch, besonders in Tirol, in Salzburg und in Kärnten. Morgen wird es noch einmal in ganz Österreich sommerlich mit viel Sonne und 26 bis 32, im Osten bis zu 34 Grad. Am Nachmittag entstehen im Bergland dann vereinzelt Gewitter. Im Laufe des Mittwochs zieht von Westen her eine markante Kaltfront auf, mit Regenwolken, einzelnen Gewittern, kräftigem Wind und deutlich kühlerer Luft. Im Osten ist es vor der Kaltfront noch sonnig und um die 30 Grad warm. So viel zum Wetter mit Thomas Wostal.
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1: Mit 16.

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1: Im Studio begrüßt sie Daniela Nicolai. FPÖ-Chef Kickl übt scharfe Kritik an der geplanten Wehrdienstreform. Katerstimmung bei der deutschen CDU.

0: nach der herben Wahlniederlage in Sachsen-Anhalt und ein Begräbnis mit höchsten Ehren für den verstorbenen Kriegsverbrecher Ratko Mladic in Belgrad. Soweit einige Themen des Nachtjournals. Das Wetter morgen wird noch einmal hochsommerlich. Mit FPÖ-Chef Herbert Kickl ist vor wenigen Minuten die Reihe der ORF-Sommergespräche zu Ende gegangen. Unter anderem ging es um die Frage, ob die Freiheitlichen die Wehrdienstreform mittragen werden. ÖVP, SPÖ und NEOS brauchen dafür ja die Zustimmung einer Oppositionspartei. Die Regierungsparteien sind sich selber aber noch nicht ganz einig, wie viele der geplanten 3 Monate an verpflichtenden Milizübungen an den Wehrdienst angehängt werden. Der FPÖ-Chef kritisiert das.
1: Ich will eine vernünftige Lösung haben. Ja? Eine solche, wo die jungen Burschen, die dort einrücken müssen, eine Garantie haben, dass sie die bestmögliche Ausbildung bekommen. Und eine solche, wo dann gewährleistet ist, dass am Ende nicht ein Reserveübungssystem rauskommt, wo man dann einmal hinkommt und Grüß Gott sagt, beim zweiten Mal ist man es gewöhnt und beim dritten Mal rüstet man dann schon wieder ab. Auf das läuft das jetzt nämlich hinaus. Und jetzt werden wir uns anschauen, wie sie sich aus diesem Schlamassel da wieder herausbewegen. Wenn es eine einigermaßen vernünftige Lösung gibt, dann werden wir uns dem nicht verschließen. Aber ich bedauere, dass man sich diese große Möglichkeit genommen hat, endlich einmal was Vernünftiges auf den Weg zu bringen und stattdessen den nächsten Murks produziert.
0: Sagt FPÖ-Chef Herbert Kickl im ORF-Sommergespräch. Die Verlängerung der Spritpreisbremse in Österreich zeigt bisher keine Wirkung. Tanken ist deutlich teurer geworden in den vergangenen Wochen. Grund dafür sind die gestiegenen Ölpreise. Mehr von Claudia Peintner-Schmidt.
2: Wer derzeit sein Auto mit 50 Liter Diesel volltankt, zahlt durchschnittlich 105 Euro, um 10 Euro mehr als noch im Juli. Tanken ist wieder deutlich teurer. Dominik Graf, Verkehrswirtschaftsexperte beim ÖAMTC, erklärt dazu:
3: Aktuell tankt man bei Diesel knapp über 2 Euro. Bei Super waren wir schon bei 1,90. Es ist aber abzusehen, dass die Preise wahrscheinlich diese Woche nochmal höher raufgehen.
2: Grund dafür ist, dass Öl, das es für die Produktion von Diesel oder Benzin braucht, am Weltmarkt knapp und teuer ist, sagt Ölexperte Johannes Raubal vom Rohstoffanalyseunternehmen Kepler.
4: Diese Knappheit kommt vor allem durch die Blockade in der Straße von Hormuz sowie auch die ukrainischen Drohnenangriffe auf russische Raffinerien.
2: Tankstellen dürfen ihre Preise in Österreich nur einmal täglich um 12 Uhr anheben. Der ÖAMTC empfiehlt, vor 12 Uhr zu tanken und eher nicht zu Wochenbeginn.
0: Die Regierung verspricht Kindern und Jugendlichen bis 18 ein steuer- und gebührenfreies Wertpapierdepot. Dazu soll es 500 Euro als Startguthaben geben. Allerdings sind noch viele Fragen offen. Zuallererst, wann das sogenannte Zukunftsdepot überhaupt eingeführt werden kann. Peter Daser berichtet.
5: Familienministerin Claudia Bauer von der ÖVP drängt heute auf ein Umsetzen des Zukunftsdepots bis 1. Jänner. Die NEOS wollen ein Ausarbeiten der gesetzlichen Details in den kommenden Wochen erreichen. Das SPÖ-geführte Finanzministerium verweist auf die technisch bisher ungelösten Details und bezweifelt, dass sich eine Umsetzung ab Jahresbeginn wirklich ausgeht. Offen ist zum Beispiel, wer das Depot für Kinder anlegen soll und wer letztlich die laufenden Kosten trägt, denn den Kindern sollen ja keine Gebühren und Spesen verrechnet werden. Und vor allem, wer entscheidet über die Veranlagung selbst? Aus der SPÖ kommt etwa der Vorschlag, die 500 Euro des Startbonus zunächst auf ein Bundesschatzkonto zu legen, für Kinder, deren Eltern sich eine selbstständige Veranlagung in Aktien nicht zutrauen.
0: Ins Ausland jetzt. Die CDU in Deutschland hadert mit dem schlechten Ergebnis bei der Landtagswahl in Sachsen-Anhalt. Die Regierungspartei wurde dort de facto halbiert. Der Erdrutschsieg der extrem rechten AfD war ein Denkzettel für Kanzler Friedrich Merz. Trotz der Niederlage will er aber nichts an seinem Reformkurs ändern. Teresa Kulowitsch.
6: Katerstimmung bei der CDU-CSU am Tag nach der Wahl.
7: Wir sind alle zutiefst schockiert. Wir haben es in dieser Form so nicht erwartet.
6: Das sagt Kanzler Friedrich Merz. Man könne nicht einfach zur Tagesordnung übergehen. Von Rücktritten will bei der gemeinsamen Pressekonferenz von Merz und dem CDU-Spitzenkandidaten Sven Schulze in dieser Deutlichkeit aber keiner sprechen. Merz möchte künftig mehr auf Emotionen setzen, wenngleich er die Reformen der Koalition aus CDU und SPD verteidigt.
7: Unser Land braucht grundlegende Reformen. Dass wir sie emotional vermitteln müssen, ist jetzt eine gemeinsame Aufgabe. Es geht um nicht mehr und um nicht weniger als um die Zukunft unseres Landes und die Chancen unserer Kinder und Enkelkinder.
0: In Belgrad ist der frühere General der bosnischen Serben Ratko Mladic beigesetzt worden. Tausende Menschen erwiesen ihm die letzte Ehre. Der verurteilte Kriegsverbrecher war im Alter von 83 Jahren im Gefängnis gestorben. Miriam Bella berichtet.
8: Das Oberhaupt der serbisch-orthodoxen Kirche, Patriarch Porfirije, leitet persönlich den Gedenkgottesdienst für den verurteilten Kriegsverbrecher Ratko Mladic. Auch sonst wirkt die Beisetzung in Belgrad wie ein Staatsbegräbnis, auch wenn es offiziell keines ist. Der serbische Präsident Aleksandar Vučić nimmt an den Trauerfeierlichkeiten zwar nicht teil, mindestens zwei Minister aus seinem Kabinett sind aber anwesend. EU-Erweiterungskommissarin Marta Kos hat als Reaktion auf die umstrittene Ehrung Mladics ihren geplanten Besuch in Serbien abgesagt. Ratko Mladic war unter anderem wegen des Völkermordes an 8000 muslimischen Buben und Männern in Srebrenica in Den Haag zu lebenslanger Haft verurteilt worden.
0: Das Wichtigste vom Sport heute mit Wolfgang Eichinger.
9: Für die letzte Österreicherin bei den US Open, Anastasia Potapova, ist im Achtelfinale Endstation. Potapova verliert gegen die russische Paris-Siegerin Mira Andreeva mit 7:5, 4:6 und 3:6. Ende des dritten Satzes verletzt sich Potapova am Knie. Nach einer kurzen Verletzungspause spielt sie das Achtelfinale aber zu Ende. Der LASK ist in Athen angekommen und bestreitet morgen das erste Champions-League-Spiel in der Vereinsgeschichte gegen den griechischen Meister AEK Athen. Trainer Didi Kübauer wird eine Mannschaft mit viel Selbstvertrauen auf das Spiel schicken.
10: Ja, also das kann man laut sagen. Ich denke, wir wissen trotzdem, dass es eine harte Arbeit wird, aber für das sind wir bereit.
9: Paraschwimmer Andreas Ehrenhofer ist erstmals Europameister. In der Türkei holt sich Ehrenhofer über 50 Meter Brust die Goldmedaille. Und erfreuliche Nachrichten vom Eishockey. Der Zwist zwischen dem Frauennationalteam und dem Verband ist beigelegt. Eine Lösung scheint gefunden. Das Frauennationalteam kann sich damit auf die erste Teilnahme an einer A-Weltmeisterschaft, die im November in Dänemark stattfindet, konzentrieren.
0: Wir kommen zum Wetter.
11: Noch ziehen in einigen Regionen kurze Regenschauer und Gewitter durch, besonders im Bergland und im Süden. Morgen am Dienstag setzt sich aber in ganz Österreich die Sonne durch und es wird hochsommerlich warm mit 26 bis 32 Grad, im Osten sogar bis zu 34. Am Nachmittag entstehen im Bergland vereinzelt Gewitter. Am Mittwoch bringt eine Kaltfront von Westen her Regen, Gewitter und mit kräftigem Westwind deutlich kühlere Luft. Im Osten gibt es vor der Front noch für einige Zeit Sonne und es wird sehr warm.
0: Mit den Wetteraussichten von Thomas Wostal endet das Nachtjournal. Daniela Nicolai sagt auf Wiederhören.
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1: Am Mikrofon Daniela Nicolai. Immer mehr Menschen werden aus Österreich ins Ausland verschleppt. Im ersten Halbjahr gab es heuer 92 entsprechende Fälle, deutlich mehr als im Schnitt der vergangenen Jahre. Betroffen sind in erster Linie Kinder und Frauen. Moritz Strobel mit Einzelheiten.
2: In den vergangenen zwei Jahren sind pro Jahr durchschnittlich 80 Menschen verschleppt worden. Dieses Jahr sind es schon nach dem ersten Halbjahr 92. Eltern sehen Verschleppung als Disziplinierungsmaßnahme. Oft verkaufen sie den Kindern die Reise ins Ausland als Urlaub. Viele werden zwangsverheiratet. Mit ähnlichen Methoden bringen Ehemänner auch Frauen ins Ausland, um sie für Konflikte zu bestrafen oder eine Scheidung zu verhindern. Sie werden oft bei den Eltern zurückgelassen, die sich mit dem Mann gegen die eigene Tochter verbünden. Das Kompetenzzentrum gibt an, dass Kinder und Frauen in viele Länder

0: Länder, auch in der EU und am Balkan verschleppt werden, aktuell aber am öftesten nach Russland und Syrien. Immer wieder schaffen es das Zentrum und die Behörden, Menschen zurückzuholen, heuer bisher 24. Das Kompetenzzentrum fordert aber mehr Handhabe von der Politik, um in Zukunft mehr Menschen helfen zu können.
1: Die FPÖ plant eine Initiative zur Remigration. Parteichef Herbert Kickl kündigt im ORF-Sommergespräch für Herbst einen entsprechenden Gesetzesentwurf im Nationalrat an. Am liebsten wäre Kickl ein Gesetz im Verfassungsrang, dafür bräuchte er eine Zweidrittelmehrheit im Parlament. Unter Remigration versteht die FPÖ die konsequente Rückführung von straffällig gewordenen Migranten und Personen ohne Aufenthaltsrecht. Österreichweit engagieren sich 48% der Bevölkerung über 15 ehrenamtlich, so viele wie in keinem anderen Land in Europa. In Kärnten sind 200.000 Menschen in ihrer Freizeit in Vereinen und Organisationen tätig. Als Zeichen der Wertschätzung sollen ehrenamtlich Tätige jetzt Vorteile bei der Aufnahme in den Landesdienst haben. Christoph Klantschnick.
2: Ehrenamtliche sind eine Säule der Demokratie, sagt Landeshauptmann Daniel Fellner. Neben Anerkennung sollten ihre freiwilligen Leistungen daher auch konkrete Bonuspunkte bringen, etwa bei der Aufnahme in den öffentlichen Dienst.
3: Bei gleicher Qualifikation von Bewerberinnen und Bewerbern haben wir in den vergangenen Jahren im Gemeindedienst diesen positiven Aspekt schon mit berücksichtigt. Jetzt wollen wir das auch auf Landesebene erheben, damit auch hier das wertgeschätzt wird.
2: Auch Unternehmen sollen profitieren, wenn sie beispielsweise freiwillige Feuerwehrleute während der Dienstzeit zu Einsätzen ausrücken lassen. Laut Fellner sei geplant, dies bei öffentlichen Aufträgen künftig zu berücksichtigen.
1: Nach einer Serie von Sabotageakten in mehreren deutschen Bundesländern hat die Polizei ihre Suche nach Tatverdächtigen ausgeweitet. Am Nachmittag hatte es Hinweise im Umfeld eines Kraftwerks bei Aachen gegeben. Dort seien dann in der Nähe von Hochspannungsleitungen mehrere neue Sprengvorrichtungen gefunden worden. Die genaue Anzahl oder Details zur Bauart wollte die Polizei nicht bekannt geben. Und jetzt zum Wetter.
4: Noch ziehen in einigen Regionen kurze Regenschauer und Gewitter durch, besonders im Bergland und im Süden. Morgen am Dienstag setzt sich aber in ganz Österreich die Sonne durch und es wird hochsommerlich warm mit 26 bis 32 Grad, im Osten sogar bis zu 34. Am Nachmittag entstehen im Bergland vereinzelt Gewitter. Am Mittwoch bringt eine Kaltfront von Westen her Regen, Gewitter und mit kräftigem Westwind deutlich kühlere Luft. Im Osten gibt es vor der Front noch für einige Zeit Sonne und es wird sehr warm. So viel zum Wetter mit Thomas Wostal.
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1: Dienstag, der 8. September. Im Studio begrüßt sie Daniela Nicolai. Die CDU in Deutschland hadert mit dem verheerenden Ergebnis bei der Landtagswahl in Sachsen-Anhalt. Die Regierungspartei wurde dort de facto halbiert. Der Erdrutschsieg der extrem rechten AfD war auch ein Denkzettel für Kanzler und CDU-Chef Friedrich Merz.
2: Wir sind alle zutiefst schockiert. Wir haben es in dieser Form so nicht erwartet. Wir haben es selbstverständlich zu akzeptieren, das sind die Regeln unserer Demokratie. Aber mit dem gestrigen Tag hat sich nicht nur in Sachsen-Anhalt etwas verändert, sondern in ganz Deutschland. Und dieses Wahlergebnis wird Auswirkungen haben. Es hat Auswirkungen auch auf die internationale Lage. Wenn man allein sieht, wer gestern gratuliert hat, dann zeigt das, welche Beachtung dieses Wahlergebnis auch international findet.
1: Sagt der deutsche Kanzler. Die Regierungsbildung in Sachsen-Anhalt dürfte schwierig werden. Die AfD braucht einen Koalitionspartner. Das Bündnis Sarah Wagenknecht hat sich vor der Wahl als einzige Partei offen für eine Zusammenarbeit gezeigt, plädiert jetzt aber für einen überparteilichen Ministerpräsidenten.

0: Präsidenten, der mit wechselnden Mehrheiten regieren sollte. Das lehnt AfD-Spitzenkandidat Ulrich Siegmund ausdrücklich ab. Mit dem Beginn des Schuljahres ist in Österreich auch das Kopftuchverbot für Mädchen unter 14 in Kraft getreten. Bei mehrmaligen Verstößen droht eine Geldstrafe. Laut Kronenzeitung erklären sich muslimische Vereine bereit, diese Strafen zu übernehmen. Die islamische Glaubensgemeinschaft lehnt das ab. Niklas Lercher berichtet.
1: Wenn unter 14-jährige Mädchen in der Schule das Kopftuch nicht ablegen wollen, drohen als letzte Konsequenz Verwaltungsstrafen für die Eltern. Wie die Kronenzeitung berichtet, wollen islamische Vereine diese Strafen für Eltern zahlen. Der Präsident der islamischen Glaubensgemeinschaft, Ümit Vural, kritisiert das scharf.
2: Mit derartigen Aufruf haben wir nichts zu tun. Ich lehne derartige Vorgehensweisen auch ab, weil ich sehe sie als eine Umgehung des Gesetzes.
1: Die IGGÖ übernimmt daher sicher keine Strafen.
2: Mir sind auch diese sogenannten muslimischen Vereine nicht bekannt.
1: Vergangene Woche hat Vural in der ZIP 2 durchklingen lassen, dass er Verständnis für Boykottaufrufe habe. Dazu meint der IGGÖ-Präsident heute.
2: Die IGGÖ ruft selbstverständlich niemanden dazu auf, ein geltendes Gesetz zu brechen. Das Kopftuchverbot gilt.
1: Für verfassungswidrig hält die islamische Glaubensgemeinschaft das Kopftuchverbot dennoch und will das Gesetz erneut vor den Verfassungsgerichtshof bringen.
0: Die Europäische Union verstärkt die Zusammenarbeit mit Grönland. Bei einem Besuch in der Hauptstadt Nuuk hat EU-Kommissionspräsidentin Ursula von der Leyen Investitionen in Millionenhöhe angekündigt. Sie setzt damit ein Zeichen gegen die wiederholten US-Gebietsansprüche auf die Arktisinsel. Aus Brüssel, Tim Kupay.
3: Durch das schmelzende Eis gewinnt die Arktis immer mehr an Bedeutung für die USA, Russland und China. Die Europäische Union will in der Region mitspielen. Die EU-Kommission nimmt daher Geld in die Hand. 200 Millionen Euro für Grönland kündigt EU-Kommissionspräsidentin Ursula von der Leyen an.
4: 200 Millionen Euro of new investments for Greenland.
3: Millionen, die heuer und kommendes Jahr in drei Bereiche gesteckt werden sollen: Datenvernetzung, erneuerbare Energien und die Gewinnung wichtiger Rohstoffe.
4: Connectivity, clean energy, critical raw materials.
3: Die Botschaft an US-Präsident Donald Trump, der zuletzt am NATO-Gipfel Anfang Juli in Ankara seine Gebietsansprüche auf die zu Dänemark gehörende Insel bekräftigt hat, lautet:
4: Greenland's future is for the people of Greenland and Denmark to decide. No one else.
3: Die Zukunft Grönlands könne nur von der Bevölkerung Grönlands und Dänemarks entschieden werden, von sonst niemanden.
0: In Albanien gehen die Proteste gegen ein Luxusimmobilienprojekt in einem Naturschutzgebiet ungemindert weiter. Seit genau 100 Tagen demonstrieren Umweltschützer im Zentrum der Hauptstadt Tirana. Sie fordern den Rücktritt von Präsident Edi Rama, der das Vorhaben unterstützt. Das geplante Projekt in der Lagune von Narta gefährdet laut den Aktivisten das Ökosystem, vor allem Brutgebiete von Flamingos. Und jetzt zum Wetter.
5: Die letzten Schauer und Gewitter gingen in den nächsten Stunden ab und tagsüber setzt sich heute in ganz Österreich die Sonne durch. Es wird hochsommerlich warm mit 26 bis 32 Grad, im Osten sogar bis zu 34. Am Nachmittag entstehen im Bergland dann vereinzelt Gewitter. Am Mittwoch bringt eine Kaltfront von Westen her Regenwolken, einzelne Gewitter und mit kräftigem Westwind deutlich kühlere Luft. Im Osten kann es vor der Front noch für einige Zeit sonnig und sehr warm sein. So viel zum Wetter mit Thomas Wostal.
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1: Am Mikrofon ist Sophie Mooseder. Es ist 1 Uhr. Fast zeitgleich mit dem Schulbeginn sind auch die Öffi-Tickets zum Teil deutlich teurer geworden, Vanessa Gruber berichtet.
2: Für das Klimaticket für Wien, Niederösterreich und das Burgenland fallen seit September bis zu 19 Euro mehr pro Jahr an. Die Erhöhungen begründet der Verkehrsverbund Ostregion mit steigenden Energie- und Betriebskosten. Dafür hätten Fahrgäste grundsätzlich Verständnis, sagt Christian Gratzer vom Verkehrsclub Österreich.
3: Wenn aber über einen kürzeren Zeitraum es häufige Preiserhöhungen gibt, dann besteht natürlich die Gefahr, dass sich einige denken, naja, der öffentliche Verkehr wird jetzt deutlich teurer.
2: Dann würden mehr Menschen mit dem Auto fahren. Leistbare Preise seien deshalb wichtig, damit Fahrgäste öffentliche Verkehrsmittel weiterhin nutzen. Zusätzlich müsse das Angebot in ländlichen Regionen ausgebaut werden. Dadurch würden sich Schadstoffemissionen verringern und die Klimaziele erreichen lassen.
1: Die FPÖ will ihren Wunsch nach Remigration vorantreiben. Sie plant im Nationalrat eine entsprechende Initiative. Schon im Herbst wird die FPÖ ein entsprechendes Gesetz einbringen, kündigt Parteichef Herbert Kickl im ORF-Sommergespräch an. Der ukrainische Generalstaatsanwalt tritt wegen Korruptionsvorwürfen zurück. Er bestreitet die Vorwürfe aber. Ukrainische Ermittler haben ein Netzwerk aufgedeckt, das Geld kassiert hat, um betrügerische Callcenter zu schützen. Und für den österreichischen Fußballmeister LASK beginnt am Abend das Abenteuer Champions League. Wolfgang Eichinger, der Gegner zum Auftakt in Athen, ist der griechische Meister AEK.
4: AEK Athen ist insgesamt auch 14-facher griechischer Meister und 16-facher Cupsieger. Also eine echte Traditionsmannschaft. Aber für das derzeit beste Team Österreichs auch eine machbare Aufgabe. Trainer Didi Küper schickt eine Mannschaft mit sehr viel Selbstvertrauen heute auf das Spielfeld.
5: Ja, also das kann man laut sagen. Ich denke, wir wissen trotzdem,

0: Und das ist eine harte Arbeit wird, aber für das sind wir bereit.
1: Rückkehrer Sascha Kalajdzic wird vorerst wohl auf der Ersatzbank Platz nehmen. Stürmer Samuele Deneren ist nach einem Jochbeinbruch nicht dabei. Dafür wird Christoph Lang im Sturm mit seinen Kollegen die Champions League Premiere genießen.
2: Jeder Fußballer würde gerne mal Champions League spielen und dass das dann wahr wird, ist schon ein Traum, der in Erfüllung geht. Ja.
1: Spielbeginn ist um 18.45 Uhr. Den LASK erwarten wahrscheinlich 32.000 fanatische AEK Athen-Fans.
3: Und jetzt weiter zum Wetter und zu Thomas Wostal.
4: Auch die allerletzten Regenschauer, wie stellenweise im Bergland, gingen bald ab. Und tagsüber setzt sich heute in ganz Österreich die Sonne durch. Es wird hochsommerlich warm mit 26 bis 32, im Osten sogar bis zu 34 Grad. Am Nachmittag entstehen dann im Bergland vereinzelt Gewitter. Am Mittwoch bringt eine Kaltfront von Westen her Regenwolken, Gewitter und mit kräftigem Wind auch deutlich kühlere Luft. Im Osten kann es vor der Front noch für einige Zeit sonnig und sehr warm sein.
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1: Am Mikrofon ist Sophie Mooseder, es ist 2 Uhr. Immer mehr junge Menschen in Österreich empfinden den eigenen Smartphone-Konsum als problematisch. Laut einer neuen repräsentativen Umfrage des Beratungsunternehmens Deloitte wollen besonders 14- bis 29-Jährige das Handy weniger verwenden. Daniel Theisel berichtet.
2: Ständige Erreichbarkeit und Druck, immer auf dem Laufenden zu bleiben. Das führt dazu, dass der Wunsch nach digitalen Auszeiten immer größer wird, sagt Gesundheitspsychologe Oliver Scheibenbogen.
3: Es geht halt darum, diese Angst, etwas zu verpassen, im Zaum zu halten und zu begrenzen. Momentan ist das so, dass das Handy und die Apps uns kontrollieren und wir müssen die Kontrolle wieder zurückgewinnen.
2: Zum Beispiel, indem man Social-Media-Apps vom Startbildschirm entfernt, fixe Handyzeiten definiert und Benachrichtigungen ausschaltet.
3: Wenn eine Benachrichtigung kommt, dann reagieren wir fast zwanghaft darauf und müssen sofort antworten, nachschauen und dergleichen. Wenn ich das aber nicht sehe, dann ist es wesentlich besser, es zu kontrollieren aus den Augen, aus dem Sinn.
2: Helfen kann auch das Tragen einer Armbanduhr. Dann schaue man wieder häufig aufs Handgelenk und etwas seltener auf das Smartphone.
1: Nach den Problemen beim Beat Patrol Festival in Wien am Wochenende haben sich schon viele Besucher beim Verein für Konsumenteninformation gemeldet. Laut VKI stehen ihnen zumindest Gewährleistungszahlungen zu, wie Matthias Lang berichtet.
4: Stundenlang müssen die Gäste des Beat Patrol Festivals auf den Einlass warten, dann gibt es noch dazu weniger Auftritte als geplant. Laut Petra Leupold, Leiterin der Rechtsabteilung im VKI, haben die Gäste einen Anspruch auf Gewährleistung.
5: Das heißt, sie haben jedenfalls das Recht auf eine anteilige Preisminderung, je nachdem wie groß der Anteil der fehlenden Acts am Gesamtprogramm war. Wenn die Abweichungen vom eigentlich geschuldeten Programm gravierender ausfallen, das heißt, dann können sie den vollen Ticketpreis zurückverlangen.
4: Laut dem VKI könnte das hier der Fall sein. Auch Schadenersatzzahlungen sind möglich, etwa für Hotel- und Reisekosten. Laut ORF-Informationen prüft das Unternehmen derzeit Rückzahlungen. Falls die nicht kommen, könnte der VKI bei Bedarf auch Musterverfahren führen.
1: Und in Indonesien läuft der Flugbetrieb langsam wieder an. Nach einem Vulkanausbruch hat es tagelang Chaos gegeben. 8 Flughäfen haben ihren Betrieb komplett eingestellt, darunter auch der in der Hauptstadt Jakarta. 3000 Flüge sind infolgedessen gestrichen worden. 340.000 Passagiere sind auf den Airports gestrandet. Jetzt weiter zum Wetter und zu Thomas Wostal.
6: Die letzten Regenschauer klingen bald ab und tagsüber lockern die Wolken auf. Die Nebelfelder lichten sich und noch einmal wird es in ganz